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3: In Leipzig ist eine 63-jährige Frau wegen des Verdachts auf versuchten Mord und gefährliche Körperverletzung in Haft genommen worden. Laut Polizei und Staatsanwaltschaft hat die Frau am Montag einen 54-jährigen Mann mit einem Stichwerkzeug schwer verletzt. Der Vorfall ereignete sich am Mittag auf einer Straße in Leipzig. Der verletzte Mann wird weiterhin im Krankenhaus behandelt, schwebt jedoch nicht mehr in Lebensgefahr. Die Ermittlungen zu den Hintergründen und dem Motiv der Tat laufen noch, wobei auch mögliche psychische Auffälligkeiten der Verdächtigen untersucht werden. Sachsens Ministerpräsident Michael Kretschmer hat erneut Änderungen an den geplanten Renten- und Pflegereformen des Bundes gefordert. In Dresden betonte er, dass Menschen, die jahrzehntelang gearbeitet haben, im Alter nicht benachteiligt werden dürfen. Besonders die Situation von Rentnern in Ostdeutschland müsse berücksichtigt werden, da viele von ihnen mit niedrigen Renten auskommen müssen. Kretschmer fordert ein umfassendes Konzept für Rente und Pflege, das auch die Beiträge zur Kranken- und Pflegeversicherung einbezieht. Ohne Anpassungen droht er damit, die Reform im Bundesrat scheitern zu lassen. Veterinärbehörden haben Tierhalter aufgefordert, Weidetiere vor Hitze und Trockenheit zu schützen. Das Landratsamt Pirna berichtete von vermehrten Hinweisen aus der Bevölkerung über Tiere ohne ausreichenden Sonnenschutz auf Weiden. Besonders Schafe, Pferde und Rinder sind betroffen. Laut dem Veterinäramt Sächsische Schweiz-Osterzgebirge müssen Tierhalter sicherstellen, dass ihre Tiere Zugang zu frischem Wasser und Schatten haben. Verstöße gegen diese Vorgaben können empfindliche Bußgelder nach sich ziehen. Der Landesbauernverband betont die Verantwortung der Landwirte für eine tierschutzgerechte Haltung ihrer Tiere bei extremen Wetterbedingungen.

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2: Dresden schwitzt, doch ausgerechnet einer der Brunnen auf der Prager Straße bleibt jetzt trocken. Nachdem die Wasserspiele zuletzt schon wegen knapper Kassen Thema waren, sorgt hier nun altes Frittieröl für einen teuren Ausfall. Unbekannte haben rund 35 Liter davon in den Brunnen gekippt, offenbar bereits in der Nacht vom 23. auf den 24. Juli. Eine Spezialfirma reinigt seit dem Morgen Becken, Rohre und Pumpen. In unmittelbarer Nähe stehen an mehreren Imbissständen Ölkanister, teils leicht zugänglich. Ob das Öl von dort stammt, ist allerdings unklar. Die Stadt rechnet mit bis zu 10.000 Euro Schaden und hat Anzeige erstattet.

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1: Mitten im Herzen Dresdens steht ein Haus, das kaum zu übersehen ist und trotzdem für viele ein Rätsel bleibt. Im Ständehaus am Schlossplatz teilen sich heute das Oberlandesgericht und das Landesamt für Denkmalpflege ein Gebäude. Hinter der historischen Fassade treffen repräsentative Säle, moderne Arbeitsbereiche und Spuren einer vielschichtigen Vergangenheit aufeinander. Maike Schaaf vom Oberlandesgericht begleitet unseren zweiten Blick durch ein Gebäude, in dem weit mehr passiert, als von außen zu erkennen ist.
2: Das Oberlandesgericht ist das höchste Gericht der ordentlichen Gerichtsbarkeit in Sachsen. Ordentliche Gerichtsbarkeit, das ist ja so ein Begriff, den eigentlich keiner kennt. Darunter fallen alle zivilrechtlichen Streitigkeiten, also zum Beispiel aus Kaufvertrag, aus Mietvertrag, aus Darlehensvertrag. Darunter fallen auch Familien.

0: in Sachen Scheidung, Unterhalt und elterliche Sorge. Last but not least die Straf- und Bußgeldsachen, die ebenfalls zur ordentlichen Gerichtsbarkeit gehören.
1: Doch die heutige Nutzung ist nur das jüngste Kapitel dieses Ortes. Auf dem Grundstück standen früher Bürgerhäuser und höfische Palais. Später entstand hier der große Gebäudekomplex des Premierministers Heinrich von Brühl. Um 1900 wurde er für den Neubau des Sächsischen Ständehauses abgerissen. Martin Schuster, Referent der Plansammlung im Landesamt für Denkmalpflege, kennt nicht nur die historischen Pläne, sondern auch die vielen Veränderungen, die das Haus seitdem erlebt hat.
2: Dieser Bau fungierte dann als Ständehaus bis 1933. Nach dem Ende des Zweiten Weltkrieges plante man, das Gebäude wieder seiner alten Bedeutung zuzuführen. Aber mit der Gründung der DDR erledigte sich das. Und so zogen hier verschiedene Institutionen ein. Und einer der ersten war das Landesamt für Denkmalpflege, was von Anfang an in diesem Haus hier untergebracht war. Und mit dem Ende der DDR kam es auch zu einer Planung der Umnutzung dieses Gebäudes. Das Parlament brauchte das nicht mehr. Das hatte jetzt den Landtag dort an der Elbe. Und in dieses Gebäude sollte jetzt das Oberlandesgericht einziehen. Und das Landesamt für Denkmalpflege blieb weiterhin hier, zog nur von der ersten Etage ins Dachgeschoss hoch.
1: Trotz des täglichen Betriebs ist der ursprüngliche Charakter des Hauses an vielen Stellen erhalten. Ein früherer Erfrischungsraum für die Abgeordneten dient heute als Bibliothek des Oberlandesgerichts. Der Festsaal bietet Raum für Diskussionen, Vorträge und feierliche Anlässe. Daneben gibt es historische Empfangsbereiche und den Grünen Salon. Erst hinter diesen repräsentativen Räumen beginnt der weniger sichtbare Arbeitsalltag.
0: Wir haben ja hier eine Verwaltungsabteilung, in der also viele Aufgaben bewältigt werden, und wir haben eine Gerichtsabteilung. Hier werden, das muss man sagen, auch Schicksale entschieden, aber auch ganz alltägliche Verkehrsunfälle. Die Versicherung klagt gegen den Unfallfahrer. Wir haben an diesem Gericht zu Zeiten des Dieselabgasskandals 4000 solcher Verfahren bewältigt. Das ist der normale Alltag. Wir bearbeiten die Akten, wir verhandeln die Fälle, versuchen sie gütlich zu beenden, und wenn das nicht klappt, treffen wir eine Entscheidung.
1: Nach der Wiedervereinigung musste das historische Ständehaus an einen modernen Gerichtsbetrieb angepasst werden. Dabei sollte nicht einfach rekonstruiert werden, was nicht mehr vorhanden war. Neue Bauteile sind deshalb bewusst als solche zu erkennen und setzen sich von der historischen Hülle ab.
0: Als besonderes Highlight aus meiner Sicht das, was wir das Haus im Haus nennen. Das heißt, in dem Bereich, wo früher die Plenarsäle sich befanden, die während der Bombenangriffe im Zweiten Weltkrieg völlig ausgebrannt sind, ist ein Sitzungssaalkubus entstanden, praktisch ein Hochhaus im Haus, im Innenhof, der das Kernstück unserer richterlichen Tätigkeit bildet. Da befinden sich 7 Verhandlungssäle, in denen wir also jeden Tag unsere Arbeit verrichten.
1: Ein besonders markanter Weg führt spiralförmig nach oben. Das sogenannte Treppenauge ist der Aufgang zum Landesamt für Denkmalpflege. Dort liegen neben Büros auch Restaurierungswerkstätten, eine eigene Fachbibliothek und umfangreiche Sammlungen. Das Landesamt untersucht und dokumentiert Kulturdenkmale und berät bei ihrem Erhalt. Vieles, was draußen an historischen Gebäuden sichtbar bleibt, beginnt hier mit Recherche und wissenschaftlicher Vorarbeit.
2: Im Depot der Plansammlung befinden sich ungefähr 70.000 Blatt Architekturzeichnungen, und die zeigen Objekte aus ganz Sachsen und über die Grenzen hinaus, und dabei sind landesherrliche Bauten, es sind kirchliche Bauten, es sind private Bauten, letztendlich auch ganz viel Wiederaufbauplanung nach dem Zweiten Weltkrieg und auch Sanierungsplanung nach 1990, sodass die Sammlung auch immer noch stetig wächst.
1: Das Landesamt arbeitet nicht nur mit Bauwerken draußen vor Ort. In den Restaurierungswerkstätten werden Materialien untersucht, Befunde ausgewertet und künftige Fachleute ausgebildet. Die Bibliothek und weitere Sammlungsbereiche liefern dazu Vergleichsmaterialien aus unterschiedlichen Epochen. Hinter einer eher unscheinbaren Tür lagert schließlich ein Bestand, dessen Inhalt sich erst beim genaueren Hinsehen erschließt.
2: In diesem Negativarchiv, was ja sehr unspektakulär erstmal aussieht, weil wir haben nur Metallschränke gesehen, aber diese Schränke haben es natürlich in sich. Die sind gefüllt mit ganz frühen fotografischen Dokumenten aus Sachsen. Und in diesem Archiv haben wir eine große Anzahl von historischen Glasnegativplatten aus der Zeit ab 1880. Und das sind mehrere tausend Stück. Das ist sozusagen ein Teil des kulturellen Gedächtnisses unseres Landes, unseres Freistaates Sachsen.
1: Hinter jeder Tür beginnt im Ständehaus eine andere Arbeitswelt. Beim Oberlandesgericht sind rund 300 Menschen beschäftigt. Auch die Ausbildung des juristischen Nachwuchses für ganz Sachsen wird von hier aus organisiert. Gleichzeitig ist der Sächsische Landtag noch immer im Haus präsent. Das Ständehaus vereint damit weit mehr, als seine einzelnen Türen zunächst vermuten lassen.
0: Unsere Demokratie verläuft ja nach dem Prinzip der Gewaltenteilung. Legislative, die gesetzgebende Gewalt, das ist der Landtag. Der Landtagspräsident verfügt hier über repräsentative Empfangsräume. Die Exekutive, die ausführende Gewalt, also alle Verwaltungsbehörden, dazu gehört auch das Landesamt für Denkmalpflege, das ja hier seinen Sitz hat. Und die Judikative, die dritte Gewalt, die über all das wacht, das sind wir. Und diese drei Gewalten finden sich alle hier unter einem Dach im Ständehaus im Herzen von Dresden.
1: Das Ständehaus ist damit weit mehr als die repräsentative Fassade am Schlossplatz. Es ist Gericht, Behördenstandort, Arbeitsplatz, Archiv und historisches Zeugnis zugleich. Hinter seinen Türen treffen unterschiedliche Zeiten, Aufgaben und Perspektiven aufeinander. Vieles davon bleibt beim Vorbeigehen unsichtbar und zeigt sich erst auf den zweiten Blick.

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1: Man kann auch ohne Alkohol natürlich glücklich sein.
2: Sagt einer, für den Bierbrauen seit fast 30 Jahren Beruf und Leidenschaft ist.
1: Das gesellige Zusammensein beim Glas Bier, ich wüsste nicht, wie ich das ersetzen könnte.
2: Und genau zwischen diesen beiden Gedanken steht das Brauhandwerk heute. Zwischen alkoholfreiem Lebensstil und geselligen Abend bei einem Leckerbierchen sucht das Bierbrauen seinen Platz in der Zukunft. Holger Stark steht seit 1997 im Dresdner Brauhaus am Waldschlösschen am Kessel. Damals schien der Beruf für ihn wie gemacht.
1: Ich habe zu der damaligen Zeit tatsächlich in einer Bierregion in Nordostoberfranken gelebt und dann war das gar nicht so weit entfernt, dass man irgendwo vielleicht auch einen Beruf findet, vor allem wenn man selber gerne Bier trinkt, dass man einen Beruf findet, der einerseits technisch ist, das war mir sehr wichtig und andererseits aber auch irgendwo vielleicht ein bisschen Spaß bereitet.
2: Auf die Lehre zum Brauer und Melzer folgte für Holger das Studium zum Diplom-Braumeister. Wer dabei aber vor allem an einen Alltag zwischen Kessel und Verkosten dachte, der lag weit daneben.
1: Da geht es dann wirklich um Details. Das ist teilweise sehr trocken, sehr theoretisch. Da werden Sachen von Maschinenbau bis Mikrobiologie, ist da alles mit dabei. Also tatsächlich, ich glaube, dass da viele mit einer falschen Illusion rangehen und dann auch das Studium abgebrochen haben deswegen, weil sie gedacht haben, hier geht es jetzt nur ums Bier. Mathematik war ich super vorbereitet, Leistungskurs, Abi gemacht, dachte ich, fällt mir leicht. Am Ende war es dann so, dass ich festgestellt habe, das ist ein ganz anderes Niveau als beim Abitur. Das war wirklich hart und ich bin auch dann beim ersten Mal durchgefallen bei Mathematik, das hätte ich niemals gedacht.
2: Das mühsam erarbeitete Wissen gab Holger Stark während seiner Laufbahn nur zweimal an Auszubildende weiter. Seit seinem Berufseinstieg hat sich die Branche stark verändert. Deshalb sieht er den Einstieg heute deutlich kritischer.
1: Der Bierabsatz ist seit Jahrzehnten, also seit mindestens 30 Jahren rückläufig. Das heißt, auch einen Job zu bekommen in einer Brauerei wird immer schwieriger. Also wer heute den Beruf neu erlernt, muss ich darüber im Klaren sein, dass es unter Umständen sehr schwierig wird, auch dann wirklich einen Job zu finden. Wenn man international denkt, dann ist das kein Problem. Wenn man vielleicht auch ein bisschen branchenübergreifend denkt, dann ist es auch kein Problem. Aber wer sagt, ich bin jetzt Dresdner oder ich bin Sachse, ich möchte in Dresden den Beruf erlernen und möchte hier auch mein Leben lang leben und arbeiten, dann ist Brauerei sicherlich eher suboptimal.
2: Abgesehen von der Standortfrage sorgen gleichzeitig moderne Anlagen und automatisierte Prozesse dafür, dass in den Betrieben weniger Personal benötigt wird. Für Holger kommt ein beruflicher Wechsel aber trotzdem kaum in Frage.
1: Ich will ja bis zur Rente durchziehen und vielleicht sogar auch noch danach gerne hier noch ehrenamtlich weitermachen. Also ein Jüngerer sollte sich's gut überlegen, weil viele denken natürlich erstmal, ja, den ganzen Tag mit Bier zu tun haben oder sowas, super, will ich unbedingt machen. Aber in fast allen Betrieben hat man komplettes Alkoholverbot, also man sollte sich auch keine Illusionen machen, dass das jetzt wirklich der Traumjob ist. Es gibt Ausnahmen, also ich glaube, ich habe die Ausnahme gefunden, aber die allermeisten werden dieses Glück, das ich hatte in ihrem Leben, in der Berufsleben, nicht unbedingt haben.
2: Für den Braumeister bleibt das Bierbrauen ein Beruf aus Überzeugung. Ob aber auch die nächste Generation darin noch ihren Traumjob findet, das hängt längst nicht mehr nur von Leidenschaft ab, sondern davon, welchen Platz Bier und Brauhandwerk künftig in unserer Gesellschaft behalten.

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6: In Leipzig ist eine 63-jährige Frau wegen des Verdachts auf versuchten Mord und gefährliche Körperverletzung in Haft genommen worden. Laut Polizei und Staatsanwaltschaft hat die Frau am Montag einen 54-jährigen Mann mit einem Stichwerkzeug schwer verletzt. Der Vorfall ereignete sich am Mittag auf einer Straße in Leipzig. Der verletzte Mann wird weiterhin im Krankenhaus behandelt, schwebt jedoch nicht mehr in Lebensgefahr. Die Ermittlungen zu den Hintergründen und dem Motiv der Tat laufen noch, wobei auch mögliche psychische Auffälligkeiten der Verdächtigen untersucht werden. Sachsens Ministerpräsident Michael Kretschmer hat erneut Änderungen an den geplanten Renten- und Pflegereformen des Bundes gefordert. In Dresden betonte er, dass Menschen, die jahrzehntelang gearbeitet haben, im Alter nicht benachteiligt werden dürfen. Besonders die Situation von Rentnern in Ostdeutschland müsse berücksichtigt werden, da viele von ihnen mit niedrigen Renten auskommen müssen. Kretschmer fordert ein umfassendes Konzept für Rente und Pflege, das auch die Beiträge zur Kranken- und Pflegeversicherung einbezieht. Ohne Anpassungen droht er damit, die Reform im Bundesrat scheitern zu lassen. Veterinärbehörden haben Tierhalter aufgefordert, Weidetiere vor Hitze und Trockenheit zu schützen. Das Landratsamt Pirna berichtete von vermehrten Hinweisen aus der Bevölkerung über Tiere ohne ausreichenden Sonnenschutz auf Weiden. Besonders Schafe, Pferde und Rinder sind betroffen. Laut dem Veterinäramt Sächsische Schweiz-Osterzgebirge müssen Tierhalter sicherstellen, dass ihre Tiere Zugang zu frischem Wasser und Schatten haben. Verstöße gegen diese Vorgaben können empfindliche Bußgelder nach sich ziehen. Der Landesbauernverband betont die Verantwortung der Landwirte für eine tierschutzgerechte Haltung ihrer Tiere bei extremen Wetterbedingungen.

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1: Gleisbau am Hauptbahnhof. Doch hält der Zeitplan?
2: Das ist eine sehr große Herausforderung, insbesondere bei der Hitze der heutigen Tage. Die Leute, die am Schweißgerät sitzen, die Gussasphalt einbauen müssen. Aber alle sind sich der Tragweite bewusst.
1: Schweißarbeiten und heißer Asphalt bei extremer Sommerhitze. Am Nadelöhr vor dem Leipziger Hauptbahnhof erneuern die LVB die Tramgleise. Der laufende Verkehr wird deshalb seit Tagen umgeleitet.
2: Über diese Konstruktion fahren eigentlich alle Linien drüber.
1: Bis zum Ende der Sommerferien 2026 soll alles fertig sein. Doch hält der Zeitplan? Ein Besuch auf Leipzigs Baustelle der Superlative. Einer, der diesen Kraftakt koordinieren muss, ist Jens Ellinger. Der Teamleiter für die Baudurchführung bei den Leipziger Verkehrsbetrieben verantwortet mit seinen Projektleitern die Arbeiten vor Ort.
3: Es ist nicht zu übersehen, am Leipziger Hauptbahnhof wird gebaut und ganz konkret die Gleisanlagen der Leipziger Verkehrsbetriebe. Was wird ganz konkret gemacht hier?
2: Wir erneuern gerade die Gleissonderkonstruktion in der Einfahrt vom Ring in die Kurt-Schumacher Straße. Das ist eine besondere Gleiskonstruktion, wo sich verschiedene Gleise in verschiedensten Richtungen kreuzen.
1: Rund 900 Straßenbahnen passieren diesen Knotenpunkt täglich. Diese Dauerbelastung lässt die Anlagen schneller verschleißen als an anderen Stellen im Netz. Einzelne Abschnitte durften die Bahnen zuletzt nur noch mit 10 oder 20 Kilometern pro Stunde befahren. Deshalb erneuern die LVB den Gleisbereich rund um den Hauptbahnhof bereits seit 2018 Stück für Stück. Der komplizierteste Abschnitt würde jetzt zum Schluss bevorstehen, weiß Jens Ellinger.
2: Und dieser Bereich war nicht durch Zufall der letzte, weil das der komplizierteste ist. Und wir haben es aber durch eine einigermaßen kluge Projektvorbereitung geschafft, dass wir nicht komplett sperren müssen, sondern wir haben das nochmal in zwei Bauabschnitte geteilt. Der eine war, da haben wir die Kurve aus der Kurt-Schumacher-Straße raus Richtung Tröntlin-Ring in Ordnung gebracht. Und jetzt ist der Bereich dran, der sozusagen alle vier Gleise vorm Hauptbahnhof verkehrsfrei macht.
1: Rund 3 Millionen Euro investieren die LVB in diesen Umbau. Der erste Abschnitt ist bereits fertig. In der zweiten Bauphase seien nun die zentralen Steige A bis D vor dem Hauptbahnhof dran und deshalb gesperrt. Der Straßenbahnverkehr wird deshalb auf die Westseite und die Wintergartenstraße verteilt. Die Netzplangrafik zeigt, von der Westseite geht es vor allem nach Norden und Westen, über die Wintergartenstraße in den Osten und Südosten. Zusätzlich fahren die Baulinien 31 und 36, heißt es von den Leipziger Verkehrsbetrieben. Doch warum war die Erneuerung gerade jetzt notwendig? Für die Fahrgäste bleibt vor allem eine Frage. Die Linien fahren mit erheblichen Umleitungen jetzt. Wie lange werden die Arbeiten noch dauern?
2: Ja, die Lebensdauer von Gleisanlagen ist ganz stark abhängig, erstmal von der Bauweise, aber auch vor allen Dingen von der Art und Weise der Nutzung. Jetzt ist der Bereich vor dem Leipziger Hauptbahnhof der absolute Dreh- und Angelpunkt. Fast alle Linien der Leipziger Verkehrsbetriebe fahren da drüber. Wir reden von Achsübergängen. Viele, viele tausende Achsübergänge sind da drüber gegangen. Und das bedeutet, dass diese Gleisanlagen hier auch dem höchsten Verschleiß unterliegen. Und es ist einfach, wenn wir bei normalen Gleis davon ausgehen, dass wir eine Lebensdauer von 20 Jahren haben, dann ist das hier massiv verkürzt. Und wenn ich sage, dass wir seit 2018 in verschiedenen Abschnitten hier schon gebaut haben, dann heißt das, es wird nicht allzu lange dauern, dass die ersten Abschnitte auch schon wieder Instandsetzungsmaßnahmen nach sich ziehen werden oder auch wieder eine komplette Erneuerung erfordern.
1: So Jens Ellinger. Nach aktuellem Plan sollen die Arbeiten am 16. August enden. Ab dem 17. August, pünktlich zum Beginn des neuen Schuljahres, wollen die LVB am Hauptbahnhof wieder zum normalen Linienverkehr zurückkehren. Eine große Reserve bleibt nicht.
2: Wir haben vor, die Arbeiten komplett in den Sommerferien abzuschließen. Für den ersten Abschnitt ist uns das ja gelungen. Die erste Hälfte der Sommerferien ist vorbei. Jetzt haben wir die zweite angegangen.
1: Bis dahin bleibt Leipzigs wichtigster Verkehrsknotenpunkt ein Nadelöhr auf Umwegen.

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2: Ich sag mal, 22 Euro, das sind halt schon mal 2 Kisten Bier.
3: Als der Leipziger Kleingärtner David Haider von der geplanten Pachterhöhung hört, sitzt er gerade bei seinem Gartennachbarn.
2: Und da ist man natürlich erstmal die Fresse eingeschlafen. Ich fand es natürlich nicht schön. Es kostet mehr Geld und alles, was mehr Geld kostet, ist erstmal nicht erstrebenswert. Ja.
3: Die Stadt Leipzig will den Pachtzins auf kommunalen Kleingartenflächen um rund 71% anheben. Von derzeit 12,271 auf 21 Cent je Quadratmeter und Jahr. Den ersten Vorsitzenden des Kleingartenvereins zur Erholung, Dieter Schott, überrascht der Plan dagegen nicht.
4: Die sind ja schon seit vorigen Jahren im Gespräch. Die Stadt Leipzig hat voriges Jahr noch nicht reagiert und reagiert immer halt dieses Jahr.
3: Die Prozentzahl klingt erstmal gewaltig. Bei einer durchschnittlichen Parzelle mit 250 Quadratmetern wären es knapp 22 Euro mehr im Jahr. Also weniger als 2 Euro im Monat. Für Pächter David ist der Betrag deshalb zunächst verkraftbar.
2: Ich sag mal, 22 Euro, das sind halt schon mal 2 Kisten Bier. Na klar, das ist jetzt nicht die übelste Summe, aber man merkt es bestimmt am Jahresende. Also vor allen Dingen auch dann die Rentnerinnen und Rentner, die dann vielleicht eben die 20 Euro nicht haben am Ende des Jahres.
3: Trotzdem ist die Parzelle für ihn kein beliebiges Freizeitvergnügen. Seit 10 Jahren gehört sie fest zu seinem Alltag.
2: Also der Garten ist für mich ganz, ganz wichtig. Ich bin jeden Tag im Garten. Es ist quasi mein Erholungs- und Rückzugsort nach Arbeit und vom Betondschungel. Und gerade zur Jahreszeit, wo halt was im Boden ist, da muss man halt eh jeden Tag vorbeikommen zum Gießen. Und auch so, Freunde, Familie kommen regelmäßig vorbei, ja.
3: Die reine Pacht ist dabei nur ein Teil der Rechnung. Hinzu kommen Wasser, Strom, Umlagen und Ausgaben für die Anlage. Vereinsvorsitzender Dieter Schott hält andere Kosten deshalb für deutlich gewichtiger.
4: Bei den ganzen anderen Kosten, die wir für unsere Gärten schon bezahlen müssen, ist die Pacht immer noch das Wenigste, muss ich mal ehrlich sagen.
3: In seinem Verein kämen bei einem kleineren Garten Pacht, Umlagen, Wasser und Energie zusammen auf etwa 120 Euro im Jahr.
4: Dann fallen die 16 Euro, die das mehr kostet, nicht so ins Gewicht wie das, was wir bis jetzt schon in den letzten Jahren für Wasser mehr bezahlt haben und auch für Strom mehr bezahlt haben.
3: Auch von den Mitgliedern habe er bislang keinen deutlichen Widerstand gehört.
4: Und bis jetzt habe ich noch nicht gehört, dass einer gesagt hat, ich würde meinen Garten deswegen aufgeben und sagen, das kann ich dann nicht mehr bezahlen. Unsere Gärten sind alle nicht so groß und da bleibt das immer noch im Rahmen.
3: David sieht weniger den heutigen Betrag als Problem. Ihn beschäftigt, wie sich die Kosten langfristig entwickeln könnten.
2: Ich sag mal so, man sollte das im Verhältnis setzen. Ich sage, der absolute Betrag, wir reden jetzt hier von 22 Euro durchschnittlich, der eine mehr, der andere weniger, wie gesagt, je nach Gartengröße.
3: Prozentual sind es dennoch rund 71% mehr, sagt David.
2: So, das ist halt viel, also absolut gesehen.
3: Eine Kündigungswelle erwartet Dieter Schott in seinem Verein allerdings nicht. Dort ist die Nachfrage nach Gärten nach seinen Angaben weiterhin hoch.
4: Ich habe überhaupt keinen Leerstand. Wir haben eine Warteliste von über 50 Leuten, die gerne Garten haben wollten. Und mit Kündigung rechne ich da deswegen nicht.
3: Für Pächter David ist die geplante Erhöhung trotzdem mehr als nur eine reine Rechenfrage.
2: Ich würde ungern abgeben, nur weil es am Geld mangelt.
3: Die Stadt begründet den Vorschlag damit, dass der Pachtzins seit 1998 nicht angepasst worden sei. Ein Gutachten habe 21 Cent als zulässigen Höchstpachtzins ermittelt. Gelten soll die Erhöhung ab Januar 2027. Dieter Schott wünscht sich, dass möglichst viel von den zusätzlichen Einnahmen wieder in die Anlagen fließt. Die Stadt unterstütze Vereine bereits bei bestimmten Bauvorhaben, sagt er. Ob alle zusätzlichen Einnahmen an die Kleingärtner zurückfließen, könne er aber nicht beurteilen. Noch ist die neue Pacht nicht beschlossen. Der Leipziger Stadtrat muss der Erhöhung erst zustimmen.

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2: Wir wollen wieder natürlich nach Titeln greifen und um die mitspielen.
3: DSC-Geschäftsführerin Sandra Zimmermann startet mit einem fast komplett neu formierten Team in die Vorbereitung. 8 Abgänge und 8 Neuzugänge gab es während der Sommerpause.
2: Ja, hätten natürlich gern die ein oder andere Spielerin auch gehalten, was aber aus finanziellen Gründen nicht möglich war, weil da höhere Angebote vorlagen. Jetzt haben wir ein super tolles Team. Die Rückkehr von Sarah Straube, aber auch die Verpflichtung von Lena Kindermann sind vielleicht nur 2 stellvertretend, auch weil deutsche Nationalspielerinnen. Aber ich möchte auch gern Lena Olliges und Emilia Scharschmidt als unsere beiden jüngsten Neuzugänge nicht unerwähnt lassen, denn die stammen aus unserem Nachwuchs und sind einmal mehr Sinnbild dafür, dass das unsere Vereinsphilosophie ist.
3: Weitere Neuzugänge und Nationalspielerinnen stoßen erst in den kommenden Wochen zur Mannschaft.
4: Ja, wir haben am Wochenende mit ein bisschen Krafttraining angefangen, heute Morgen das erste Balltraining gemacht und da muss ich sagen, also wir haben schon ein paar richtig coole, auch witzige Typen dabei, ein bisschen extrovertiert, manche mit so ein bisschen ruhigeren Humor, also es hat richtig, richtig Spaß gemacht und ich glaube, dass aus meiner Erfahrung Typen, die so drauf sind, machen auch den Zuschauern dann sehr viel Spaß und ich glaube, da kann sich jeder freuen auf die kommende Saison.
3: Cheftrainer Alexander Weibel startet damit bereits in seine 18. Saison beim DSC. Bevor feste Spielsysteme entstehen, stehen zunächst Kraftarbeit und individuelle Technik im Mittelpunkt.
4: Ja, echt einen scharfen Start, ja, weil wir logischerweise mit dem Supercup schon mal gleich ein Highlight haben. Dann kommt Stuttgart als allererstes Bundesligaspiel und Heimspiel hierher. Ja. Dann geht es gleich nach Schwerin. Also wir haben einen richtig scharfen Start. Und was mir wichtig ist, und das ist die letzten Jahre immer gelungen, dass die Zuschauer draußen sehen, dass die Mädels sich zerreißen, dass die halt einfach für unsere Stadt, für unseren Verein spielen.
3: Der DSC geht als amtierender Pokalsieger und deutscher Vizemeister in die neue Spielzeit. Bis der Kader vollständig ist, wird es noch etwas dauern. 3 Spielerinnen bereiten sich derzeit mit der deutschen Nationalmannschaft auf der Europameisterschaft vor.
2: Wir wollen wieder natürlich nach Titeln greifen und um die mitspielen. Wir haben national gleich 3 Chancen mit dem Supercup zum Auftakt, wo wir in Coburg spielen, dann die Meisterschaft und den Pokalsieg. Die Konkurrenz ist hart, aber wir haben die Messlatte hochgelegt und wollen natürlich mitspielen.
3: Eine der 8 neuen Spielerinnen ist Mackenzie Foley. Die US-amerikanische Außenangreiferin stand beim Auftakt erstmals gemeinsam mit ihren neuen Teamkolleginnen auf dem Feld.
5: Es gibt viele große Dinge, die wir mit diesem Team erreichen können, besonders wenn man sich die Breite der Mannschaft anschaut. Natürlich ist die Liga sehr stark und alle haben das gleiche Ziel. Aber hoffentlich kommen die Pokale dieses Jahr nach Dresden.
3: Bis zum ersten Pflichtspiel am 3. Oktober bleiben knapp 2 Monate. Zeit, damit aus vielen neuen Gesichtern eine neue Dresdner Einheit entsteht.

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3: In Leipzig ist eine 63-jährige Frau wegen des Verdachts auf versuchten Mord und gefährliche Körperverletzung in Haft genommen worden. Laut Polizei und Staatsanwaltschaft hat die Frau am Montag einen 54-jährigen Mann mit einem Stichwerkzeug schwer verletzt. Der Vorfall ereignete sich am Mittag auf einer Straße in Leipzig. Der verletzte Mann wird weiterhin im Krankenhaus behandelt, schwebt jedoch nicht mehr in Lebensgefahr. Die Ermittlungen zu den Hintergründen und dem Motiv der Tat laufen noch, wobei auch mögliche psychische Auffälligkeiten der Verdächtigen untersucht werden. Sachsens Ministerpräsident Michael Kretschmer hat erneut Änderungen an den geplanten Renten- und Pflegereformen des Bundes gefordert. In Dresden betonte er, dass Menschen, die jahrzehntelang gearbeitet haben, im Alter nicht benachteiligt werden dürfen. Besonders die Situation von Rentnern in Ostdeutschland müsse berücksichtigt werden, da viele von ihnen mit niedrigen Renten auskommen müssen. Kretschmer fordert ein umfassendes Konzept für Rente und Pflege, das auch die Beiträge zur Kranken- und Pflegeversicherung einbezieht. Ohne Anpassungen droht er damit, die Reform im Bundesrat scheitern zu lassen. Veterinärbehörden haben Tierhalter aufgefordert, Weidetiere vor Hitze und Trockenheit zu schützen. Das Landratsamt Pirna berichtete von vermehrten Hinweisen aus der Bevölkerung über Tiere ohne ausreichenden Sonnenschutz auf Weiden. Besonders Schafe, Pferde und Rinder sind betroffen. Laut dem Veterinäramt Sächsische Schweiz-Osterzgebirge müssen Tierhalter sicherstellen, dass ihre Tiere Zugang zu frischem Wasser und Schatten haben. Verstöße gegen diese Vorgaben können empfindliche Bußgelder nach sich ziehen. Der Landesbauernverband betont die Verantwortung der Landwirte für eine tierschutzgerechte Haltung ihrer Tiere bei extremen Wetterbedingungen.

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1: Dresden schwitzt, doch ausgerechnet einer der Brunnen auf der Prager Straße bleibt jetzt trocken. Nachdem die Wasserspiele zuletzt schon wegen knapper Kassen Thema waren, sorgt hier nun altes Frittieröl für einen teuren Ausfall. Unbekannte haben rund 35 Liter davon in den Brunnen gekippt. Offenbar bereits in der Nacht vom 23. auf den 24. Juli. Eine Spezialfirma reinigt seit dem Morgen Becken, Rohre und Pumpen. In unmittelbarer Nähe stehen an mehreren Imbissständen Ölkanister, teils leicht zugänglich. Ob das Öl von dort stammt, ist allerdings unklar. Die Stadt rechnet mit bis zu 10.000 Euro Schaden und hat Anzeige erstattet.

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1: Mitten im Herzen Dresdens steht ein Haus, das kaum zu übersehen ist und trotzdem für viele ein Rätsel bleibt. Im Ständehaus am Schlossplatz teilen sich heute das Oberlandesgericht und das Landesamt für Denkmalpflege ein Gebäude. Hinter der historischen Fassade treffen repräsentative Säle, moderne Arbeitsbereiche und Spuren einer vielschichtigen Vergangenheit aufeinander. Maike Scharf vom Oberlandesgericht begleitet unsere

0: und elterliche Sorge. Last but not least die Straf- und Bußgeldsachen, die ebenfalls zur ordentlichen Gerichtsbarkeit gehören.
1: Doch die heutige Nutzung ist nur das jüngste Kapitel dieses Ortes. Auf dem Grundstück standen früher Bürgerhäuser und höfische Palais. Später entstand hier der große Gebäudekomplex des Premierministers Heinrich von Brühl. Um 1900 wurde er für den Neubau des Sächsischen Ständehauses abgerissen. Martin Schuster, Referent der Plansammlung im Landesamt für Denkmalpflege, kennt nicht nur die historischen Pläne, sondern auch die vielen Veränderungen, die das Haus seitdem erlebt hat.
2: Dieser Bau fungierte dann als Ständehaus bis 1933. Nach dem Ende des Zweiten Weltkrieges plante man, das Gebäude wieder seiner alten Bedeutung zuzuführen. Aber mit der Gründung der DDR erledigte sich das. Und so zogen hier verschiedene Institutionen ein. Und einer der ersten war das Landesamt für Denkmalpflege, was von Anfang an in diesem Haus hier untergebracht war. Und mit dem Ende der DDR kam es auch zu einer Planung der Umnutzung dieses Gebäudes. Das Parlament brauchte das nicht mehr. Das hatte jetzt den Landtag dort an der Elbe. Und in dieses Gebäude sollte jetzt das Oberlandesgericht einziehen. Und das Landesamt für Denkmalpflege blieb weiterhin hier, zog nur von der ersten Etage ins Dachgeschoss hoch.
1: Trotz des täglichen Betriebs ist der ursprüngliche Charakter des Hauses an vielen Stellen erhalten. Ein früherer Erfrischungsraum für die Abgeordneten dient heute als Bibliothek des Oberlandesgerichts. Der Festsaal bietet Raum für Diskussionen, Vorträge und feierliche Anlässe. Daneben gibt es historische Empfangsbereiche und den Grünen Salon. Erst hinter diesen repräsentativen Räumen beginnt der weniger sichtbare Arbeitsalltag.
0: Wir haben ja hier eine Verwaltungsabteilung, in der also viele Aufgaben bewältigt werden, und wir haben eine Gerichtsabteilung. Hier werden, das muss man sagen, auch Schicksale entschieden, aber auch ganz alltägliche Verkehrsunfälle. Die Versicherung klagt gegen den Unfallfahrer. Wir haben an diesem Gericht zu Zeiten des Dieselabgasskandals 4000 solcher Verfahren bewältigt. Das ist der normale Alltag. Wir bearbeiten die Akten, wir verhandeln die Fälle, versuchen sie gütlich zu beenden, und wenn das nicht klappt, treffen wir eine Entscheidung.
1: Nach der Wiedervereinigung musste das historische Ständehaus an einen modernen Gerichtsbetrieb angepasst werden. Dabei sollte nicht einfach rekonstruiert werden, was nicht mehr vorhanden war. Neue Bauteile sind deshalb bewusst als solche zu erkennen und setzen sich von der historischen Hülle ab.
0: Als besonderes Highlight aus meiner Sicht das, was wir das Haus im Haus nennen. Das heißt, in dem Bereich, wo früher die Plenarsäle sich befanden, die während der Bombenangriffe im Zweiten Weltkrieg völlig ausgebrannt sind, ist ein Sitzungssaalkubus entstanden, praktisch ein Hochhaus im Haus, im Innenhof, der das Kernstück unserer richterlichen Tätigkeit bildet. Da befinden sich 7 Verhandlungssäle, in denen wir also jeden Tag unsere Arbeit verrichten.
1: Ein besonders markanter Weg führt spiralförmig nach oben. Das sogenannte Treppenauge ist der Aufgang zum Landesamt für Denkmalpflege. Dort liegen neben Büros auch Restaurierungswerkstätten, eine eigene Fachbibliothek und umfangreiche Sammlungen. Das Landesamt untersucht und dokumentiert Kulturdenkmale und berät bei ihrem Erhalt. Vieles, was draußen an historischen Gebäuden sichtbar bleibt, beginnt hier mit Recherche und wissenschaftlicher Vorarbeit.
2: Im Depot der Plansammlung befinden sich ungefähr 70.000 Blatt Architekturzeichnungen, und die zeigen Objekte aus ganz Sachsen und über die Grenzen hinaus, und dabei sind landesherrliche Bauten, es sind kirchliche Bauten, es sind private Bauten, letztendlich auch ganz viel Wiederaufbauplanung nach dem Zweiten Weltkrieg und auch Sanierungsplanung nach 1990, sodass die Sammlung auch immer noch stetig wächst.
1: Das Landesamt arbeitet nicht nur mit Bauwerken draußen vor Ort. In den Restaurierungswerkstätten werden Materialien untersucht, Befunde ausgewertet und künftige Fachleute ausgebildet. Die Bibliothek und weitere Sammlungsbereiche liefern dazu Vergleichsmaterialien aus unterschiedlichen Epochen. Hinter einer eher unscheinbaren Tür lagert schließlich ein Bestand, dessen Inhalt sich erst beim genaueren Hinsehen erschließt.
2: In diesem Negativarchiv, was ja sehr unspektakulär erstmal aussieht, weil wir haben nur Metallschränke gesehen, aber diese Schränke haben es natürlich in sich. Die sind gefüllt mit ganz frühen fotografischen Dokumenten aus Sachsen. Und in diesem Archiv haben wir eine große Anzahl von historischen Glasnegativplatten aus der Zeit ab 1880. Und das sind mehrere tausend Stück. Das ist sozusagen ein Teil des kulturellen Gedächtnisses unseres Landes, unseres Freistaates Sachsen.
1: Hinter jeder Tür beginnt im Ständehaus eine andere Arbeitswelt. Beim Oberlandesgericht sind rund 300

0: Menschen beschäftigt. Auch die Ausbildung des juristischen Nachwuchses für ganz Sachsen wird von hier aus organisiert. Gleichzeitig ist der Sächsische Landtag noch immer im Haus präsent. Das Ständehaus vereint damit weit mehr, als seine einzelnen Türen zunächst vermuten lassen.
1: Unsere Demokratie verläuft ja nach dem Prinzip der Gewaltenteilung. Legislative, die gesetzgebende Gewalt, das ist der Landtag. Der Landtagspräsident verfügt hier über repräsentative Empfangsräume. Die Exekutive, die ausführende Gewalt, also alle Verwaltungsbehörden, dazu gehört auch das Landesamt für Denkmalpflege, das ja hier seinen Sitz hat. Und die Judikative, die dritte Gewalt, die über all das wacht, das sind wir. Und diese drei Gewalten finden sich alle hier unter einem Dach im Ständehaus im Herzen von Dresden.
0: Das Ständehaus ist damit weit mehr als die repräsentative Fassade am Schlossplatz. Es ist Gericht, Behördenstandort, Arbeitsplatz, Archiv und historisches Zeugnis zugleich. Hinter seinen Türen treffen unterschiedliche Zeiten, Aufgaben und Perspektiven aufeinander. Vieles davon bleibt beim Vorbeigehen unsichtbar und zeigt sich erst auf den zweiten Blick.

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1: Man kann auch ohne Alkohol natürlich glücklich sein.
2: Sagt einer, für den Bierbrauen seit fast 30 Jahren Beruf und Leidenschaft ist.
1: Das gesellige Zusammensein beim Glas Bier, ich wüsste nicht, wie ich das ersetzen könnte.
2: Und genau zwischen diesen beiden Gedanken steht das Brauhandwerk heute. Zwischen alkoholfreiem Lebensstil und geselligen Abend bei einem lecker Bierchen sucht das Bierbrauen seinen Platz in der Zukunft. Holger Stark steht seit 1997 im Dresdner Brauhaus am Waldschlösschen am Kessel. Damals schien der Beruf für ihn wie gemacht.
1: Ich habe zu der damaligen Zeit tatsächlich in einer Bierregion in Nordostoberfranken gelebt und dann war das gar nicht so weit entfernt, dass man irgendwo vielleicht auch einen Beruf findet, vor allem wenn man selber gerne Bier trinkt, dass man einen Beruf findet, der einerseits technisch ist, das war mir sehr wichtig und andererseits aber auch irgendwo vielleicht ein bisschen Spaß bereitet.
2: Auf die Lehre zum Brauer und Melzer folgte für Holger das Studium zum Diplom-Braumeister. Wer dabei aber vor allem an einen Alltag zwischen Kessel und Verkosten dachte, der lag weit daneben.
1: Da geht es dann wirklich um Details. Das ist teilweise sehr trocken, sehr theoretisch. Da werden Sachen von Maschinenbau bis Mikrobiologie, ist da alles mit dabei. Also tatsächlich, ich glaube, dass da viele mit einer falschen Illusion rangehen und dann auch das Studium abgebrochen haben deswegen, weil sie gedacht haben, hier geht es jetzt nur ums Bier. Mathematik war ich super vorbereitet, Leistungskurs, Abi gemacht, dachte ich, fällt mir leicht. Am Ende war es dann so, dass ich festgestellt habe, das ist ein ganz anderes Niveau als beim Abitur. Das war wirklich hart und ich bin auch dann beim ersten Mal durchgefallen bei Mathematik, das hätte ich niemals gedacht.
2: Das mühsam erarbeitete Wissen gab Holger Stark während seiner Laufbahn nur zweimal an Auszubildende weiter. Seit seinem Berufseinstieg hat sich die Branche stark verändert. Deshalb sieht er den Einstieg heute deutlich kritischer.
1: Der Bierabsatz ist seit Jahrzehnten, also seit mindestens 30 Jahren rückläufig. Das heißt, auch einen Job zu bekommen in einer Brauerei wird immer schwieriger. Also wer heute den Beruf neu erlernt, muss ich darüber im Klaren sein, dass es unter Umständen sehr schwierig wird, auch dann wirklich einen Job zu finden. Wenn man international denkt, dann ist das kein Problem. Wenn man vielleicht auch ein bisschen branchenübergreifend denkt, dann ist es auch kein Problem. Aber wer sagt, ich bin jetzt Dresdner oder ich bin Sachse, ich möchte in Dresden den Beruf erlernen und möchte hier auch mein Leben lang leben und arbeiten, dann ist Brauerei sicherlich eher suboptimal.
2: Abgesehen von der Standortfrage sorgen gleichzeitig moderne Anlagen und automatisierte Prozesse dafür, dass in den Betrieben weniger Personal benötigt wird. Für Holger kommt ein beruflicher Wechsel aber trotzdem kaum in Frage.
1: Ich will ja bis zur Rente durchziehen und vielleicht sogar auch noch danach gerne hier noch ehrenamtlich weitermachen. Also ein Jüngerer sollte sich's gut überlegen, weil viele denken natürlich erstmal, ja, den ganzen Tag mit Bier zu tun haben oder sowas, super, will ich unbedingt machen. Aber in fast allen Betrieben hat man komplettes Alkoholverbot, also man sollte sich auch keine Illusionen machen, dass das jetzt wirklich der Traumjob ist. Es gibt Ausnahmen, also ich glaube, ich habe die Ausnahme gefunden, aber die allermeisten werden dieses Glück, das ich hatte in ihrem Leben, in der Berufsleben, nicht unbedingt haben.
2: Für den Braumeister bleibt das Bierbrauen ein Beruf aus Überzeugung. Ob aber auch die nächste Generation darin noch ihren Traumjob findet, das hängt längst nicht mehr nur von Leidenschaft ab, sondern davon, welchen Platz Bier und Brauhandwerk künftig in unserer Gesellschaft behalten.

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6: In Leipzig ist eine 63-jährige Frau wegen des Verdachts auf versuchten Mord und gefährliche Körperverletzung in Haft genommen worden. Laut Polizei und Staatsanwaltschaft hat die Frau am Montag einen 54-jährigen Mann mit einem Stichwerkzeug schwer verletzt. Der Vorfall ereignete sich am Mittag auf einer Straße in Leipzig. Der verletzte Mann wird weiterhin im Krankenhaus behandelt, schwebt jedoch nicht mehr in Lebensgefahr. Die Ermittlungen zu den Hintergründen und dem Motiv der Tat laufen noch, wobei auch mögliche psychische Auffälligkeiten der Verdächtigen untersucht werden. Sachsens Ministerpräsident Michael Kretschmer hat erneut Änderungen an den geplanten Renten- und Pflegereformen des Bundes gefordert. In Dresden betonte er, dass Menschen, die jahrzehntelang gearbeitet haben, im Alter nicht benachteiligt werden dürfen. Besonders die Situation von Rentnern in Ostdeutschland müsse berücksichtigt werden, da viele von ihnen mit niedrigen Renten auskommen müssen. Kretschmer fordert ein umfassendes Konzept für Rente und Pflege, das auch die Beiträge zur Kranken- und Pflegeversicherung einbezieht. Ohne Anpassungen droht er damit, die Reform im Bundesrat scheitern zu lassen. Veterinärbehörden haben Tierhalter aufgefordert, Weidetiere vor Hitze und Trockenheit zu schützen. Das Landratsamt Pirna berichtete von vermehrten Hinweisen aus der Bevölkerung über Tiere ohne ausreichenden Sonnenschutz auf Weiden. Besonders Schafe, Pferde und Rinder sind betroffen. Laut dem Veterinäramt Sächsische Schweiz-Osterzgebirge müssen Tierhalter sicherstellen, dass ihre Tiere Zugang zu frischem Wasser und Schatten haben. Verstöße gegen diese Vorgaben können empfindliche Bußgelder nach sich ziehen. Der Landesbauernverband betont die Verantwortung der Landwirte für eine tierschutzgerechte Haltung ihrer Tiere bei extremen Wetterbedingungen.

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1: Gleisbau am Hauptbahnhof. Doch hält der Zeitplan?
2: Das ist eine sehr große Herausforderung, insbesondere bei der Hitze der heutigen Tage. Die Leute, die am Schweißgerät sitzen, die Gussasphalt einbauen müssen. Aber alle sind sich der Tragweite bewusst.
1: Schweißarbeiten und heißer Asphalt bei extremer Sommerhitze. Am Nadelöhr vor dem Leipziger Hauptbahnhof erneuern die LVB die Tramgleise. Der laufende Verkehr wird deshalb seit Tagen umgeleitet.
2: Über diese Konstruktion fahren eigentlich alle Linien drüber.
1: Bis zum Ende der Sommerferien 2026 soll alles fertig sein. Doch hält der Zeitplan? Ein Besuch auf Leipzigs Baustelle der Superlative. Einer, der diesen Kraftakt koordinieren muss, ist Jens Ellinger. Der Teamleiter für die Baudurchführung bei den Leipziger Verkehrsbetrieben verantwortet mit seinen Projektleitern die Arbeiten vor Ort.
3: Es ist nicht zu übersehen, am Leipziger Hauptbahnhof wird gebaut und ganz konkret die Gleisanlagen der Leipziger Verkehrsbetriebe. Was wird ganz konkret gemacht hier?
2: Wir erneuern gerade die Gleissonderkonstruktion in der Einfahrt vom Ring in die Kurt-Schumacher Straße. Das ist eine besondere Gleiskonstruktion, wo sich verschiedene Gleise in verschiedensten Richtungen kreuzen.
1: Rund 900 Straßenbahnen passieren diesen Knotenpunkt täglich. Diese Dauerbelastung lässt die Anlagen schneller verschleißen als an anderen Stellen im Netz. Einzelne Abschnitte durften die Bahnen zuletzt nur noch mit 10 oder 20 Kilometern pro Stunde befahren. Deshalb erneuern die LVB den Gleisbereich rund um den Hauptbahnhof bereits seit 2018 Stück für Stück. Der komplizierteste Abschnitt würde jetzt zum Schluss bevorstehen, weiß Jens Ellinger.
2: Und dieser Bereich war nicht durch Zufall der letzte, weil das der komplizierteste ist. Und wir haben es aber durch eine einigermaßen kluge Projektvorbereitung geschafft, dass wir nicht komplett sperren müssen, sondern wir haben das nochmal in zwei Bauabschnitte geteilt. Der eine war, da haben wir die Kurve aus der Kurt-Schumacher-Straße raus Richtung Tröntlin-Ring in Ordnung gebracht. Und jetzt ist der Bereich dran, der sozusagen alle vier Gleise vorm Hauptbahnhof verkehrsfrei macht.
1: Rund 3 Millionen Euro investieren die LVB in diesen Umbau. Der erste Abschnitt ist bereits fertig. In der zweiten Bauphase seien nun die zentralen Steige A bis D vor dem Hauptbahnhof dran und deshalb gesperrt. Der Straßenbahnverkehr wird deshalb auf die Westseite und die Wintergartenstraße verteilt. Die Netzplangrafik zeigt, von der Westseite geht es vor allem nach Norden und Westen, über die Wintergartenstraße in den Osten und Südosten. Zusätzlich fahren die Baulinien 31 und 36, heißt es von den Leipziger Verkehrsbetrieben. Doch warum war die Erneuerung gerade jetzt notwendig? Für die Fahrgäste bleibt vor allem eine Frage. Die Linien fahren mit erheblichen Umleitungen jetzt. Wie lange werden die Arbeiten noch dauern?
2: Ja, die Lebensdauer von Gleisanlagen ist ganz stark abhängig, erstmal von der Bauweise, aber auch vor allen Dingen von der Art und Weise der Nutzung. Jetzt ist der Bereich vorm Leipziger Hauptbahnhof der absolute Dreh- und Angelpunkt. Fast alle Linien der Leipziger Verkehrsbetriebe fahren da drüber. Wir reden von Achsübergängen. Viele, viele tausende Achsübergänge sind da drüber gegangen. Und das bedeutet, dass diese Gleisanlagen hier auch dem höchsten Verschleiß unterliegen. Und es ist einfach, wenn wir bei normalem Gleis davon ausgehen, dass wir eine Lebensdauer von 20 Jahren haben, dann ist das hier massiv verkürzt. Und wenn ich sage, dass wir seit 2018 in verschiedenen Abschnitten hier schon gebaut haben, dann heißt das, es wird nicht allzu lange dauern, dass die ersten Abschnitte auch schon wieder Instandsetzungsmaßnahmen nach sich ziehen werden oder auch wieder eine komplette Erneuerung erfordern.
1: So Jens Ellinger. Nach aktuellem Plan sollen die Arbeiten am 16. August enden. Ab dem 17. August, pünktlich zum Beginn des neuen Schuljahres, wollen die LVB am Hauptbahnhof wieder zum normalen Linienverkehr zurückkehren. Eine große Reserve bleibt nicht.
2: Wir haben vor, die Arbeiten komplett in den Sommerferien abzuschließen. Für den ersten Abschnitt ist uns das ja gelungen. Die erste Hälfte der Sommerferien ist vorbei. Jetzt haben wir die zweite angegangen.
1: Bis dahin bleibt Leipzigs wichtigster Verkehrsknotenpunkt ein Nadelöhr auf Umwegen.

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2: Ich sag mal, 22 Euro, das sind halt schon mal 2 Kisten Bier.
3: Als der Leipziger Kleingärtner David Heider von der geplanten Pachterhöhung hört, sitzt er gerade bei seinem Gartennachbarn.
2: Und da ist mir natürlich erstmal die Fresse eingeschlafen. Ich fand es natürlich nicht schön. Es kostet mehr Geld und alles, was mehr Geld kostet, ist erstmal nicht erstrebenswert. Ja.
3: Die Stadt Leipzig will den Pachtzins auf kommunalen Kleingartenflächen um rund 71% anheben. Von derzeit 12,271 auf 21 Cent je Quadratmeter und Jahr. Den ersten Vorsitzenden des Kleingartenvereins zur Erholung, Dieter Schott, überrascht der Plan dagegen nicht.
4: Die sind ja schon seit vorigen Jahren im Gespräch. Die Stadt Leipzig hat voriges Jahr noch nicht reagiert, dann reagiert er mal dieses Jahr.
3: Die Prozentzahl klingt erstmal gewaltig. Bei einer durchschnittlichen Parzelle mit 250 Quadratmetern wären es knapp 22 Euro mehr im Jahr. Also weniger als 2 Euro im Monat. Für Pächter David ist der Betrag deshalb zunächst verkraftbar.
2: Ich sag mal, 22 Euro, das sind halt schon mal 2 Kisten Bier. Na klar, das ist jetzt nicht die übelste Summe, aber man merkt es bestimmt am Jahresende. Also vor allen Dingen auch dann die Rentnerinnen und Rentner, die dann vielleicht eben die 20 Euro nicht haben am Ende des Jahres.
3: Trotzdem ist die Parzelle für ihn kein beliebiges Freizeitvergnügen. Seit 10 Jahren gehört sie fest zu seinem Alltag.
2: Also der Garten ist für mich ganz, ganz wichtig. Ich bin jeden Tag im Garten. Es ist quasi mein Erholungs- und Rückzugsort nach Arbeit und vom Betondschungel. Und gerade zur Jahreszeit, wo halt was im Boden ist, da muss man halt eh jeden Tag vorbeikommen zum Gießen. Und auch so, Freunde, Familie kommen regelmäßig vorbei, ja.
3: Die reine Pacht ist dabei nur ein Teil der Rechnung. Hinzu kommen Wasser, Strom, Umlagen und Ausgaben für die Anlage. Vereinsvorsitzender Dieter Schott hält andere Kosten deshalb für deutlich gewichtiger.
4: Bei den ganzen anderen Kosten, die wir für unsere Gärten schon bezahlen müssen, ist die Pacht immer noch das Wenigste, muss ich mal ehrlich sagen.
3: In seinem Verein kämen bei einem kleineren Garten Pacht, Umlagen, Wasser und Energie zusammen auf etwa 120 Euro im Jahr.
4: Dann fallen die 16 Euro, die das mehr kostet, nicht so ins Gewicht wie das, was wir bis jetzt schon in den letzten Jahren für Wasser mehr bezahlt haben und auch für Strom mehr bezahlt haben.
3: Auch von den Mitgliedern habe er bislang keinen deutlichen Widerstand gehört.
4: Und bis jetzt habe ich noch nicht gehört, dass einer gesagt hat, ich würde meinen Garten deswegen aufgeben und sagen, das kann ich dann nicht mehr bezahlen. Unsere Gärten sind alle nicht so groß und da bleibt das immer noch im Rahmen.
3: David sieht weniger den heutigen Betrag als Problem. Ihn beschäftigt, wie sich die Kosten langfristig entwickeln könnten.
2: Ich sag mal so, man sollte das im Verhältnis setzen. Ich sage, der absolute Betrag, wir reden jetzt hier von 22 Euro durchschnittlich, der eine mehr, der andere weniger, wie gesagt, je nach Gartengröße.
3: Prozentual sind es dennoch rund 71% mehr, sagt David.
2: So, das ist halt viel, also absolut gesehen.
3: Eine Kündigungswelle erwartet Dieter Schott in seinem Verein allerdings nicht. Dort ist die Nachfrage nach Gärten nach seinen Angaben weiterhin hoch.
4: Ich habe überhaupt keinen Leerstand. Wir haben eine Warteliste von über 50 Leuten, die gerne Garten haben wollten. Und mit Kündigung rechne ich da deswegen nicht.
3: Für Pächter David ist die geplante Erhöhung trotzdem mehr als nur eine reine Rechenfrage.
2: Ich würde ihn ungern abgeben, nur weil es am Geld mangelt.
3: Die Stadt begründet den Vorschlag damit, dass der Pachtzins seit 1998 nicht angepasst worden sei. Ein Gutachten habe 21 Cent als zulässigen Höchstpachtzins ermittelt. Gelten soll die Erhöhung ab Januar 2027. Dieter Schott wünscht sich, dass möglichst viel von den zusätzlichen Einnahmen wieder in die Anlagen fließt. Die Stadt unterstütze Vereine bereits bei bestimmten Bauvorhaben, sagt er. Ob alle zusätzlichen Einnahmen an die Kleingärtner zurückfließen, könne er aber nicht beurteilen. Noch ist die neue Pacht nicht beschlossen. Der Leipziger Stadtrat muss der Erhöhung erst zustimmen.

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1: Wir wollen wieder natürlich nach Titeln greifen und um die mitspielen.
2: DSC-Geschäftsführerin Sandra Zimmermann startet mit einem fast komplett neu formierten Team in die Vorbereitung. 8 Abgänge und 8 Neuzugänge gab es während der Sommerpause.
1: Ja, hätten natürlich gern die ein oder andere Spielerin auch gehalten, was aber aus finanziellen Gründen nicht möglich war, weil da höhere Angebote vorlagen. Jetzt haben wir ein super tolles Team. Die Rückkehr von Sarah Straube, aber auch die Verpflichtung von Lena Kindermann sind vielleicht nur 2 stellvertretend, auch weil deutsche Nationalspielerinnen. Aber ich möchte auch gern Lena Olliges und Emilia Scharschmidt als unsere beiden jüngsten Neuzugänge nicht unerwähnt lassen, denn die stammen aus unserem Nachwuchs und sind einmal mehr Sinnbild dafür, dass das unsere Vereinsphilosophie ist.
2: Weitere Neuzugänge und Nationalspielerinnen stoßen erst in den kommenden Wochen zur Mannschaft.
3: Ja, wir haben am Wochenende mit ein bisschen Krafttraining angefangen, heute Morgen das erste Balltraining gemacht und da muss ich sagen, also wir haben schon ein paar richtig coole, auch witzige Typen dabei, ein bisschen extrovertiert, manche mit so ein bisschen ruhigeren Humor, also hat richtig, richtig Spaß gemacht und ich glaube, dass aus meiner Erfahrung, Typen, die so drauf sind, machen auch den Zuschauern dann sehr viel Spaß und ich glaube, da kann sich jeder freuen auf die kommende Saison.
2: Cheftrainer Alexander Weibel startet damit bereits in seine 18. Saison beim DSC. Bevor feste Spielsysteme entstehen, stehen zunächst Kraftarbeit und individuelle Technik im Mittelpunkt.
3: Ja, echt einen scharfen Start, ja, weil wir logischerweise mit dem Supercup schon mal gleich ein Highlight haben. Dann kommt Stuttgart als allererstes Bundesligaspiel und Heimspiel hierher. Ja. Dann geht es gleich nach Schwerin. Also wir haben einen richtig scharfen Start. Und was mir wichtig ist, und das ist die letzten Jahre immer gelungen, dass die Zuschauer draußen sehen, dass die Mädels sich zerreißen, dass die halt einfach für unsere Stadt, für unseren Verein spielen.
2: Der DSC geht als amtierender Pokalsieger und deutscher Vizemeister in die neue Spielzeit. Bis der Kader vollständig ist, wird es noch etwas dauern. 3 Spielerinnen bereiten sich derzeit mit der deutschen Nationalmannschaft auf der Europameisterschaft vor.
1: Wir wollen wieder natürlich nach Titeln greifen und um die mitspielen. Wir haben national gleich 3 Chancen mit dem Supercup zum Auftakt, wo wir in Coburg spielen, dann die Meisterschaft und den Pokalsieg. Die Konkurrenz ist hart, aber wir haben die Messlatte hochgelegt und wollen natürlich mitspielen.
2: Eine der 8 neuen Spielerinnen ist Mackenzie Foley. Die US-amerikanische Außenangreiferin stand beim Auftakt erstmals gemeinsam mit ihren neuen Teamkolleginnen auf dem Feld.
4: Es gibt viele große Dinge, die wir mit diesem Team erreichen können. Besonders, wenn man sich die Breite der Mannschaft anschaut. Natürlich ist die Liga sehr stark und alle haben das gleiche Ziel. Aber hoffentlich kommen die Pokale dieses Jahr nach Dresden.
2: Bis zum ersten Pflichtspiel am 3. Oktober bleiben knapp 2 Monate. Zeit, damit aus vielen neuen Gesichtern eine neue Dresdner Einheit entsteht.

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4: 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In Leipzig ist eine 63-jährige Frau wegen des Verdachts auf versuchten Mord und gefährliche Körperverletzung in Haft genommen worden. Laut Polizei und Staatsanwaltschaft hat die Frau am Montag einen 54-jährigen Mann mit einem Stichwerkzeug schwer verletzt. Der Vorfall ereignete sich am Mittag auf einer Straße in Leipzig. Der verletzte Mann wird weiterhin im Krankenhaus behandelt, schwebt jedoch nicht mehr in Lebensgefahr. Die Ermittlungen zu den Hintergründen und dem Motiv der Tat laufen noch, wobei auch mögliche psychische Auffälligkeiten der Verdächtigen untersucht werden. Sachsens Ministerpräsident Michael Kretschmer hat erneut Änderungen an den geplanten Renten- und Pflegereformen des Bundes gefordert. In Dresden betonte er, dass Menschen, die jahrzehntelang gearbeitet haben, im Alter nicht benachteiligt werden dürfen. Besonders die Situation von Rentnern in Ostdeutschland müsse berücksichtigt werden, da viele von ihnen mit niedrigen Renten auskommen müssen. Kretschmer fordert ein umfassendes Konzept für Rente und Pflege, das auch die Beiträge zur Kranken- und Pflegeversicherung einbezieht. Ohne Anpassungen droht er damit, die Reform im Bundesrat scheitern zu lassen. Veterinärbehörden haben Tierhalter aufgefordert, Weidetiere vor Hitze und Trockenheit zu schützen. Das Landratsamt Pirna berichtete von vermehrten Hinweisen aus der Bevölkerung über Tiere ohne ausreichenden Sonnenschutz auf Weiden. Besonders Schafe, Pferde und Rinder sind betroffen. Laut dem Veterinäramt Sächsische Schweiz-Osterzgebirge müssen Tierhalter sicherstellen, dass ihre Tiere Zugang zu frischem Wasser und Schatten haben. Verstöße gegen diese Vorgaben können empfindliche Bußgelder nach sich ziehen. Der Landesbauernverband betont die Verantwortung der Landwirte für eine tierschutzgerechte Haltung ihrer Tiere bei extremen Wetterbedingungen.

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2: Dresden schwitzt. Doch ausgerechnet einer der Brunnen auf der Prager Straße bleibt jetzt trocken. Nachdem die Wasserspiele zuletzt schon wegen knapper Kassen Thema waren, sorgt hier nun altes Frittieröl für einen teuren Ausfall. Unbekannte haben rund 35 Liter davon in den Brunnen gekippt. Offenbar bereits in der Nacht vom 23. auf den 24. Juli. Eine Spezialfirma reinigt seit dem Morgen Becken, Rohre und Pumpen. In unmittelbarer Nähe stehen an mehreren Imbissständen Ölkanister, teils leicht zugänglich. Ob das Öl von dort stammt, ist allerdings unklar. Die Stadt rechnet mit bis zu 10.000 Euro Schaden und hat Anzeige erstattet.

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0: zur Denkmalpflege ein Gebäude. Hinter der historischen Fassade treffen repräsentative Säle, moderne Arbeitsbereiche und Spuren einer vielschichtigen Vergangenheit aufeinander. Maike Scharf vom Oberlandesgericht begleitet unseren zweiten Blick durch ein Gebäude, in dem weit mehr passiert, als von außen zu erkennen ist.
1: Das Oberlandesgericht ist das höchste Gericht der ordentlichen Gerichtsbarkeit in Sachsen. Ordentliche Gerichtsbarkeit, das ist ja so ein Begriff, den eigentlich keiner kennt. Darunter fallen alle zivilrechtlichen Streitigkeiten, also zum Beispiel aus Kaufvertrag, aus Mietvertrag, aus Darlehensvertrag. Darunter fallen auch Familiensachen, Scheidung, Unterhalt und elterliche Sorge. Last but not least die Straf- und Bußgeldsachen, die ebenfalls zur ordentlichen Gerichtsbarkeit gehören.
0: Doch die heutige Nutzung ist nur das jüngste Kapitel dieses Ortes. Auf dem Grundstück standen früher Bürgerhäuser und höfische Palais. Später entstand hier der große Gebäudekomplex des Premierministers Heinrich von Brühl. Um 1900 wurde er für den Neubau des Sächsischen Ständehauses abgerissen. Martin Schuster, Referent der Plansammlung im Landesamt für Denkmalpflege, kennt nicht nur die historischen Pläne, sondern auch die vielen Veränderungen, die das Haus seitdem erlebt hat.
2: Dieser Bau fungierte dann als Ständehaus bis 1933. Nach dem Ende des Zweiten Weltkrieges plante man, das Gebäude wieder seiner alten Bedeutung zuzuführen. Aber mit der Gründung der DDR erledigte sich das. Und so zogen hier verschiedene Institutionen ein. Und einer der ersten war das Landesamt für Denkmalpflege, was von Anfang an in diesem Haus hier untergebracht war. Und mit dem Ende der DDR kam es auch zu einer Planung der Umnutzung dieses Gebäudes. Das Parlament brauchte das nicht mehr. Das hatte jetzt den Landtag dort an der Elbe. Und in dieses Gebäude sollte jetzt das Oberlandesgericht einziehen. Und das Landesamt für Denkmalpflege blieb weiterhin hier, zog nur von der ersten Etage ins Dachgeschoss hoch.
0: Trotz des täglichen Betriebs ist der ursprüngliche Charakter des Hauses an vielen Stellen erhalten. Ein früherer Erfrischungsraum für die Abgeordneten dient heute als Bibliothek des Oberlandesgerichts. Der Festsaal bietet Raum für Diskussionen, Vorträge und feierliche Anlässe. Daneben gibt es historische Empfangsbereiche und den grünen Salon. Erst hinter diesen repräsentativen Räumen beginnt der weniger sichtbare Arbeitsalltag.
1: Wir haben ja hier eine Verwaltungsabteilung, in der also viele Aufgaben bewältigt werden, und wir haben eine Gerichtsabteilung. Hier werden, das muss man sagen, auch Schicksale entschieden, aber auch ganz alltägliche Verkehrsunfälle. Die Versicherung klagt gegen den Unfallfahrer. Wir haben an diesem Gericht zu Zeiten des Dieselabgasskandals 4000 solcher Verfahren bewältigt. Das ist der normale Alltag. Wir bearbeiten die Akten, wir verhandeln die Fälle, versuchen sie gütlich zu beenden, und wenn das nicht klappt, treffen wir eine Entscheidung.
0: Nach der Wiedervereinigung musste das historische Ständehaus in einen modernen Gerichtsbetrieb angepasst werden. Dabei sollte nicht einfach rekonstruiert werden, was nicht mehr vorhanden war. Neue Bauteile sind deshalb bewusst als solche zu erkennen und setzen sich von der historischen Hülle ab.
1: Als besonderes Highlight aus meiner Sicht das, was wir das Haus im Haus nennen. Das heißt, in dem Bereich, wo früher die Plenarsäle sich befanden, die während der Bombenangriffe im Zweiten Weltkrieg völlig ausgebrannt sind, ist ein Sitzungssaalkubus entstanden, praktisch ein Hochhaus im Haus, im Innenhof, der das Kernstück unserer richterlichen Tätigkeit bildet. Da befinden sich 7 Verhandlungssäle, in denen wir also jeden Tag unsere Arbeit verrichten.
0: Ein besonders markanter Weg führt spiralförmig nach oben. Das sogenannte Treppenauge ist der Aufgang zum Landesamt für Denkmalpflege. Dort liegen neben Büros auch Restaurierungswerkstätten, eine eigene Fachbibliothek und umfangreiche Sammlungen. Das Landesamt untersucht und dokumentiert Kulturdenkmale und berät bei ihrem Erhalt. Vieles, was draußen an historischen Gebäuden sichtbar bleibt, beginnt hier mit Recherche und wissenschaftlicher Vorarbeit.
2: Im Depot der Plansammlung befinden sich ungefähr 70.000 Blatt Architekturzeichnungen, und die zeigen Objekte aus ganz Sachsen und über die Grenzen hinaus, und dabei sind landesherrliche Bauten, es sind kirchliche Bauten, es sind private Bauten, letztendlich auch ganz viel Wiederaufbauplanung nach dem Zweiten Weltkrieg und auch Sanierungsplanung nach 1990, sodass die Sammlung auch immer noch stetig wächst.
0: Das Landesamt arbeitet nicht nur mit Bauwerken draußen vor Ort. In den Restaurierungswerkstätten werden Materialien untersucht, Befunde ausgewertet und künftige Fachleute ausgebildet. Die Bibliothek und weitere Sammlungsbereiche liefern dazu Vergleichsmaterialien aus unterschiedlichen Epochen. Hinter einer eher unscheinbaren Tür lagert schließlich ein Bestand, dessen Inhalt sich erst

0: beim genaueren Hinsehen erschließt.
1: Dieses Negativarchiv, was ja sehr unspektakulär erstmal aussieht, weil wir haben nur Metallschränke gesehen, aber diese Schränke haben es natürlich in sich. Die sind gefüllt mit ganz frühen fotografischen Dokumenten aus Sachsen. Und in diesem Archiv haben wir eine große Anzahl von historischen Glasnegativplatten aus der Zeit ab 1880. Und das sind mehrere tausend Stück. Das ist sozusagen ein Teil des kulturellen Gedächtnisses unseres Landes, unseres Freistaates Sachsen.
0: Hinter jeder Tür beginnt im Ständehaus eine andere Arbeitswelt. Beim Oberlandesgericht sind rund 300 Menschen beschäftigt. Auch die Ausbildung des juristischen Nachwuchses für ganz Sachsen wird von hier aus organisiert. Gleichzeitig ist der Sächsische Landtag noch immer im Haus präsent. Das Ständehaus vereint damit weit mehr, als seine einzelnen Türen zunächst vermuten lassen.
2: Unsere Demokratie verläuft ja nach dem Prinzip der Gewaltenteilung. Legislative, die gesetzgebende Gewalt, das ist der Landtag. Der Landtagspräsident verfügt hier über repräsentative Empfangsräume. Die Exekutive, die ausführende Gewalt, also alle Verwaltungsbehörden, dazu gehört auch das Landesamt für Denkmalpflege, das ja hier seinen Sitz hat, und die Judikative, die dritte Gewalt, die über all das wacht, das sind wir. Und diese drei Gewalten finden sich alle hier unter einem Dach im Ständehaus im Herzen von Dresden.
0: Das Ständehaus ist damit weit mehr als die repräsentative Fassade am Schlossplatz. Es ist Gericht, Behördenstandort, Arbeitsplatz, Archiv und historisches Zeugnis zugleich. Hinter seinen Türen treffen unterschiedliche Zeiten, Aufgaben und Perspektiven aufeinander. Vieles davon bleibt beim Vorbeigehen unsichtbar und zeigt sich erst auf den zweiten Blick.

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1: Man kann auch ohne Alkohol natürlich glücklich sein.
2: Sagt einer, für den Bierbrauen seit fast 30 Jahren Beruf und Leidenschaft ist.
1: Das gesellige Zusammensein beim Glas Bier, ich wüsste nicht, wie ich das ersetzen könnte.
2: Und genau zwischen diesen beiden Gedanken steht das Brauhandwerk heute. Zwischen alkoholfreiem Lebensstil und geselligen Abend bei einem lecker Bierchen sucht das Bierbrauen seinen Platz in der Zukunft. Holger Stark steht seit 1997 im Dresdner Brauhaus am Waldschlösschen am Kessel. Damals schien der Beruf für ihn wie gemacht.
1: Ich habe zu der damaligen Zeit tatsächlich in einer Bierregion in Nordostoberfranken gelebt. Und dann war das gar nicht so weit entfernt, dass man irgendwo vielleicht auch einen Beruf findet, vor allem wenn man selber gerne Bier trinkt, dass man einen Beruf findet, der einerseits technisch ist. Das war mir sehr wichtig und andererseits aber auch irgendwo vielleicht ein bisschen Spaß bereitet.
2: Auf die Lehre zum Brauer und Melzer folgte für Holger das Studium zum Diplom-Braumeister. Wer dabei aber vor allem an einen Alltag zwischen Kessel und Verkosten dachte, der lag weit daneben.
1: Da geht es dann wirklich um Details. Das ist teilweise sehr trocken, sehr theoretisch. Da werden Sachen von Maschinenbau bis Mikrobiologie, ist da alles mit dabei. Also tatsächlich, ich glaube, dass da viele mit einer falschen Illusion rangehen und dann auch das Studium abgebrochen haben deswegen, weil sie gedacht haben, ah, hier geht es jetzt nur ums Bier. Mathematik war ich super vorbereitet, Leistungskurs, Abi gemacht, dachte ich, fällt mir leicht. Am Ende war es dann so, dass ich festgestellt habe, ups, das ist ein ganz anderes Niveau als beim Abitur. Das war wirklich hart und ich bin auch dann beim ersten Mal durchgefallen bei Mathematik, das hätte ich niemals gedacht.
2: Das mühsam erarbeitete Wissen gab Holger Stark während seiner Laufbahn nur zweimal an Auszubildende weiter. Seit seinem Berufseinstieg hat sich die Branche stark verändert. Deshalb sieht er den Einstieg heute deutlich kritischer.
1: Der Bierabsatz ist seit Jahrzehnten, also seit mindestens 30 Jahren rückläufig. Das heißt, auch einen Job zu bekommen in einer Brauerei wird immer schwieriger. Also wer heute den Beruf neu erlernt, muss ich darüber im Klaren sein, dass es unter Umständen sehr schwierig wird, auch dann wirklich einen Job zu finden. Wenn man international denkt, dann ist das kein Problem. Wenn man vielleicht auch ein bisschen branchenübergreifend denkt, dann ist es auch kein Problem. Aber wer sagt, ich bin jetzt Dresdner oder ich bin Sachse, ich möchte in Dresden den Beruf erlernen und möchte hier auch mein Leben lang leben und arbeiten, dann ist Brauerei sicherlich eher suboptimal.
2: Abgesehen von der Standortfrage sorgen gleichzeitig moderne Anlagen und automatisierte Prozesse dafür, dass in den Betrieben weniger Personal benötigt wird. Für Holger kommt ein beruflicher Wechsel aber trotzdem kaum in Frage.
1: Ich will ja bis zur Rente durchziehen und vielleicht sogar auch noch danach gerne hier noch ehrenamtlich weitermachen. Also ein Jüngerer sollte sich's gut überlegen, weil viele denken natürlich erstmal, ja, den ganzen Tag mit Bier zu tun haben oder sowas, super, will ich unbedingt machen. Aber in fast allen Betrieben hat man komplettes Alkoholverbot, also man sollte sich auch keine Illusion machen, dass das jetzt wirklich der Traumjob ist. Es gibt Ausnahmen, also ich glaube, ich habe die Ausnahme gefunden, aber die allermeisten werden dieses Glück, das ich hatte in ihrem Leben, in der Berufsleben, nicht unbedingt haben.
2: Für den Braumeister bleibt das Bierbrauen ein Beruf aus Überzeugung. Ob aber auch die nächste Generation darin noch ihren Traumjob findet, das hängt längst nicht mehr nur von Leidenschaft ab, sondern davon, welchen Platz Bier und Brauhandwerk künftig in unserer Gesellschaft behalten.

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5: Nachrichten. In Leipzig ist eine 63-jährige Frau wegen des Verdachts auf versuchten Mord und gefährliche Körperverletzung in Haft genommen worden. Laut Polizei und Staatsanwaltschaft hat die Frau am Montag einen 54-jährigen Mann mit einem Stichwerkzeug schwer verletzt. Der Vorfall ereignete sich am Mittag auf einer Straße in Leipzig. Der verletzte Mann wird weiterhin im Krankenhaus behandelt, schwebt jedoch nicht mehr in Lebensgefahr. Die Ermittlungen zu den Hintergründen und dem Motiv der Tat laufen noch, wobei auch mögliche psychische Auffälligkeiten der Verdächtigen untersucht werden. Sachsens Ministerpräsident Michael Kretschmer hat erneut Änderungen an den geplanten Renten- und Pflegereformen des Bundes gefordert. In Dresden betonte er, dass Menschen, die jahrzehntelang gearbeitet haben, im Alter nicht benachteiligt werden dürfen. Besonders die Situation von Rentnern in Ostdeutschland müsse berücksichtigt werden, da viele von ihnen mit niedrigen Renten auskommen müssen. Kretschmer fordert ein umfassendes Konzept für Rente und Pflege, das auch die Beiträge zur Kranken- und Pflegeversicherung einbezieht. Ohne Anpassungen droht er damit, die Reform im Bundesrat scheitern zu lassen. Veterinärbehörden haben Tierhalter aufgefordert, Weidetiere vor Hitze und Trockenheit zu schützen. Das Landratsamt Pirna berichtete von vermehrten Hinweisen aus der Bevölkerung über Tiere ohne ausreichenden Sonnenschutz auf Weiden. Besonders Schafe, Pferde und Rinder sind betroffen. Laut dem Veterinäramt Sächsische Schweiz-Osterzgebirge müssen Tierhalter sicherstellen, dass ihre Tiere Zugang zu frischem Wasser und Schatten haben. Verstöße gegen diese Vorgaben können empfindliche Bußgelder nach sich ziehen. Der Landesbauernverband betont die Verantwortung der Landwirte für eine tierschutzgerechte Haltung ihrer Tiere bei extremen Wetterbedingungen.

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1: Gleisbau am Hauptbahnhof, doch hält der Zeitplan?
2: Das ist eine sehr große Herausforderung, insbesondere bei der Hitze der heutigen Tage. Die Leute, die am Schweißgerät sitzen, die Gussasphalt einbauen müssen. Aber alle sind sich der Tragweite bewusst.
1: Schweißarbeiten und heißer Asphalt bei extremer Sommerhitze. Am Nadelöhr vor dem Leipziger Hauptbahnhof erneuern die LVB die Tramgleise. Der laufende Verkehr wird deshalb seit Tagen umgeleitet.
2: Über diese Konstruktion fahren eigentlich alle Linien drüber.
1: Bis zum Ende der Sommerferien 2026 soll alles fertig sein. Doch hält der Zeitplan? Ein Besuch auf Leipzigs Baustelle der Superlative. Einer, der diesen Kraftakt koordinieren muss, ist Jens Ellinger. Der Teamleiter für die Baudurchführung bei den Leipziger Verkehrsbetrieben verantwortet mit seinen Projektleitern die Arbeiten vor Ort. Es ist nicht zu übersehen, am Leipziger Hauptbahnhof wird gebaut und ganz konkret die Gleisanlagen der Leipziger Verkehrsbetriebe. Was wird ganz konkret gemacht hier?
2: Wir erneuern gerade die Gleissonderkonstruktion in der Einfahrt vom Ring in die Kurt-Schumacher Straße. Das ist eine besondere Gleiskonstruktion, wo sich verschiedene Gleise in verschiedensten Richtungen kreuzen.
1: Rund 900 Straßenbahnen passieren diesen Knotenpunkt täglich. Diese Dauerbelastung lässt die Anlagen schneller verschleißen als an anderen Stellen im Netz. Einzelne Abschnitte durften die Bahnen zuletzt nur noch mit 10 oder 20 Kilometern pro Stunde befahren. Deshalb erneuern die LVB den Gleisbereich rund um den Hauptbahnhof bereits seit 2018 Stück für Stück. Der komplizierteste Abschnitt würde jetzt zum Schluss bevorstehen, weiß Jens Ellinger.
2: Und dieser Bereich war nicht durch Zufall der letzte, weil das der komplizierteste ist. Und wir haben es aber durch eine einigermaßen kluge Projektvorbereitung geschafft, dass wir nicht komplett sperren müssen, sondern wir haben das nochmal in zwei Bauabschnitte geteilt. Der eine war, da haben wir die Kurve aus der Kurt-Schumacher-Straße raus Richtung Tröntlin-Ring in Ordnung gebracht. Und jetzt ist der Bereich dran, der sozusagen alle vier Gleise vorm Hauptbahnhof verkehrsfrei macht.
1: Rund 3 Millionen Euro investieren die LVB in diesen Umbau. Der erste Abschnitt ist bereits fertig. In der zweiten Bauphase seien nun die zentralen Steige A bis D vor dem Hauptbahnhof dran und deshalb gesperrt. Der Straßenbahnverkehr wird deshalb auf die Westseite und die Wintergartenstraße verteilt. Die Netzplangrafik zeigt, von der Westseite geht es vor allem nach Norden und Westen, über die Wintergartenstraße in den Osten und Südosten. Zusätzlich fahren die Baulinien 31 und 36, heißt es von den Leipziger Verkehrsbetrieben. Doch warum war die Erneuerung gerade jetzt notwendig? Für die Fahrgäste bleibt vor allem eine Frage. Die Linien fahren mit erheblichen Umleitungen jetzt. Wie lange werden die Arbeiten noch dauern?
2: Ja, die Lebensdauer von Gleisanlagen ist ganz stark abhängig, erstmal von der Bauweise, aber auch vor allen Dingen von der Art und Weise der Nutzung. Jetzt ist der Bereich vom Leipziger Hauptbahnhof der absolute Dreh- und Angelpunkt. Fast alle Linien der Leipziger Verkehrsbetriebe fahren da drüber. Wir reden von Achsübergängen. Viele, viele tausende Achsübergänge sind da drüber gegangen. Und das bedeutet, dass diese Gleisanlagen hier auch dem höchsten Verschleiß unterliegen. Und es ist einfach, wenn wir bei normalem Gleis davon ausgehen, dass wir eine Lebensdauer von 20 Jahren haben, dann ist das hier massiv verkürzt. Und wenn ich sage, dass wir seit 2018 in verschiedenen Abschnitten hier schon gebaut haben, dann heißt das, es wird nicht allzu lange dauern, dass die ersten Abschnitte auch schon wieder Instandsetzungsmaßnahmen nach sich ziehen werden oder auch wieder eine komplette Erneuerung erfordern.
1: So Jens Ellinger. Nach aktuellem Plan sollen die Arbeiten am 16. August enden. Ab dem 17. August, pünktlich zum Beginn des neuen Schuljahres, wollen die LVB am Hauptbahnhof wieder zum normalen Linienverkehr zurückkehren. Eine große Reserve bleibt nicht.
2: Wir haben vor, die Arbeiten komplett in den Sommerferien abzuschließen. Für den ersten Abschnitt ist uns das ja gelungen. Die erste Hälfte der Sommerferien ist vorbei. Jetzt haben wir die zweite angegangen.
1: Bis dahin bleibt Leipzigs wichtigster Verkehrsknotenpunkt ein Nadelöhr auf Umwegen.

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1: Ich sag mal, 22 Euro, das sind halt schon mal 2 Kisten Bier.
2: Als der Leipziger Kleingärtner David Heider von der geplanten Pachterhöhung hört, sitzt er gerade bei seinem Gartennachbarn.
1: Und da ist mir natürlich erstmal die Fresse eingeschlafen. Ich fand es natürlich nicht schön. Es kostet mehr Geld und alles, was mehr Geld kostet, ist erstmal nicht erstrebenswert. Ja.
2: Die Stadt Leipzig will den Pachtzins auf kommunalen Kleingartenflächen um rund 71% anheben. Von derzeit 12,271 auf 21 Cent je Quadratmeter und Jahr. Den ersten Vorsitzenden des Kleingartenvereins zur Erholung, Dieter Schott, überrascht der Plan dagegen nicht.
3: Die sind ja schon seit vorigen Jahren im Gespräch. Die Stadt Leipzig hat voriges Jahr noch nicht reagiert, dann reagiert er mal dieses Jahr.
2: Die Prozentzahl klingt erstmal gewaltig. Bei einer durchschnittlichen Parzelle mit 250 Quadratmetern wären es knapp 22 Euro mehr im Jahr. Also weniger als 2 Euro im Monat. Für Pächter David ist der Betrag deshalb zunächst verkraftbar.
1: Ich sag mal, 22 Euro, das sind halt schon mal 2 Kisten Bier. Na klar, das ist jetzt nicht die übelste Summe, aber man merkt es bestimmt am Jahresende. Also vor allen Dingen auch dann die Rentnerinnen und Rentner, die dann vielleicht eben die 20 Euro nicht haben am Ende des Jahres.
2: Trotzdem ist die Parzelle für ihn kein beliebiges Freizeitvergnügen. Seit 10 Jahren gehört sie fest zu seinem Alltag.
1: Also der Garten ist für mich ganz, ganz wichtig. Ich bin jeden Tag im Garten. Es ist quasi mein Erholungs- und Rückzugsort nach Arbeit und vom Betondschungel. Und gerade zur Jahreszeit, wo halt was im Boden ist, da muss man halt jeden Tag vorbeikommen zum Gießen. Und auch so, Freunde, Familie kommen regelmäßig vorbei. Ja.
2: Die reine Pacht ist dabei nur ein Teil der Rechnung. Hinzu kommen Wasser, Strom, Umlagen und Ausgaben für die Anlage. Vereinsvorsitzender Dieter Schott hält andere Kosten deshalb für deutlich gewichtiger.
3: Bei den ganzen anderen Kosten, die wir für unsere Gärten schon bezahlen müssen, ist die Pacht immer noch das Wenigste, muss ich mal ehrlich sagen.
2: In seinem Verein kämen bei einem kleineren Garten Pacht, Umlagen, Wasser und Energie zusammen auf etwa 120 Euro im Jahr.
3: Dann fallen die 16 Euro, die das mehr kostet, nicht so ins Gewicht wie das, was wir bis jetzt schon in den letzten Jahren für Wasser mehr bezahlt haben und auch für Strom mehr bezahlt haben.
2: Auch von den Mitgliedern habe er bislang keinen deutlichen Widerstand gehört.
3: Und bis jetzt habe ich noch nicht gehört, dass einer gesagt hat, ich würde meinen Garten deswegen aufgeben und sagen, das kann ich dann nicht mehr bezahlen. Unsere Gärten sind alle nicht so groß und da bleibt das immer noch im Rahmen.
2: David sieht weniger den heutigen Betrag als Problem. Ihn beschäftigt, wie sich die Kosten langfristig entwickeln könnten.
1: Ich sag mal so, man sollte das im Verhältnis setzen. Ich sage, der absolute Betrag, wir reden jetzt hier von 22 Euro durchschnittlich, der eine mehr, der andere weniger, wie gesagt, je nach Gartengröße.
2: Prozentual sind es dennoch rund 71% mehr, sagt David.
1: So, das ist halt viel, also absolut gesehen.
2: Eine Kündigungswelle erwartet Dieter Schott in seinem Verein allerdings nicht. Dort ist die Nachfrage nach Gärten nach seinen Angaben weiterhin hoch.
3: Ich habe überhaupt keinen Leerstand. Wir haben eine Warteliste von über 50 Leuten, die gerne Garten haben wollten. Und mit Kündigung rechne ich da deswegen nicht.
2: Für Pächter David ist die geplante Erhöhung trotzdem mehr als nur eine reine Rechenfrage.
1: Ich würde ihn ungern abgeben, nur weil es am Geld mangelt.
2: Die Stadt begründet den Vorschlag damit, dass der Pachtzins seit 1998 nicht angepasst worden sei. Ein Gutachten habe 21 Cent als zulässigen Höchstpachtzins ermittelt. Gelten soll die Erhöhung ab Januar 2027. Dieter Schott wünscht sich, dass möglichst viel von den zusätzlichen Einnahmen wieder in die Anlagen fließt. Die Stadt unterstütze Vereine bereits bei bestimmten Bauvorhaben, sagt er. Ob alle zusätzlichen Einnahmen an die Kleingärtner zurückfließen, könne er aber nicht beurteilen. Noch ist die neue Pacht nicht beschlossen. Der Leipziger Stadtrat muss der Erhöhung erst zustimmen.

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1: Wir wollen wieder natürlich nach Titeln greifen und um die mitspielen.
2: DSC-Geschäftsführerin Sandra Zimmermann startet mit einem fast komplett neu formierten Team in die Vorbereitung. 8 Abgänge und 8 Neuzugänge gab es während der Sommerpause.
1: Ja, hätten natürlich gern die ein oder andere Spielerin auch gehalten, was aber aus finanziellen Gründen nicht möglich war, weil da höhere Angebote vorlagen. Jetzt haben wir ein super tolles Team. Die Rückkehr von Sarah Straube, aber auch die Verpflichtung von Lena Kindermann sind vielleicht nur zwei stellvertretend, auch weil deutsche Nationalspielerinnen. Aber ich möchte auch gern Lena Olliges und Emilia Scharschmidt als unsere beiden jüngsten Neuzugänge nicht unerwähnt lassen, denn die stammen aus unserem Nachwuchs und sind einmal mehr Sinnbild dafür, dass das unsere Vereinsphilosophie ist.
2: Weitere Neuzugänge und Nationalspielerinnen stoßen erst in den kommenden Wochen zur Mannschaft.
3: Ja, wir haben am Wochenende mit ein bisschen Krafttraining angefangen, heute Morgen das erste Balltraining gemacht und da muss ich sagen, also wir haben schon ein paar richtig coole, auch witzige Typen dabei, bisschen extrovertiert, manche mit so ein bisschen ruhigeren Humor, also hat richtig, richtig Spaß gemacht und ich glaube, dass aus meiner Erfahrung Typen, die so drauf sind, machen auch den Zuschauern dann sehr viel Spaß und ich glaube, da kann sich jeder freuen auf die kommende Saison.
2: Cheftrainer Alexander Weibel startet damit bereits in seine 18. Saison beim DSC. Bevor feste Spielsysteme entstehen, stehen zunächst Kraftarbeit und individuelle Technik im Mittelpunkt.
3: Ja, echt einen scharfen Start. Ja, weil wir logischerweise mit dem Supercup schon mal gleich ein Highlight haben. Dann kommt Stuttgart als allererstes Bundesligaspiel und Heimspiel hierher. Ja. Dann geht es gleich nach Schwerin. Also wir haben einen richtig scharfen Start. Und was mir wichtig ist, und das ist die letzten Jahre immer gelungen, dass die Zuschauer draußen sehen, dass die Mädels sich zerreißen, dass die halt einfach für unsere Stadt, für unseren Verein spielen.
2: Der DSC geht als amtierender Pokalsieger und deutscher Vizemeister in die neue Spielzeit. Bis der Kader vollständig ist, wird es noch etwas dauern. 3 Spielerinnen bereiten sich derzeit mit der deutschen Nationalmannschaft auf der Europameisterschaft vor.
1: Wir wollen wieder natürlich nach Titeln greifen und um die mitspielen. Wir haben national gleich 3 Chancen mit dem Supercup zum Auftakt, wo wir in Coburg spielen, dann die Meisterschaft und den Pokalsieg. Die Konkurrenz ist hart, aber wir haben die Messlatte hochgelegt und wollen natürlich mitspielen.
2: Eine der 8 neuen Spielerinnen ist Mackenzie Foley. Die US-amerikanische Außenangreiferin stand beim Auftakt erstmals gemeinsam mit ihren neuen Teamkolleginnen auf dem Feld.
4: Es gibt viele große Dinge, die wir mit diesem Team erreichen können, besonders wenn man sich die Breite der Mannschaft anschaut. Natürlich ist die Liga sehr stark und alle haben das gleiche Ziel. Aber hoffentlich kommen die Pokale dieses Jahr nach Dresden.
2: Bis zum ersten Pflichtspiel am 3. Oktober bleiben knapp 2 Monate. Zeit, damit aus vielen neuen Gesichtern eine neue Dresdner Einheit entsteht.

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5: In Leipzig ist eine 63-jährige Frau wegen des Verdachts auf versuchten Mord und gefährliche Körperverletzung in Haft genommen worden. Laut Polizei und Staatsanwaltschaft hat die Frau am Montag einen 54-jährigen Mann mit einem Stichwerkzeug schwer verletzt. Der Vorfall ereignete sich am Mittag auf einer Straße in Leipzig. Der verletzte Mann wird weiterhin im Krankenhaus behandelt, schwebt jedoch nicht mehr in Lebensgefahr. Die Ermittlungen zu den Hintergründen und dem Motiv der Tat laufen noch, wobei auch mögliche psychische Auffälligkeiten der Verdächtigen untersucht werden. Sachsens Ministerpräsident Michael Kretschmer hat erneut Änderungen an den geplanten Renten- und Pflegereformen des Bundes gefordert. In Dresden betonte er, dass Menschen, die jahrzehntelang gearbeitet haben, im Alter nicht benachteiligt werden dürfen. Besonders die Situation von Rentnern in Ostdeutschland müsse berücksichtigt werden, da viele von ihnen mit niedrigen Renten auskommen müssen. Kretschmer fordert ein umfassendes Konzept für Rente und Pflege, das auch die Beiträge zur Kranken- und Pflegeversicherung einbezieht. Ohne Anpassungen droht er damit, die Reform im Bundesrat scheitern zu lassen. Veterinärbehörden haben Tierhalter aufgefordert, Weidetiere vor Hitze und Trockenheit zu schützen. Das Landratsamt Pirna berichtete von vermehrten Hinweisen aus der Bevölkerung über Tiere ohne ausreichenden Sonnenschutz auf Weiden. Besonders Schafe, Pferde und Rinder sind betroffen. Laut dem Veterinäramt Sächsische Schweiz-Osterzgebirge müssen Tierhalter sicherstellen, dass ihre Tiere Zugang zu frischem Wasser und Schatten haben. Verstöße gegen diese Vorgaben können empfindliche Bußgelder nach sich ziehen. Der Landesbauernverband betont die Verantwortung der Landwirte für eine tierschutzgerechte Haltung ihrer Tiere bei extremen Wetterbedingungen.

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1: Dresden schwitzt. Doch ausgerechnet einer der Brunnen auf der Prager Straße bleibt jetzt trocken. Nachdem die Wasserspiele zuletzt schon wegen knapper Kassen Thema waren, sorgt hier nun altes Frittieröl für einen teuren Ausfall. Unbekannte haben rund 35 Liter davon in den Brunnen gekippt. Offenbar bereits in der Nacht vom 23. auf den 24. Juli. Eine Spezialfirma reinigt seit dem Morgen Becken, Rohre und Pumpen. In unmittelbarer Nähe stehen an mehreren Imbissständen Ölkanister, teils leicht zugänglich. Ob das Öl von dort stammt, ist allerdings unklar. Die Stadt rechnet mit bis zu 10.000 Euro Schaden und hat Anzeige erstattet.

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1: Mitten im Herzen Dresdens steht ein Haus, das kaum zu übersehen ist und trotzdem für viele ein Rätsel bleibt. Im Ständehaus am Schlossplatz teilen sich heute das Oberlandesgericht und das Landesamt für Denkmalpflege ein Gebäude. Hinter der historischen Fassade treffen repräsentative Säle, moderne Arbeitsbereiche und Spuren einer vielschichtigen Vergangenheit aufeinander. Maike Schaaf vom Oberlandesgericht begleitet unseren zweiten Blick durch ein Gebäude, in dem weit mehr passiert, als von außen zu erkennen ist.
2: Das Oberlandesgericht ist das höchste Gericht der ordentlichen Gerichtsbarkeit in Sachsen. Ordentliche Gerichtsbarkeit, das ist ja so ein Begriff, den eigentlich keiner kennt. Darunter fallen alle zivilrechtlichen Streitigkeiten, also zum Beispiel aus Kaufvertrag, aus Mietvertrag, aus Darlehensvertrag. Darunter fallen auch Familiensachen, Scheidung, Unterhalt und elterliche Sorge. Last but not least die Straf- und Bußgeldsachen, die ebenfalls zur ordentlichen Gerichtsbarkeit gehören.
1: Doch die heutige Nutzung ist nur das jüngste Kapitel dieses Ortes. Auf dem Grundstück standen früher Bürgerhäuser und höfische Palais. Später entstand hier der große Gebäudekomplex des Premierministers Heinrich von Brühl. Um 1900 wurde er für den Neubau des sächsischen Ständehauses abgerissen. Martin Schuster, Referent der Plansammlung im Landesamt für Denkmalpflege, kennt nicht nur die historischen Pläne, sondern auch die vielen Veränderungen, die das Haus seitdem erlebt hat.
3: Dieser Bau fungierte dann als Ständehaus bis 1933. Nach dem Ende des Zweiten Weltkrieges plante man, das Gebäude wieder seiner alten Bedeutung zuzuführen. Aber mit der Gründung der DDR erledigte sich das. Und so zogen hier verschiedene Institutionen ein. Und einer der ersten war das Landesamt für Denkmalpflege, was von Anfang an in diesem Haus hier untergebracht war. Und mit dem Ende der DDR kam es auch zu einer Planung der Umnutzung dieses Gebäudes. Das Parlament brauchte das nicht mehr. Das hatte jetzt den Landtag dort an der Elbe. Und in dieses Gebäude sollte jetzt das Oberlandesgericht einziehen. Und das Landesamt für Denkmalpflege blieb weiterhin hier, zog nur von der ersten Etage ins Dachgeschoss hoch.
1: Trotz des täglichen Betriebs ist der ursprüngliche Charakter des Hauses an vielen Stellen erhalten. Ein früherer Erfrischungsraum für die Abgeordneten dient heute als Bibliothek des Oberlandesgerichts. Der Festsaal bietet Raum für Diskussionen, Vorträge und feierliche Anlässe. Daneben gibt es historische Empfangsbereiche und den Grünen Salon. Erst hinter diesen repräsentativen Räumen beginnt der weniger sichtbare Arbeitsalltag.
2: Wir haben ja hier eine Verwaltungsabteilung, in der also viele Aufgaben bewältigt werden, und wir haben eine Gerichtsabteilung. Hier werden, das muss man sagen, auch Schicksale entschieden, aber auch ganz alltägliche

0: angepasst werden. Dabei sollte nicht einfach rekonstruiert werden, was nicht mehr vorhanden war. Neue Bauteile sind deshalb bewusst als solche zu erkennen und setzen sich von der historischen Hülle ab.
1: Als besonderes Highlight aus meiner Sicht das, was wir das Haus im Haus nennen. Das heißt, in dem Bereich, wo früher die Plenarsäle sich befanden, die während der Bombenangriffe im Zweiten Weltkrieg völlig ausgebrannt sind, ist ein Sitzungssaalkubus entstanden, praktisch ein Hochhaus im Haus, im Innenhof, der das Kernstück unserer richterlichen Tätigkeit bildet. Da befinden sich 7 Verhandlungssäle, in denen wir also jeden Tag unsere Arbeit verrichten.
0: Ein besonders markanter Weg führt spiralförmig nach oben. Das sogenannte Treppenauge ist der Aufgang zum Landesamt für Denkmalpflege. Dort liegen neben Büros auch Restaurierungswerkstätten, eine eigene Fachbibliothek und umfangreiche Sammlungen. Das Landesamt untersucht und dokumentiert Kulturdenkmale und berät bei ihrem Erhalt. Vieles, was draußen an historischen Gebäuden sichtbar bleibt, beginnt hier mit Recherche und wissenschaftlicher Vorarbeit.
2: Im Depot der Plansammlung befinden sich ungefähr 70.000 Blatt Architekturzeichnungen, und die zeigen Objekte aus ganz Sachsen und über die Grenzen hinaus, und dabei sind landesherrliche Bauten, es sind kirchliche Bauten, es sind private Bauten, letztendlich auch ganz viel Wiederaufbauplanung nach dem Zweiten Weltkrieg und auch Sanierungsplanung nach 1990, sodass die Sammlung auch immer noch stetig wächst.
0: Das Landesamt arbeitet nicht nur mit Bauwerken draußen vor Ort. In den Restaurierungswerkstätten werden Materialien untersucht, Befunde ausgewertet und künftige Fachleute ausgebildet. Die Bibliothek und weitere Sammlungsbereiche liefern dazu Vergleichsmaterialien aus unterschiedlichen Epochen. Hinter einer eher unscheinbaren Tür lagert schließlich ein Bestand, dessen Inhalt sich erst beim genaueren Hinsehen erschließt.
2: Dieses Negativarchiv, was ja sehr unspektakulär erstmal aussieht, weil wir haben nur Metallschränke gesehen, aber diese Schränke haben es natürlich in sich. Die sind gefüllt mit ganz frühen fotografischen Dokumenten aus Sachsen. Und in diesem Archiv haben wir eine große Anzahl von historischen Glasnegativplatten aus der Zeit ab 1880. Und das sind mehrere tausend Stück. Das ist sozusagen ein Teil des kulturellen Gedächtnisses unseres Landes, unseres Freistaates Sachsen.
0: Hinter jeder Tür beginnt im Ständehaus eine andere Arbeitswelt. Beim Oberlandesgericht sind rund 300 Menschen beschäftigt. Auch die Ausbildung des juristischen Nachwuchses für ganz Sachsen wird von hier aus organisiert. Gleichzeitig ist der Sächsische Landtag noch immer im Haus präsent. Das Ständehaus vereint damit weit mehr, als seine einzelnen Türen zunächst vermuten lassen.
1: Unsere Demokratie verläuft ja nach dem Prinzip der Gewaltenteilung. Legislative, die gesetzgebende Gewalt, das ist der Landtag. Der Landtagspräsident verfügt hier über repräsentative Empfangsräume. Die Exekutive, die ausführende Gewalt, also alle Verwaltungsbehörden, dazu gehört auch das Landesamt für Denkmalpflege, das ja hier seinen Sitz hat, und die Judikative, die dritte Gewalt, die über all das wacht, das sind wir. Und diese drei Gewalten finden sich alle hier unter einem Dach im Ständehaus im Herzen von Dresden.
0: Das Ständehaus ist damit weit mehr als die repräsentative Fassade am Schlossplatz. Es ist Gericht, Behördenstandort, Arbeitsplatz, Archiv und historisches Zeugnis zugleich. Hinter seinen Türen treffen unterschiedliche Zeiten, Aufgaben und Perspektiven aufeinander. Vieles davon bleibt beim Vorbeigehen unsichtbar und zeigt sich erst auf den zweiten Blick.

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2: Man kann auch ohne Alkohol natürlich glücklich sein.
3: Sagt einer, für den Bierbrauen seit fast 30 Jahren Beruf und Leidenschaft ist.
2: Das gesellige Zusammensein beim Glas Bier, ich wüsste nicht, wie ich das ersetzen könnte.
3: Und genau zwischen diesen beiden Gedanken steht das Brauhandwerk heute. Zwischen alkoholfreiem Lebensstil und geselligen Abend bei einem Leckerbierchen sucht das Bierbrauen seinen Platz in der Zukunft. Holger Stark steht seit 1997 im Dresdner Brauhaus am Waldschlösschen am Kessel. Damals schien der Beruf für ihn wie gemacht.
2: Ich habe zu der damaligen Zeit tatsächlich in einer Bierregion in Nordostoberfranken gelebt und dann war das gar nicht so weit entfernt, dass man irgendwo vielleicht auch einen Beruf findet, vor allem wenn man selber gerne Bier trinkt, dass man einen Beruf findet, der einerseits technisch ist, das war mir sehr wichtig und andererseits aber auch irgendwo vielleicht ein bisschen Spaß bereitet.
3: Auf die Lehre zum Brauer und Melzer folgte für Holger das Studium zum Diplom-Braumeister. Wer dabei aber vor allem an einen Alltag zwischen Kessel und Verkosten dachte, der lag weit daneben.
2: Da geht es dann wirklich um Details. Das ist teilweise sehr trocken, sehr theoretisch. Da werden Sachen von Maschinenbau bis Mikrobiologie, ist da alles mit dabei. Also tatsächlich, ich glaube, dass da viele mit einer falschen Illusion rangehen und dann auch das Studium abgebrochen haben deswegen, weil sie gedacht haben, hier geht es jetzt nur ums Bier. Mathematik war ich super vorbereitet, Leistungskurs, Abi gemacht, dachte ich, fällt mir leicht. Am Ende war es dann so, dass ich festgestellt habe, das ist ein ganz anderes Niveau als beim Abitur. Das war wirklich hart und ich bin auch dann beim ersten Mal durchgefallen bei Mathematik, das hätte ich niemals gedacht.
3: Das mühsam erarbeitete Wissen gab Holger Stark während seiner Laufbahn nur zweimal an Auszubildende weiter. Seit seinem Berufseinstieg hat sich die Branche stark verändert. Deshalb sieht er den Einstieg heute deutlich kritischer.
2: Der Bierabsatz ist seit Jahrzehnten, also seit mindestens 30 Jahren rückläufig. Das heißt, auch einen Job zu bekommen in einer Brauerei wird immer schwieriger. Also wer heute den Beruf neu erlernt, muss ich darüber im Klaren sein, dass es unter Umständen sehr schwierig wird, auch dann wirklich einen Job zu finden. Wenn man international denkt, dann ist das kein Problem. Wenn man vielleicht auch ein bisschen branchenübergreifend denkt, dann ist es auch kein Problem. Aber wer sagt, ich bin jetzt Dresdner oder ich bin Sachse, ich möchte in Dresden den Beruf erlernen und möchte hier auch mein Leben lang leben und arbeiten, dann ist Brauerei sicherlich eher suboptimal.
3: Abgesehen von der Standortfrage sorgen gleichzeitig moderne Anlagen und automatisierte Prozesse dafür, dass in den Betrieben weniger Personal benötigt wird. Für Holger kommt ein beruflicher Wechsel aber trotzdem kaum in Frage.
2: Ich will ja bis zur Rente durchziehen und vielleicht sogar auch noch danach gerne hier noch ehrenamtlich weitermachen. Also ein Jüngerer sollte sich's gut überlegen, weil viele denken natürlich erstmal, ja, den ganzen Tag mit Bier zu tun haben oder sowas, super, will ich unbedingt machen. Aber in fast allen Betrieben hat man komplettes Alkoholverbot, also man sollte sich auch keine Illusionen machen, dass das jetzt wirklich der Traumjob ist. Es gibt Ausnahmen, also ich glaube, ich habe die Ausnahme gefunden, aber die allermeisten werden dieses Glück, das ich hatte in ihrem Leben, in der Berufsleben, nicht unbedingt haben.
3: Für den Braumeister bleibt das Bierbrauen ein Beruf aus Überzeugung. Ob aber auch die nächste Generation darin noch ihren Traumjob findet, das hängt längst nicht mehr nur von Leidenschaft ab, sondern davon, welchen Platz Bier und Brauhandwerk künftig in unserer Gesellschaft behalten.

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5: Nachrichten. In Leipzig ist eine 63-jährige Frau wegen des Verdachts auf versuchten Mord und gefährliche Körperverletzung in Haft genommen worden. Laut Polizei und Staatsanwaltschaft hat die Frau am Montag einen 54-jährigen Mann mit einem Stichwerkzeug schwer verletzt. Der Vorfall ereignete sich am Mittag auf einer Straße in Leipzig. Der verletzte Mann wird weiterhin im Krankenhaus behandelt, schwebt jedoch nicht mehr in Lebensgefahr. Die Ermittlungen zu den Hintergründen und dem Motiv der Tat laufen noch, wobei auch mögliche psychische Auffälligkeiten der Verdächtigen untersucht werden. Sachsens Ministerpräsident Michael Kretschmer hat erneut Änderungen an den geplanten Renten- und Pflegereformen des Bundes gefordert. In Dresden betonte er, dass Menschen, die jahrzehntelang gearbeitet haben, im Alter nicht benachteiligt werden dürfen. Besonders die Situation von Rentnern in Ostdeutschland müsse berücksichtigt werden, da viele von ihnen mit niedrigen Renten auskommen müssen. Kretschmer fordert ein umfassendes Konzept für Rente und Pflege, das auch die Beiträge zur Kranken- und Pflegeversicherung einbezieht. Ohne Anpassungen droht er damit, die Reform im Bundesrat scheitern zu lassen. Veterinärbehörden haben Tierhalter aufgefordert, Weidetiere vor Hitze und Trockenheit zu schützen. Das Landratsamt Pirna berichtete von vermehrten Hinweisen aus der Bevölkerung über Tiere ohne ausreichenden Sonnenschutz auf Weiden. Besonders Schafe, Pferde und Rinder sind betroffen. Laut dem Veterinäramt Sächsische Schweiz-Osterzgebirge müssen Tierhalter sicherstellen, dass ihre Tiere Zugang zu frischem Wasser und Schatten haben. Verstöße gegen diese Vorgaben können empfindliche Bußgelder nach sich ziehen. Der Landesbauernverband betont die Verantwortung der Landwirte für eine tierschutzgerechte Haltung ihrer Tiere bei extremen Wetterbedingungen.

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1: Gleisbau am Hauptbahnhof. Doch hält der Zeitplan?
2: Das ist eine sehr große Herausforderung, insbesondere bei der Hitze der heutigen Tage. Die Leute, die am Schweißgerät sitzen, die Gussasphalt einbauen müssen. Aber alle sind sich der Tragweite bewusst.
1: Schweißarbeiten und heißer Asphalt bei extremer Sommerhitze. Am Nadelöhr vor dem Leipziger Hauptbahnhof erneuern die LVB die Tramgleise. Der laufende Verkehr wird deshalb seit Tagen umgeleitet.
2: Über diese Konstruktion fahren eigentlich alle Linien drüber.
1: Bis zum Ende der Sommerferien 2026 soll alles fertig sein. Doch hält der Zeitplan? Ein Besuch auf Leipzigs Baustelle, der Superlative. Einer, der diesen Kraftakt koordinieren muss, ist Jens Ellinger. Der Teamleiter für die Baudurchführung bei den Leipziger Verkehrsbetrieben verantwortet mit seinen Projektleitern die Arbeiten vor Ort.
3: Es ist nicht zu übersehen, am Leipziger Hauptbahnhof wird gebaut und ganz konkret die Gleisanlagen der Leipziger Verkehrsbetriebe. Was wird ganz konkret gemacht hier?
2: Wir erneuern gerade die Gleissonderkonstruktion in der Einfahrt vom Ring in die Kurt-Schumacher-Straße. Das ist eine besondere Gleiskonstruktion, wo sich verschiedene Gleise in verschiedensten Richtungen kreuzen.
1: Rund 900 Straßenbahnen passieren diesen Knotenpunkt täglich. Diese Dauerbelastung lässt die Anlagen schneller verschleißen als an anderen Stellen im Netz. Einzelne Abschnitte durften die Bahnen zuletzt nur noch mit 10 oder 20 Kilometern pro Stunde befahren. Deshalb erneuern die LVB den Gleisbereich rund um den Hauptbahnhof bereits seit 2018 Stück für Stück. Der komplizierteste Abschnitt würde jetzt zum Schluss bevorstehen, weiß Jens Ellinger.
2: Und dieser Bereich war nicht durch Zufall der letzte, weil das der komplizierteste ist. Und wir haben es aber durch eine einigermaßen kluge Projektvorbereitung geschafft, dass wir nicht komplett sperren müssen, sondern wir haben das nochmal in zwei Bauabschnitte geteilt. Der eine war, da haben wir die Kurve aus der Kurt-Schumacher-Straße raus Richtung Tröntlin-Ring in Ordnung gebracht. Und jetzt ist der Bereich dran, der sozusagen alle vier Gleise vorm Hauptbahnhof verkehrsfrei macht.
1: Rund 3 Millionen Euro investieren die LVB in diesen Umbau. Der erste Abschnitt ist bereits fertig. In der zweiten Bauphase seien nun die zentralen Steige A bis D vor dem Hauptbahnhof dran und deshalb gesperrt. Der Straßenbahnverkehr wird deshalb auf die Westseite und die Wintergartenstraße verteilt. Die Netzplangrafik zeigt, von der Westseite geht es vor allem nach Norden und Westen, über die Wintergartenstraße in den Osten und Südosten. Zusätzlich fahren die Baulinien 31 und 36, heißt es von den Leipziger Verkehrsbetrieben. Doch warum war die Erneuerung gerade jetzt notwendig? Für die Fahrgäste bleibt vor allem eine Frage. Die Linien fahren mit erheblichen Umleitungen jetzt. Wie lange werden die Arbeiten noch dauern?
2: Ja, die Lebensdauer von Gleisanlagen ist ganz stark abhängig erstmal von der Bauweise, aber auch vor allen Dingen von der Art und Weise der Nutzung. Jetzt ist der Bereich vom Leipziger Hauptbahnhof der absolute Dreh- und Angelpunkt. Fast alle Linien der Leipziger Verkehrsbetriebe fahren da drüber. Wir reden von Achsübergängen. Viele, viele tausende Achsübergänge sind da drüber gegangen. Und das bedeutet, dass diese Gleisanlagen hier auch dem höchsten Verschleiß unterliegen. Und es ist einfach, wenn wir bei normalem Gleis davon ausgehen, dass wir eine Lebensdauer von 20 Jahren haben, dann ist das hier massiv verkürzt. Und wenn ich sage, dass wir seit 2018 in verschiedenen Abschnitten hier schon gebaut haben, dann heißt das, es wird nicht allzu lange dauern, dass die ersten Abschnitte auch schon wieder Instandsetzungsmaßnahmen nach sich ziehen werden oder auch wieder eine komplette Erneuerung erfordern.
1: So Jens Ellinger. Nach aktuellem Plan sollen die Arbeiten am 16. August enden. Ab dem 17. August, pünktlich zum Beginn des neuen Schuljahres, wollen die LVB am Hauptbahnhof wieder zum normalen Linienverkehr zurückkehren. Eine große Reserve bleibt nicht.
2: Wir haben vor, die Arbeiten komplett in den Sommerferien abzuschließen. Für den ersten Abschnitt ist uns das ja gelungen. Die erste Hälfte der Sommerferien ist vorbei. Jetzt haben wir die zweite angegangen.
1: Bis dahin bleibt Leipzigs wichtigster Verkehrsknotenpunkt ein Nadelöhr auf Umwegen.

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1: Ich sag mal, 22 Euro, das sind halt schon mal 2 Kisten Bier.
2: Als der Leipziger Kleingärtner David Haider von der geplanten Pachterhöhung hört, sitzt er gerade bei seinem Gartennachbarn.
1: Und da ist mir natürlich erstmal die Fresse eingeschlafen. Ich fand es natürlich nicht schön. Es kostet mehr Geld und alles, was mehr Geld kostet, ist erstmal nicht erstrebenswert. Ja.
2: Die Stadt Leipzig will den Pachtzins auf kommunalen Kleingartenflächen um rund 71% anheben. Von derzeit 12,271 auf 21 Cent je Quadratmeter und Jahr. Den ersten Vorsitzenden des Kleingartenvereins zur Erholung, Dieter Schott, überrascht der Plan dagegen nicht.
3: Die sind ja schon seit vorigen Jahren im Gespräch. Die Stadt Leipzig hat voriges Jahr noch nicht reagiert und reagiert immer halt dieses Jahr.
2: Die Prozentzahl klingt erstmal gewaltig. Bei einer durchschnittlichen Parzelle mit 250 Quadratmetern wären es knapp 22 Euro mehr im Jahr. Also weniger als 2 Euro im Monat. Für Pächter David ist der Betrag deshalb zunächst verkraftbar.
1: Ich sag mal, 22 Euro, das sind halt schon mal 2 Kisten Bier. Na klar, das ist jetzt nicht die übelste Summe, aber man merkt es bestimmt am Jahresende. Also vor allen Dingen auch dann die Rentnerinnen und Rentner, die dann vielleicht eben die 20 Euro nicht haben am Ende des Jahres.
2: Trotzdem ist die Parzelle für ihn kein beliebiges Freizeitvergnügen. Seit 10 Jahren gehört sie fest zu seinem Alltag.
1: Also der Garten ist für mich ganz, ganz wichtig. Ich bin jeden Tag im Garten. Es ist quasi mein Erholungs- und Rückzugsort nach Arbeit und vom Betondschungel. Und gerade zur Jahreszeit, wo halt was im Boden ist, da muss man halt eh jeden Tag vorbeikommen zum Gießen. Und auch so, Freunde, Familie kommen regelmäßig vorbei, ja.
2: Die reine Pacht ist dabei nur ein Teil der Rechnung. Hinzu kommen Wasser, Strom, Umlagen und Ausgaben für die Anlage. Vereinsvorsitzender Dieter Schott hält andere Kosten deshalb für deutlich gewichtiger.
3: Bei den ganzen anderen Kosten, die wir für unsere Gärten schon bezahlen müssen, ist die Pacht immer noch das Wenigste, muss ich mal ehrlich sagen.
2: In seinem Verein kämen bei einem kleineren Garten Pacht, Umlagen, Wasser und Energie zusammen auf etwa 120 Euro im Jahr.
3: Dann fallen die 16 Euro, die das mehr kostet, nicht so ins Gewicht wie das, was wir bis jetzt schon in den letzten Jahren für Wasser mehr bezahlt haben und auch für Strom mehr bezahlt haben.
2: Auch von den Mitgliedern habe er bislang keinen deutlichen Widerstand gehört.
3: Und bis jetzt habe ich noch nicht gehört, dass einer gesagt hat, ich würde meinen Garten deswegen aufgeben und sagen, das kann ich dann nicht mehr bezahlen. Unsere Gärten sind alle nicht so groß und da bleibt das immer noch im Rahmen.
2: David sieht weniger den heutigen Betrag als Problem. Ihn beschäftigt, wie sich die Kosten langfristig entwickeln könnten.
1: Ich sag mal so, man sollte das im Verhältnis setzen. Ich sage, der absolute Betrag, wir reden jetzt hier von 22 Euro durchschnittlich, der eine mehr, der andere weniger, wie gesagt, je nach Gartengröße.
2: Prozentual sind es dennoch rund 71% mehr, sagt David.
1: So, das ist halt viel, also absolut gesehen.
2: Eine Kündigungswelle erwartet Dieter Schott in seinem Verein allerdings nicht. Dort ist die Nachfrage nach Gärten nach seinen Angaben weiterhin hoch.
3: Ich habe überhaupt keinen Leerstand. Wir haben eine Warteliste von über 50 Leuten, die gerne Garten haben wollten. Und mit Kündigung rechne ich da deswegen nicht.
2: Für Pächter David ist die geplante Erhöhung trotzdem mehr als nur eine reine Rechenfrage.
1: Ich würde ungern abgeben, nur weil es am Geld mangelt.
2: Die Stadt begründet den Vorschlag damit, dass der Pachtzins seit 1998 nicht angepasst worden sei. Ein Gutachten habe 21 Cent als zulässigen Höchstpachtzins ermittelt. Gelten soll die Erhöhung ab Januar 2027. Dieter Schott wünscht sich, dass möglichst viel von den zusätzlichen Einnahmen wieder in die Anlagen fließt. Die Stadt unterstütze Vereine bereits bei bestimmten Bauvorhaben, sagt er. Ob alle zusätzlichen Einnahmen an die Kleingärtner zurückfließen, könne er aber nicht beurteilen. Noch ist die neue Pacht nicht beschlossen. Der Leipziger Stadtrat muss der Erhöhung erst zustimmen.

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2: Wir wollen wieder natürlich nach Titeln greifen und um die mitspielen.
3: DSC-Geschäftsführerin Sandra Zimmermann startet mit einem fast komplett neu formierten Team in die Vorbereitung. 8 Abgänge und 8 Neuzugänge gab es während der Sommerpause.
2: Ja, hätten natürlich gern die ein oder andere Spielerin auch gehalten, was aber aus finanziellen Gründen nicht möglich war, weil da höhere Angebote vorlagen. Jetzt haben wir ein super tolles Team. Die Rückkehr von Sarah Straube, aber auch die Verpflichtung von Lena Kindermann sind vielleicht nur 2 stellvertretend, auch weil deutsche Nationalspielerinnen. Aber ich möchte auch gern Lena Olliges und Emilia Scharschmidt als unsere beiden jüngsten Neuzugänge nicht unerwähnt lassen, denn die stammen aus unserem Nachwuchs und sind einmal mehr Sinnbild dafür, dass das unsere Vereinsphilosophie ist.
3: Weitere Neuzugänge und Nationalspielerinnen stoßen erst in den kommenden Wochen zur Mannschaft.
4: Ja, wir haben am Wochenende mit ein bisschen Krafttraining angefangen, heute Morgen das erste Balltraining gemacht und da muss ich sagen, also wir haben schon ein paar richtig coole, auch witzige Typen dabei, ein bisschen extrovertiert, manche mit so ein bisschen ruhigeren Humor, also es hat richtig, richtig Spaß gemacht und ich glaube, dass aus meiner Erfahrung, Typen, die so drauf sind, machen auch den Zuschauern dann sehr viel Spaß und ich glaube, da kann sich jeder freuen auf die kommende Saison.
3: Cheftrainer Alexander Weibel startet damit bereits in seine 18. Saison beim DSC. Bevor feste Spielsysteme entstehen, stehen zunächst Kraftarbeit und individuelle Technik im Mittelpunkt.
4: Ja, echt einen scharfen Start, ja, weil wir logischerweise mit dem Supercup schon mal gleich ein Highlight haben. Dann kommt Stuttgart als allererstes Bundesligaspiel und Heimspiel hierher. Ja. Dann geht es gleich nach Schwerin. Also wir haben einen richtig scharfen Start. Und was mir wichtig ist, und das ist die letzten Jahre immer gelungen, dass die Zuschauer draußen sehen, dass die Mädels sich zerreißen, dass die halt einfach für unsere Stadt, für unseren Verein spielen.
3: Der DSC geht als amtierender Pokalsieger und deutscher Vizemeister in die neue Spielzeit. Bis der Kader vollständig ist, wird es noch etwas dauern. 3 Spielerinnen bereiten sich derzeit mit der deutschen Nationalmannschaft auf der Europameisterschaft vor.
2: Wir wollen wieder natürlich nach Titeln greifen und um die mitspielen. Wir haben national gleich 3 Chancen mit dem Supercup zum Auftakt, wo wir in Coburg spielen, dann die Meisterschaft und den Pokalsieg. Die Konkurrenz ist hart, aber wir haben die Messlatte hochgelegt und wollen natürlich mitspielen.
3: Eine der 8 neuen Spielerinnen ist Mackenzie Foley. Die US-amerikanische Außenangreiferin stand beim Auftakt erstmals gemeinsam mit ihren neuen Teamkolleginnen auf dem Feld.
5: Es gibt viele große Dinge, die wir mit diesem Team erreichen können, besonders wenn man sich die Breite der Mannschaft anschaut. Natürlich ist die Liga sehr stark und alle haben das gleiche Ziel. Aber hoffentlich kommen die Pokale dieses Jahr nach Dresden.
3: Bis zum ersten Pflichtspiel am 3. Oktober bleiben knapp 2 Monate. Zeit, damit aus vielen neuen Gesichtern eine neue Dresdner Einheit entsteht.

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0: 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Der Rüstungshersteller Tschechoslowak Group, CSG, hat den Standort Gnaschwitz im Landkreis Bautzen übernommen. Laut einer Mitteilung des Unternehmens plant CSG dort die Produktion von Nitroglycerin und verwandten Stoffen, sowie perspektivisch von Munition. Dafür sollen 100 Millionen Euro investiert und bis zu 125 neue Arbeitsplätze geschaffen werden. CSG ist ein europäischer Verteidigungskonzern mit Hauptsitz in Prag und beschäftigt rund 14.000 Menschen. Der Flughafen Leipzig-Halle hat in der Nacht den Flugbetrieb eingestellt, nachdem ein unbekanntes Flugobjekt und ein verdächtiger Gegenstand entdeckt wurden. Die Polizeidirektion Leipzig sprach von einem sicherheitsrelevanten Vorfall, der zur Umleitung mehrerer Maschinen führte. Während der Nordbereich seit den frühen Morgenstunden wieder in Betrieb ist, bleibt die Südpiste für Ermittlungen gesperrt. Ein Polizeisprecher erklärte, dass keine akute Gefahr bestehe. Die Deutsche Krebshilfe setzt ihre Förderung der onkologischen Spitzenzentren fort und entwickelt das Netzwerk weiter. 3 neue Standorte in Kiel, Lübeck und Mannheim werden Teil des Förderprogramms, wie Gerd Nettekoven, Vorstand der Deutschen Krebshilfe, mitteilte. Insgesamt stehen 35,4 Millionen Euro für die nächsten 4 Jahre bereit. Ziel ist es, dass alle Krebserkrankten von der Expertise dieser Zentren profitieren können. Programme wie ONC Onect sollen dabei helfen, Wissen schneller in die wohnortnahe Versorgung zu integrieren.

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2: Dresden schwitzt. Doch ausgerechnet einer der Brunnen auf der Prager Straße bleibt jetzt trocken. Nachdem die Wasserspiele zuletzt schon wegen knapper Kassen Thema waren, sorgt hier nun altes Frittieröl für einen teuren Ausfall. Unbekannte haben rund 35 Liter davon in den Brunnen gekippt. Offenbar bereits in der Nacht vom 23. auf den 24. Juli. Eine Spezialfirma reinigt seit dem Morgen Becken, Rohre und Pumpen. In unmittelbarer Nähe stehen an mehreren Imbissständen Ölkanister, teils leicht zugänglich. Ob das Öl von dort stammt, ist allerdings unklar. Die Stadt rechnet mit bis zu 10.000 Euro Schaden und hat Anzeige erstattet.

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1: Mitten im Herzen Dresdens steht ein Haus, das kaum zu übersehen ist und trotzdem für viele ein Rätsel bleibt. Im Ständehaus am Schlossplatz teilen sich heute das Oberlandesgericht und das Landesamt für Denkmalpflege ein Gebäude. Hinter der historischen Fassade treffen repräsentative Säle, moderne Arbeitsbereiche und Spuren einer vielschichtigen Vergangenheit aufeinander. Maike Schaaf vom Oberlandesgericht begleitet unseren zweiten Blick durch ein Gebäude, in dem weit mehr passiert, als von außen zu erkennen ist.
2: Das Oberlandesgericht ist das höchste Gericht der ordentlichen Gerichtsbarkeit in Sachsen. Ordentliche Gerichtsbarkeit, das ist ja so ein Begriff, den eigentlich keiner kennt. Darunter fallen alle zivilrechtlichen Streitigkeiten, also zum Beispiel aus Kaufvertrag, aus Mietvertrag, aus Darlehensvertrag. Darunter fallen auch Familiensachen, Scheidung, Unterhalt und elterliche Sorge. Last but not least die Straf- und Bußgeldsachen, die ebenfalls zur ordentlichen Gerichtsbarkeit gehören.
1: Doch die heutige Nutzung ist nur das jüngste Kapitel dieses Ortes. Auf dem Grundstück standen früher Bürgerhäuser und höfische Palais. Später entstand hier der große Gebäudekomplex des Premierministers Heinrich von Brühl. Um 1900 wurde er für den Neubau des Sächsischen Ständehauses abgerissen. Martin Schuster, Referent der Plansammlung im Landesamt für Denkmalpflege, kennt nicht nur die historischen Pläne, sondern auch die vielen Veränderungen, die das Haus seitdem erlebt hat.
3: Dieser Bau

0: war. Und mit dem Ende der DDR kam es auch zu einer Planung der Umnutzung dieses Gebäudes. Das Parlament brauchte das nicht mehr. Das hatte jetzt den Landtag dort an der Elbe. Und in dieses Gebäude sollte jetzt das Oberlandesgericht einziehen. Und das Landesamt für Denkmalpflege blieb weiterhin hier, zog nur von der ersten Etage ins Dachgeschoss hoch.
1: Trotz des täglichen Betriebs ist der ursprüngliche Charakter des Hauses an vielen Stellen erhalten. Ein früherer Erfrischungsraum für die Abgeordneten dient heute als Bibliothek des Oberlandesgerichts. Der Festsaal bietet Raum für Diskussionen, Vorträge und feierliche Anlässe. Daneben gibt es historische Empfangsbereiche und den Grünen Salon. Erst hinter diesen repräsentativen Räumen beginnt der weniger sichtbare Arbeitsalltag.
2: Wir haben ja hier eine Verwaltungsabteilung, in der also viele Aufgaben bewältigt werden, und wir haben eine Gerichtsabteilung. Hier werden, das muss man sagen, auch Schicksale entschieden, aber auch ganz alltägliche Verkehrsunfälle. Die Versicherung klagt gegen den Unfallfahrer. Wir haben an diesem Gericht zu Zeiten des Dieselabgasskandals 4000 solcher Verfahren bewältigt. Das ist der normale Alltag. Wir bearbeiten die Akten, wir verhandeln die Fälle, versuchen sie gütlich zu beenden, und wenn das nicht klappt, treffen wir eine Entscheidung.
1: Nach der Wiedervereinigung musste das historische Ständehaus an einen modernen Gerichtsbetrieb angepasst werden. Dabei sollte nicht einfach rekonstruiert werden, was nicht mehr vorhanden war. Neue Bauteile sind deshalb bewusst als solche zu erkennen und setzen sich von der historischen Hülle ab.
2: Als besonderes Highlight aus meiner Sicht das, was wir das Haus im Haus nennen. Das heißt, in dem Bereich, wo früher die Plenarsäle sich befanden, die während der Bombenangriffe im Zweiten Weltkrieg völlig ausgebrannt sind, ist ein Sitzungssaalkubus entstanden, praktisch ein Hochhaus im Haus, im Innenhof, der das Kernstück unserer richterlichen Tätigkeit bildet. Da befinden sich 7 Verhandlungssäle, in denen wir also jeden Tag unsere Arbeit verrichten.
1: Ein besonders markanter Weg führt spiralförmig nach oben. Das sogenannte Treppenauge ist der Aufgang zum Landesamt für Denkmalpflege. Dort liegen neben Büros auch Restaurierungswerkstätten, eine eigene Fachbibliothek und umfangreiche Sammlungen. Das Landesamt untersucht und dokumentiert Kulturdenkmale und berät bei ihrem Erhalt. Vieles, was draußen an historischen Gebäuden sichtbar bleibt, beginnt hier mit Recherche und wissenschaftlicher Vorarbeit.
0: Im Depot der Plansammlung befinden sich ungefähr 70.000 Blatt Architekturzeichnungen, und die zeigen Objekte aus ganz Sachsen und über die Grenzen hinaus, und dabei sind landesherrliche Bauten, es sind kirchliche Bauten, es sind private Bauten, letztendlich auch ganz viel Wiederaufbauplanung nach dem Zweiten Weltkrieg und auch Sanierungsplanung nach 1990, sodass die Sammlung auch immer noch stetig wächst.
1: Das Landesamt arbeitet nicht nur mit Bauwerken draußen vor Ort. In den Restaurierungswerkstätten werden Materialien untersucht, Befunde ausgewertet und künftige Fachleute ausgebildet. Die Bibliothek und weitere Sammlungsbereiche liefern dazu Vergleichsmaterialien aus unterschiedlichen Epochen. Hinter einer eher unscheinbaren Tür lagert schließlich ein Bestand, dessen Inhalt sich erst beim genaueren Hinsehen erschließt.
0: In diesem Negativarchiv, was ja sehr unspektakulär erstmal aussieht, weil wir haben nur Metallschränke gesehen, aber diese Schränke haben es natürlich in sich. Die sind gefüllt mit ganz frühen fotografischen Dokumenten aus Sachsen. Und in diesem Archiv haben wir eine große Anzahl von historischen Glasnegativplatten aus der Zeit ab 1880. Und das sind mehrere tausend Stück. Das ist sozusagen ein Teil des kulturellen Gedächtnisses unseres Landes, unseres Freistaates Sachsen.
1: Hinter jeder Tür beginnt im Ständehaus eine andere Arbeitswelt. Beim Oberlandesgericht sind rund 300 Menschen beschäftigt. Auch die Ausbildung des juristischen Nachwuchses für ganz Sachsen wird von hier aus organisiert. Gleichzeitig ist der Sächsische Landtag noch immer im Haus präsent. Das Ständehaus vereint damit weit mehr, als seine einzelnen Türen zunächst vermuten lassen.
2: Unsere Demokratie verläuft ja nach dem Prinzip der Gewaltenteilung. Legislative, die gesetzgebende Gewalt, das ist der Landtag. Der Landtagspräsident verfügt hier über repräsentative Empfangsräume. Die Exekutive, die ausführende Gewalt, also alle Verwaltungsbehörden, dazu gehört auch das Landesamt für Denkmalpflege, das ja hier seinen Sitz hat. Und die Judikative, die dritte Gewalt, die über all das wacht, das sind wir. Und diese drei Gewalten finden sich alle hier unter einem Dach im Ständehaus im Herzen von Dresden.
1: Das Ständehaus ist damit weit mehr als die repräsentative Fassade am Schlossplatz. Es ist Gericht, Behördenstandort, Arbeitsplatz, Archiv und historisches Zeugnis zugleich.

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1: Man kann auch ohne Alkohol natürlich glücklich sein.
2: Sagt einer, für den Bierbrauen seit fast 30 Jahren Beruf und Leidenschaft ist.
1: Das gesellige Zusammensein beim Glas Bier, ich wüsste nicht, wie ich das ersetzen könnte.
2: Und genau zwischen diesen beiden Gedanken steht das Brauhandwerk heute. Zwischen alkoholfreiem Lebensstil und geselligen Abend bei einem Leckerbierchen sucht das Bierbrauen seinen Platz in der Zukunft. Holger Stark steht seit 1997 im Dresdner Brauhaus am Waldschlösschen am Kessel. Damals schien der Beruf für ihn wie gemacht.
1: Ich habe zu der damaligen Zeit tatsächlich in einer Bierregion in Nordostoberfranken gelebt. Und dann war das gar nicht so weit entfernt, dass man irgendwo vielleicht auch einen Beruf findet, vor allem wenn man selber gerne Bier trinkt, dass man einen Beruf findet, der einerseits technisch ist. Das war mir sehr wichtig und andererseits aber auch irgendwo vielleicht ein bisschen Spaß bereitet.
2: Auf die Lehre zum Brauer und Melzer folgte für Holger das Studium zum Diplom-Braumeister. Wer dabei aber vor allem an einen Alltag zwischen Kessel und Verkosten dachte, der lag weit daneben.
1: Da geht es dann wirklich um Details. Das ist teilweise sehr trocken, sehr theoretisch. Da werden Sachen von Maschinenbau bis Mikrobiologie, ist da alles mit dabei. Also tatsächlich, ich glaube, dass da viele mit einer falschen Illusion rangehen und dann auch das Studium abgebrochen haben deswegen, weil sie gedacht haben, hier geht es jetzt nur ums Bier. Mathematik war ich super vorbereitet, Leistungskurs, Abi gemacht, dachte ich, fällt mir leicht. Am Ende war es dann so, dass ich festgestellt habe, das ist ein ganz anderes Niveau als beim Abitur. Das war wirklich hart und ich bin auch dann beim ersten Mal durchgefallen bei Mathematik, das hätte ich niemals gedacht.
2: Das mühsam erarbeitete Wissen gab Holger Stark während seiner Laufbahn nur zweimal an Auszubildende weiter. Seit seinem Berufseinstieg hat sich die Branche stark verändert. Deshalb sieht er den Einstieg heute deutlich kritischer.
1: Der Bierabsatz ist seit Jahrzehnten, also seit mindestens 30 Jahren rückläufig. Das heißt, auch einen Job zu bekommen in einer Brauerei wird immer schwieriger. Also wer heute den Beruf neu erlernt, muss ich darüber im Klaren sein, dass es unter Umständen sehr schwierig wird, auch dann wirklich einen Job zu finden. Wenn man international denkt, dann ist das kein Problem. Wenn man vielleicht auch ein bisschen branchenübergreifend denkt, dann ist es auch kein Problem. Aber wer sagt, ich bin jetzt Dresdner oder ich bin Sachse, ich möchte in Dresden den Beruf erlernen und möchte hier auch mein Leben lang leben und arbeiten, dann ist Brauerei sicherlich eher suboptimal.
2: Abgesehen von der Standortfrage sorgen gleichzeitig moderne Anlagen und automatisierte Prozesse dafür, dass in den Betrieben weniger Personal benötigt wird. Für Holger kommt ein beruflicher Wechsel aber trotzdem kaum in Frage.
1: Ich will ja bis zur Rente durchziehen und vielleicht sogar auch noch danach gerne hier noch ehrenamtlich weitermachen. Also ein Jüngerer sollte sich's gut überlegen, weil viele denken natürlich erstmal, ja, den ganzen Tag mit Bier zu tun haben oder sowas, super, will ich unbedingt machen. Aber in fast allen Betrieben hat man komplettes Alkoholverbot, also man sollte sich auch keine Illusionen machen, dass das jetzt wirklich der Traumjob ist. Es gibt Ausnahmen, also ich glaube, ich habe die Ausnahme gefunden, aber die allermeisten werden dieses Glück, das ich hatte in ihrem Leben, im Berufsleben, nicht unbedingt haben.
2: Für den Braumeister bleibt das Bierbrauen ein Beruf aus Überzeugung. Ob aber auch die nächste Generation darin noch ihren Traumjob findet, das hängt längst nicht mehr nur von Leidenschaft ab, sondern davon, welchen Platz Bier und Brauhandwerk künftig in unserer Gesellschaft behalten.

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5: Nachrichten. Der Rüstungshersteller Tschechoslowak Group, CSG, hat den Standort Gnaschwitz im Landkreis Bautzen übernommen. Laut einer Mitteilung des Unternehmens plant CSG dort die Produktion von Nitroglycerin und verwandten Stoffen, sowie perspektivisch von Munition. Dafür sollen 100 Millionen Euro investiert und bis zu 125 neue Arbeitsplätze geschaffen werden. CSG ist ein europäischer Verteidigungskonzern mit Hauptsitz in Prag und beschäftigt rund 14.000 Menschen. Der Flughafen Leipzig-Halle hat in der Nacht den Flugbetrieb eingestellt, nachdem ein unbekanntes Flugobjekt und ein verdächtiger Gegenstand entdeckt wurden. Die Polizeidirektion Leipzig sprach von einem sicherheitsrelevanten Vorfall, der zur Umleitung mehrerer Maschinen führte. Während der Nordbereich seit den frühen Morgenstunden wieder in Betrieb ist, bleibt die Südpiste für Ermittlungen gesperrt. Ein Polizeisprecher erklärte, dass keine akute Gefahr bestehe. Die Deutsche Krebshilfe setzt ihre Förderung der onkologischen Spitzenzentren fort und entwickelt das Netzwerk weiter. Drei neue Standorte in Kiel, Lübeck und Mannheim werden Teil des Förderprogramms, wie Gerd Nettekoven, Vorstand der Deutschen Krebshilfe, mitteilte. Insgesamt stehen 35,4 Millionen Euro für die nächsten 4 Jahre bereit. Ziel ist es, dass alle Krebserkrankten von der Expertise dieser Zentren profitieren können. Programme wie ONC Onect sollen dabei helfen, Wissen schneller in die wohnortnahe Versorgung zu integrieren.

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2: Gleisbau am Hauptbahnhof, doch hält der Zeitplan?
3: Das ist eine sehr große Herausforderung, insbesondere bei der Hitze der heutigen Tage. Die Leute, die am Schweißgerät sitzen, die Gussasphalt einbauen müssen. Aber alle sind sich der Tragweite bewusst.
2: Schweißarbeiten und heißer Asphalt bei extremer Sommerhitze. Am Nadelöhr vor dem Leipziger Hauptbahnhof erneuern die LVB die Tramgleise. Der laufende Verkehr wird deshalb seit Tagen umgeleitet.
3: Über diese Konstruktion fahren eigentlich alle Linien drüber.
2: Bis zum Ende der Sommerferien 2026 soll alles fertig sein. Doch hält der Zeitplan? Ein Besuch auf Leipzigs Baustelle, der Superlative. Einer, der diesen Kraftakt koordinieren muss, ist Jens Ellinger. Der Teamleiter für die Baudurchführung bei den Leipziger Verkehrsbetrieben verantwortet mit seinen Projektleitern die Arbeiten vor Ort.
4: Es ist nicht zu übersehen, am Leipziger Hauptbahnhof wird gebaut und ganz konkret die Gleisanlagen der Leipziger Verkehrsbetriebe. Was wird ganz konkret gemacht hier?
3: Wir erneuern gerade die Gleissonderkonstruktion in der Einfahrt vom Ring in die Kurt-Schumacher Straße. Das ist eine besondere Gleiskonstruktion, wo sich verschiedene Gleise in verschiedensten Richtungen kreuzen.
2: Rund 900 Straßenbahnen passieren diesen Knotenpunkt täglich. Diese Dauerbelastung lässt die Anlagen schneller verschleißen als an anderen Stellen im Netz. Einzelne Abschnitte durften die Bahnen zuletzt nur noch mit 10 oder 20 Kilometern pro Stunde befahren. Deshalb erneuern die LVB den Gleisbereich rund um den Hauptbahnhof bereits seit 2018 Stück für Stück. Der komplizierteste Abschnitt würde jetzt zum Schluss bevorstehen, weiß Jens Ellinger.
3: Und dieser Bereich war nicht durch Zufall der letzte, weil das der komplizierteste ist. Und wir haben es aber durch eine einigermaßen kluge Projektvorbereitung geschafft, dass wir nicht komplett sperren müssen, sondern wir haben das nochmal in zwei Bauabschnitte geteilt. Der eine war, da haben wir die Kurve aus der Kurt-Schumacher-Straße raus Richtung Tröntlin-Ring in Ordnung gebracht. Und jetzt ist der Bereich dran, der sozusagen alle vier Gleise vorm Hauptbahnhof verkehrsfrei macht.
2: Rund 3 Millionen Euro investieren die LVB in diesen Umbau. Der erste Abschnitt ist bereits fertig. In der zweiten Bauphase seien nun die zentralen Steige A bis D vor dem Hauptbahnhof dran und deshalb gesperrt. Der Straßenbahnverkehr wird deshalb auf die Westseite und die Wintergartenstraße verteilt. Die Netzplangrafik zeigt, von der Westseite geht es vor allem nach Norden und Westen, über die Wintergartenstraße in den Osten und Südosten. Zusätzlich fahren die Baulinien 31 und 36, heißt es von den Leipziger Verkehrsbetrieben. Doch warum war die Erneuerung gerade jetzt notwendig? Für die Fahrgäste bleibt vor allem eine Frage. Die Linien fahren mit erheblichen Umleitungen jetzt. Wie lange werden die Arbeiten noch dauern?
3: Ja, die Lebensdauer von Gleisanlagen ist ganz stark abhängig, erstmal von der Bauweise, aber auch vor allen Dingen von der Art und Weise der Nutzung. Jetzt ist der Bereich vor dem Leipziger Hauptbahnhof der absolute Dreh- und Angelpunkt. Fast alle Linien der Leipziger Verkehrsbetriebe fahren da drüber. Wir reden von Achsübergängen. Viele, viele tausende Achsübergänge sind da drüber gegangen. Und das bedeutet, dass diese Gleisanlagen hier auch dem höchsten Verschleiß unterliegen. Und es ist einfach, wenn wir bei normalem Gleis davon ausgehen, dass wir eine Lebensdauer von 20 Jahren haben, dann ist das hier massiv verkürzt. Und wenn ich sage, dass wir seit 2018 in verschiedenen Abschnitten hier schon gebaut haben, dann heißt das, es wird nicht allzu lange dauern, dass die ersten Abschnitte auch schon wieder Instandsetzungsmaßnahmen nach sich ziehen werden oder auch wieder eine komplette Erneuerung erfordern.
2: So Jens Ellinger. Nach aktuellem Plan sollen die Arbeiten am 16. August enden. Ab dem 17. August, pünktlich zum Beginn des neuen Schuljahres, wollen die LVB am Hauptbahnhof wieder zum normalen Linienverkehr zurückkehren. Eine große Reserve bleibt nicht.
3: Wir haben vor, die Arbeiten komplett in den Sommerferien abzuschließen. Für den ersten Abschnitt ist uns das ja gelungen. Die erste Hälfte der Sommerferien ist vorbei. Jetzt haben wir die zweite angegangen.
2: Bis dahin bleibt Leipzigs wichtigster Verkehrsknotenpunkt ein Nadelöhr auf Umwegen.

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2: Ich sag mal, 22 Euro, das sind halt schon mal 2 Kisten Bier.
3: Als der Leipziger Kleingärtner David Haider von der geplanten Pachterhöhung hört, sitzt er gerade bei seinem Gartennachbarn.
2: Und da ist man natürlich erstmal die Fresse eingeschlafen. Ich fand es natürlich nicht schön. Es kostet mehr Geld und alles, was mehr Geld kostet, ist erstmal nicht erstrebenswert. Ja.
3: Die Stadt Leipzig will den Pachtzins auf kommunalen Kleingartenflächen um rund 71% anheben. Von derzeit 12,271 auf 21 Cent je Quadratmeter und Jahr. Den ersten Vorsitzenden des Kleingartenvereins zur Erholung, Dieter Schott, überrascht der Plan dagegen nicht.
4: Die sind ja schon seit vorigen Jahren im Gespräch. Die Stadt Leipzig hat voriges Jahr noch nicht reagiert und reagiert immer halt dieses Jahr.
3: Die Prozentzahl klingt erstmal gewaltig. Bei einer durchschnittlichen Parzelle mit 250 Quadratmetern wären es knapp 22 Euro mehr im Jahr. Also weniger als 2 Euro im Monat. Für Pächter David ist der Betrag deshalb zunächst verkraftbar.
2: Ich sag mal, 22 Euro, das sind halt schon mal 2 Kisten Bier. Na klar, das ist jetzt nicht die übelste Summe, aber man merkt es bestimmt am Jahresende. Also vor allen Dingen auch dann die Rentnerinnen und Rentner, die dann vielleicht eben die 20 Euro nicht haben am Ende des Jahres.
3: Trotzdem ist die Parzelle für ihn kein beliebiges Freizeitvergnügen. Seit 10 Jahren gehört sie fest zu seinem Alltag.
2: Also der Garten ist für mich ganz, ganz wichtig. Ich bin jeden Tag im Garten. Es ist quasi mein Erholungs- und Rückzugsort nach Arbeit und vom Betondschungel. Und gerade zur Jahreszeit, wo halt was im Boden ist, da muss man halt eh jeden Tag vorbeikommen zum Gießen. Und auch so, Freunde, Familie kommen regelmäßig vorbei, ja.
3: Die reine Pacht ist dabei nur ein Teil der Rechnung. Hinzu kommen Wasser, Strom, Umlagen und Ausgaben für die Anlage. Vereinsvorsitzender Dieter Schott hält andere Kosten deshalb für deutlich gewichtiger.
4: Bei den ganzen anderen Kosten, die wir für unsere Gärten schon bezahlen müssen, ist die Pacht immer noch das Wenigste, muss ich mal ehrlich sagen.
3: In seinem Verein kämen bei einem kleineren Garten Pacht, Umlagen, Wasser und Energie zusammen auf etwa 120 Euro im Jahr.
4: Dann fallen die 16 Euro, die das mehr kostet, nicht so ins Gewicht wie das, was wir bis jetzt schon in den letzten Jahren für Wasser mehr bezahlt haben und auch für Strom mehr bezahlt haben.
3: Auch von den Mitgliedern habe er bislang keinen deutlichen Widerstand gehört.
4: Und bis jetzt habe ich noch nicht gehört, dass einer gesagt hat, ich würde meinen Garten deswegen aufgeben und sagen, das kann ich dann nicht mehr bezahlen. Unsere Gärten sind alle nicht so groß und da bleibt das immer noch im Rahmen.
3: David sieht weniger den heutigen Betrag als Problem. Ihn beschäftigt, wie sich die Kosten langfristig entwickeln könnten.
2: Ich sag mal so, man sollte das im Verhältnis setzen. Ich sage, der absolute Betrag, wir reden jetzt hier von 22 Euro durchschnittlich, der eine mehr, der andere weniger, wie gesagt, je nach Gartengröße.
3: Prozentual sind es dennoch rund 71% mehr, sagt David.
2: So, das ist halt viel, also absolut gesehen.
3: Eine Kündigungswelle erwartet Dieter Schott in seinem Verein allerdings nicht. Dort ist die Nachfrage nach Gärten nach seinen Angaben weiterhin hoch.
4: Ich habe überhaupt keinen Leerstand. Wir haben eine Warteliste von über 50 Leuten, die gerne Garten haben wollten. Und mit Kündigung rechne ich da deswegen nicht.
3: Für Pächter David ist die geplante Erhöhung trotzdem mehr als nur eine reine Rechenfrage.
2: Ich würde ungern abgeben, nur weil es am Geld mangelt.
3: Die Stadt begründet den Vorschlag damit, dass der Pachtzins seit 1998 nicht angepasst worden sei. Ein Gutachten habe 21 Cent als zulässigen Höchstpachtzins ermittelt. Gelten soll die Erhöhung ab Januar 2027. Dieter Schott wünscht sich, dass möglichst viel von den zusätzlichen Einnahmen wieder in die Anlagen fließt. Die Stadt unterstütze Vereine bereits bei bestimmten Bauvorhaben, sagt er. Ob alle zusätzlichen Einnahmen an die Kleingärtner zurückfließen, könne er aber nicht beurteilen. Noch ist die neue Pacht nicht beschlossen. Der Leipziger Stadtrat muss der Erhöhung erst zustimmen.

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1: Wir wollen wieder natürlich nach Titeln greifen und um die mitspielen.
2: DSC-Geschäftsführerin Sandra Zimmermann startet mit einem fast komplett neu formierten Team in die Vorbereitung. 8 Abgänge und 8 Neuzugänge gab es während der Sommerpause.
1: Ja, hätten natürlich gern die ein oder andere Spielerin auch gehalten, was aber aus finanziellen Gründen nicht möglich war, weil da höhere Angebote vorlagen. Jetzt haben wir ein super tolles Team. Die Rückkehr von Sarah Straube, aber auch die Verpflichtung von Lena Kindermann sind vielleicht nur zwei stellvertretend, auch weil deutsche Nationalspielerinnen. Aber ich möchte auch gern Lena Olliges und Emilia Scharschmidt als unsere beiden jüngsten Neuzugänge nicht unerwähnt lassen, denn die stammen aus unserem Nachwuchs und sind einmal mehr Sinnbild dafür, dass das unsere Vereinsphilosophie ist.
2: Weitere Neuzugänge und Nationalspielerinnen stoßen erst in den kommenden Wochen zur Mannschaft.
3: Ja, wir haben am Wochenende mit ein bisschen Krafttraining angefangen. Heute Morgen ist das erste Balltraining gemacht und da muss ich sagen, also wir haben schon ein paar richtig coole, auch witzige Typen dabei. Bisschen extrovertiert, manche mit so ein bisschen ruhigeren Humor. Also es hat richtig, richtig Spaß gemacht und ich glaube, dass aus meiner Erfahrung Typen, die so drauf sind, machen auch den Zuschauern dann sehr viel Spaß und ich glaube, da kann sich jeder freuen auf die kommende Saison.
2: Cheftrainer Alexander Weibel startet damit bereits in seine 18. Saison beim DSC. Bevor feste Spielsysteme entstehen, stehen zunächst Kraftarbeit und individuelle Technik im Mittelpunkt.
3: Ja, echt einen scharfen Start, ja, weil wir logischerweise mit dem Supercup schon mal gleich ein Highlight haben. Dann kommt Stuttgart als allererstes Bundesligaspiel und Heimspiel hierher. Ja. Dann geht es gleich nach Schwerin. Also wir haben einen richtig scharfen Start. Und was mir wichtig ist, und das ist die letzten Jahre immer gelungen, dass die Zuschauer draußen sehen, dass die Mädels sich zerreißen, dass die halt einfach für unsere Stadt, für unseren Verein spielen.
2: Der DSC geht als amtierender Pokalsieger und deutscher Vizemeister in die neue Spielzeit. Bis der Kader vollständig ist, wird es noch etwas dauern. 3 Spielerinnen bereiten sich derzeit mit der deutschen Nationalmannschaft auf der Europameisterschaft vor.
1: Wir wollen wieder natürlich nach Titeln greifen und um die mitspielen. Wir haben national gleich 3 Chancen mit dem Supercup zum Auftakt, wo wir in Coburg spielen, dann die Meisterschaft und den Pokalsieg. Die Konkurrenz ist hart, aber wir haben die Messlatte hochgelegt und wollen natürlich mitspielen.
2: Eine der 8 neuen Spielerinnen ist Mackenzie Foley. Die US-amerikanische Außenangreiferin stand beim Auftakt erstmals gemeinsam mit ihren neuen Teamkolleginnen auf dem Feld.
4: Es gibt viele große Dinge, die wir mit diesem Team erreichen können, besonders wenn man sich die Breite der Mannschaft anschaut. Natürlich ist die Liga sehr stark und alle haben das gleiche Ziel. Aber hoffentlich kommen die Pokale dieses Jahr nach Dresden.
2: Bis zum ersten Pflichtspiel am 3. Oktober bleiben knapp 2 Monate. Zeit, damit aus vielen neuen Gesichtern eine neue Dresdner Einheit entsteht.

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5: Der Rüstungshersteller Tschechoslowak Group, CSG, hat den Standort Gnarschwitz im Landkreis Bautzen übernommen. Laut einer Mitteilung des Unternehmens plant CSG dort die Produktion von Nitroglycerin und verwandten Stoffen, sowie perspektivisch von Munition. Dafür sollen 100 Millionen Euro investiert und bis zu 125 neue Arbeitsplätze geschaffen werden. CSG ist ein europäischer Verteidigungskonzern mit Hauptsitz in Prag und beschäftigt rund 14.000 Menschen. Der Flughafen Leipzig-Halle hat in der Nacht den Flugbetrieb eingestellt, nachdem ein unbekanntes Flugobjekt und ein verdächtiger Gegenstand entdeckt wurden. Die Polizeidirektion Leipzig sprach von einem sicherheitsrelevanten Vorfall, der zur Umleitung mehrerer Maschinen führte. Während der Nordbereich seit den frühen Morgenstunden wieder in Betrieb ist, bleibt die Südpiste für Ermittlungen gesperrt. Ein Polizeisprecher erklärte, dass keine akute Gefahr bestehe. Die Deutsche Krebshilfe setzt ihre Förderung der onkologischen Spitzenzentren fort und entwickelt das Netzwerk weiter. 3 neue Standorte in Kiel, Lübeck und Mannheim werden Teil des Förderprogramms, wie Gerd Nettekoven, Vorstand der Deutschen Krebshilfe, mitteilte. Insgesamt stehen 35,4 Millionen Euro für die nächsten 4 Jahre bereit. Ziel ist es, dass alle Krebserkrankten von der Expertise dieser Zentren profitieren können. Programme wie ONC Onect sollen dabei helfen, Wissen schneller in die wohnortnahe Versorgung zu integrieren.

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2: Dresden schwitzt. Doch ausgerechnet einer der Brunnen auf der Prager Straße bleibt jetzt trocken. Nachdem die Wasserspiele zuletzt schon wegen knapper Kassen Thema waren, sorgt hier nun altes Frittieröl für einen teuren Ausfall. Unbekannte haben rund 35 Liter davon in den Brunnen gekippt. Offenbar bereits in der Nacht vom 23. auf den 24. Juli. Eine Spezialfirma reinigt seit dem Morgen Becken, Rohre und Pumpen. In unmittelbarer Nähe stehen an mehreren Imbissständen Ölkanister, teils leicht zugänglich. Ob das Öl von dort stammt, ist allerdings unklar. Die Stadt rechnet mit bis zu 10.000 Euro Schaden und hat Anzeige erstattet.

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1: Mitten im Herzen Dresdens steht ein Haus, das kaum zu übersehen ist und trotzdem für viele ein Rätsel bleibt. Im Ständehaus am

0: Ordentliche Gerichtsbarkeit, das ist ja so ein Begriff, den eigentlich keiner kennt. Darunter fallen alle zivilrechtlichen Streitigkeiten, also zum Beispiel aus Kaufvertrag, aus Mietvertrag, aus Darlehensvertrag. Darunter fallen auch Familiensachen, Scheidung, Unterhalt und elterliche Sorge. Last but not least die Straf- und Bußgeldsachen, die ebenfalls zur ordentlichen Gerichtsbarkeit gehören.
1: Doch die heutige Nutzung ist nur das jüngste Kapitel dieses Ortes. Auf dem Grundstück standen früher Bürgerhäuser und höfische Palais. Später entstand hier der große Gebäudekomplex des Premierministers Heinrich von Brühl. Um 1900 wurde er für den Neubau des Sächsischen Ständehauses abgerissen. Martin Schuster, Referent der Plansammlung im Landesamt für Denkmalpflege, kennt nicht nur die historischen Pläne, sondern auch die vielen Veränderungen, die das Haus seitdem erlebt hat.
2: Dieser Bau fungierte dann als Ständehaus bis 1933. Nach dem Ende des Zweiten Weltkrieges plante man, das Gebäude wieder seiner alten Bedeutung zuzuführen. Aber mit der Gründung der DDR erledigte sich das. Und so zogen hier verschiedene Institutionen ein. Und eine der ersten war das Landesamt für Denkmalpflege, was von Anfang an in diesem Haus hier untergebracht war. Und mit dem Ende der DDR kam es auch zu einer Planung der Umnutzung dieses Gebäudes. Das Parlament brauchte das nicht mehr. Das hatte jetzt den Landtag dort an der Elbe. Und in dieses Gebäude sollte jetzt das Oberlandesgericht einziehen. Und das Landesamt für Denkmalpflege blieb weiterhin hier, zog nur von der ersten Etage ins Dachgeschoss hoch.
1: Trotz des täglichen Betriebs ist der ursprüngliche Charakter des Hauses an vielen Stellen erhalten. Ein früherer Erfrischungsraum für die Abgeordneten dient heute als Bibliothek des Oberlandesgerichts. Der Festsaal bietet Raum für Diskussionen, Vorträge und feierliche Anlässe. Daneben gibt es historische Empfangsbereiche und den Grünen Salon. Erst hinter diesen repräsentativen Räumen beginnt der weniger sichtbare Arbeitsalltag.
0: Wir haben ja hier eine Verwaltungsabteilung, in der also viele Aufgaben bewältigt werden, und wir haben eine Gerichtsabteilung. Hier werden, das muss man sagen, auch Schicksale entschieden, aber auch ganz alltägliche Verkehrsunfälle. Die Versicherung klagt gegen den Unfallfahrer. Wir haben an diesem Gericht zu Zeiten des Dieselabgasskandals 4000 solcher Verfahren bewältigt. Das ist der normale Alltag. Wir bearbeiten die Akten, wir verhandeln die Fälle, versuchen sie gütlich zu beenden, und wenn das nicht klappt, treffen wir eine Entscheidung.
1: Nach der Wiedervereinigung musste das historische Ständehaus an einen modernen Gerichtsbetrieb angepasst werden. Dabei sollte nicht einfach rekonstruiert werden, was nicht mehr vorhanden war. Neue Bauteile sind deshalb bewusst als solche zu erkennen und setzen sich von der historischen Hülle ab.
0: Als besonderes Highlight aus meiner Sicht das, was wir das Haus im Haus nennen. Das heißt, in dem Bereich, wo früher die Plenarsäle sich befanden, die während der Bombenangriffe im Zweiten Weltkrieg völlig ausgebrannt sind, ist ein Sitzungssaalkubus entstanden. Praktisch ein Hochhaus im Haus, im Innenhof, der das Kernstück unserer richterlichen Tätigkeit bildet. Da befinden sich 7 Verhandlungssäle, in denen wir also jeden Tag unsere Arbeit verrichten.
1: Ein besonders markanter Weg führt spiralförmig nach oben. Das sogenannte Treppenauge ist der Aufgang zum Landesamt für Denkmalpflege. Dort liegen neben Büros auch Restaurierungswerkstätten, eine eigene Fachbibliothek und umfangreiche Sammlungen. Das Landesamt untersucht und dokumentiert Kulturdenkmale und berät bei ihrem Erhalt. Vieles, was draußen an historischen Gebäuden sichtbar bleibt, beginnt hier mit Recherche und wissenschaftlicher Vorarbeit.
2: Im Depot der Plansammlung befinden sich ungefähr 70.000 Blatt Architekturzeichnungen, und die zeigen Objekte aus ganz Sachsen und über die Grenzen hinaus, und dabei sind landesherrliche Bauten, es sind kirchliche Bauten, es sind private Bauten, letztendlich auch ganz viel Wiederaufbauplanung nach dem Zweiten Weltkrieg und auch Sanierungsplanung nach 1990, sodass die Sammlung auch immer noch stetig wächst.
1: Das Landesamt arbeitet nicht nur mit Bauwerken draußen vor Ort. In den Restaurierungswerkstätten werden Materialien untersucht, Befunde ausgewertet und künftige Fachleute ausgebildet. Die Bibliothek und weitere Sammlungsbereiche liefern dazu Vergleichsmaterialien aus unterschiedlichen Epochen. Hinter einer eher unscheinbaren Tür lagert schließlich ein Bestand, dessen Inhalt sich erst beim genaueren Hinsehen erschließt.
2: Dieses Negativarchiv, was ja sehr unspektakulär erstmal aussieht, weil wir haben nur Metallschränke gesehen, Aber diese Schränke haben es natürlich in sich. Die sind gefüllt mit ganz frühen fotografischen Dokumenten aus Sachsen. Und in diesem Archiv haben wir eine große Anzahl von historischen Glasnegativplatten,

0: aus der Zeit ab 1880 und das sind mehrere tausend Stück. Das ist sozusagen ein Teil des kulturellen Gedächtnisses unseres Landes, unseres Freistaates Sachsen.
1: Hinter jeder Tür beginnt im Ständehaus eine andere Arbeitswelt. Beim Oberlandesgericht sind rund 300 Menschen beschäftigt. Auch die Ausbildung des juristischen Nachwuchses für ganz Sachsen wird von hier aus organisiert. Gleichzeitig ist der Sächsische Landtag noch immer im Haus präsent. Das Ständehaus vereint damit weit mehr, als seine einzelnen Türen zunächst vermuten lassen.
2: Unsere Demokratie verläuft ja nach dem Prinzip der Gewaltenteilung. Legislative, die gesetzgebende Gewalt, das ist der Landtag. Der Landtagspräsident verfügt hier über repräsentative Empfangsräume. Die Exekutive, die ausführende Gewalt, also alle Verwaltungsbehörden, dazu gehört auch das Landesamt für Denkmalpflege, das ja hier seinen Sitz hat, und die Judikative, die dritte Gewalt, die über all das wacht, das sind wir. Und diese drei Gewalten finden sich alle hier unter einem Dach im Ständehaus im Herzen von Dresden.
1: Das Ständehaus ist damit weit mehr als die repräsentative Fassade am Schlossplatz. Es ist Gericht, Behördenstandort, Arbeitsplatz, Archiv und historisches Zeugnis zugleich. Hinter seinen Türen treffen unterschiedliche Zeiten, Aufgaben und Perspektiven aufeinander. Vieles davon bleibt beim Vorbeigehen unsichtbar und zeigt sich erst auf den zweiten Blick.

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1: Man kann auch ohne Alkohol natürlich glücklich sein.
2: Sagt einer, für den Bierbrauen seit fast 30 Jahren Beruf und Leidenschaft ist.
1: Das gesellige Zusammensein beim Glas Bier, ich wüsste nicht, wie ich das ersetzen könnte.
2: Und genau zwischen diesen beiden Gedanken steht das Brauhandwerk heute. Zwischen alkoholfreiem Lebensstil und geselligen Abend bei einem Leckerbierchen sucht das Bierbrauen seinen Platz in der Zukunft. Holger Stark steht seit 1997 im Dresdner Brauhaus am Waldschlösschen am Kessel. Damals schien der Beruf für ihn wie gemacht.
1: Ich habe zu der damaligen Zeit tatsächlich in einer Bierregion in Nordostoberfranken gelebt. Und dann war das gar nicht so weit entfernt, dass man irgendwo vielleicht auch einen Beruf findet, vor allem wenn man selber gerne Bier trinkt, dass man einen Beruf findet, der einerseits technisch ist. Das war mir sehr wichtig und andererseits aber auch irgendwo vielleicht ein bisschen Spaß bereitet.
2: Auf die Lehre zum Brauer und Melzer folgte für Holger das Studium zum Diplom-Braumeister. Wer dabei aber vor allem an einen Alltag zwischen Kessel und Verkosten dachte, der lag weit daneben.
1: Da geht es dann wirklich um Details. Das ist teilweise sehr trocken, sehr theoretisch. Da werden Sachen von Maschinenbau bis Mikrobiologie, ist da alles mit dabei. Also tatsächlich, ich glaube, dass da viele mit einer falschen Illusion rangehen und dann auch das Studium abgebrochen haben deswegen, weil sie gedacht haben, hier geht es jetzt nur ums Bier. Mathematik war ich super vorbereitet, Leistungskurs, Abi gemacht, dachte ich, fällt mir leicht. Am Ende war es dann so, dass ich festgestellt habe, das ist ein ganz anderes Niveau als beim Abitur. Das war wirklich hart und ich bin auch dann beim ersten Mal durchgefallen bei Mathematik. Das hätte ich niemals gedacht.
2: Das mühsam erarbeitete Wissen gab Holger Stark während seiner Laufbahn nur zweimal an Auszubildende weiter. Seit seinem Berufseinstieg hat sich die Branche stark verändert. Deshalb sieht er den Einstieg heute deutlich kritischer.
1: Der Bierabsatz ist seit Jahrzehnten, also seit mindestens 30 Jahren rückläufig. Das heißt, auch einen Job zu bekommen in einer Brauerei wird immer schwieriger. Also wer heute den Beruf neu erlernt, muss sich darüber im Klaren sein, dass es unter Umständen sehr schwierig wird, auch dann wirklich einen Job zu finden. Wenn man international denkt, dann ist das kein Problem. Wenn man vielleicht auch ein bisschen branchenübergreifend denkt, dann ist es auch kein Problem. Aber wer sagt, ich bin jetzt Dresdner oder ich bin Sachse, ich möchte in Dresden den Beruf erlernen und möchte hier auch mein Leben lang leben und arbeiten, dann ist Brauerei sicherlich eher suboptimal.
2: Abgesehen von der Standortfrage sorgen gleichzeitig moderne Anlagen und automatisierte Prozesse dafür, dass in den Betrieben weniger Personal benötigt wird. Für Holger kommt ein beruflicher Wechsel aber trotzdem kaum in Frage.
1: Ich will ja bis zur Rente durchziehen und vielleicht sogar auch noch danach gerne hier noch ehrenamtlich weitermachen. Aber ein Jüngerer sollte sich's gut überlegen, weil viele denken natürlich erstmal, ja, den ganzen Tag mit Bier zu tun haben oder sowas, super, will ich unbedingt machen. Aber in fast allen Betrieben hat man komplettes Alkoholverbot, also man sollte sich auch keine Illusionen machen, dass das jetzt wirklich der Traumjob ist. Es gibt Ausnahmen, also ich glaube, ich habe die Ausnahme gefunden, aber die allermeisten werden dieses Glück, das ich hatte in ihrem Leben, in der Berufsleben, nicht unbedingt haben.
2: Für den Braumeister bleibt das Bierbrauen ein Beruf aus Überzeugung. Ob aber auch die nächste Generation darin noch ihren Traumjob findet, das hängt längst nicht mehr nur von Leidenschaft ab, sondern davon, welchen Platz Bier und Brauhandwerk künftig in unserer Gesellschaft behalten.

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4: Der Rüstungshersteller Tschechoslowak Group, CSG, hat den Standort Gnarschwitz im Landkreis Bautzen übernommen. Laut einer Mitteilung des Unternehmens plant CSG dort die Produktion von Nitroglycerin und verwandten Stoffen, sowie perspektivisch von Munition. Dafür sollen 100 Millionen Euro investiert und bis zu 125 neue Arbeitsplätze geschaffen werden. CSG ist ein europäischer Verteidigungskonzern mit Hauptsitz in Prag und beschäftigt rund 14.000 Menschen. Der Flughafen Leipzig-Halle hat in der Nacht den Flugbetrieb eingestellt, nachdem ein unbekanntes Flugobjekt und ein verdächtiger Gegenstand entdeckt wurden. Die Polizeidirektion Leipzig sprach von einem sicherheitsrelevanten Vorfall, der zur Umleitung mehrerer Maschinen führte. Während der Nordbereich seit den frühen Morgenstunden wieder in Betrieb ist, bleibt die Südpiste für Ermittlungen gesperrt. Ein Polizeisprecher erklärte, dass keine akute Gefahr bestehe. Die Deutsche Krebshilfe setzt ihre Förderung der onkologischen Spitzenzentren fort und entwickelt das Netzwerk weiter. 3 neue Standorte in Kiel, Lübeck und Mannheim werden Teil des Förderprogramms, wie Gerd Nettekoven, Vorstand der Deutschen Krebshilfe, mitteilte. Insgesamt stehen 35,4 Millionen Euro für die nächsten 4 Jahre bereit. Ziel ist es, dass alle Krebserkrankten von der Expertise dieser Zentren profitieren können. Programme wie ONCONECT sollen dabei helfen, Wissen schneller in die wohnortnahe Versorgung zu integrieren.

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1: Dresden schwitzt. Doch ausgerechnet einer der Brunnen auf der Prager Straße bleibt jetzt trocken. Nachdem die Wasserspiele zuletzt schon wegen knapper Kassen Thema waren, sorgt hier nun altes Frittieröl für einen teuren Ausfall. Unbekannte haben rund 35 Liter davon in den Brunnen gekippt. Offenbar bereits in der Nacht vom 23. auf den 24. Juli. Eine Spezialfirma reinigt seit dem Morgen Becken, Rohre und Pumpen. In unmittelbarer Nähe stehen an mehreren Imbissständen Ölkanister, teils leicht zugänglich. Ob das Öl von dort stammt, ist allerdings unklar. Die Stadt rechnet mit bis zu 10.000 Euro Schaden und hat Anzeige erstattet.

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2: Mitten im Herzen Dresdens steht ein Haus, das kaum zu übersehen ist und trotzdem für viele ein Rätsel bleibt. Im Ständehaus am Schlossplatz teilen sich heute das Oberlandesgericht und das Landesamt für Denkmalpflege ein Gebäude. Hinter der historischen Fassade treffen repräsentative Säle, moderne Arbeitsbereiche und Spuren einer vielschichtigen Vergangenheit aufeinander. Maike Schaaf vom Oberlandesgericht begleitet unseren zweiten Blick durch ein Gebäude, in dem weit mehr passiert, als von außen zu erkennen ist.
3: Das Oberlandesgericht ist das höchste Gericht der ordentlichen Gerichtsbarkeit in Sachsen. Ordentliche Gerichtsbarkeit, das ist ja so ein Begriff, den eigentlich keiner kennt. Darunter fallen alle zivilrechtlichen Streitigkeiten, also zum Beispiel aus Kaufvertrag, aus Mietvertrag, aus Darlehensvertrag. Darunter fallen auch Familiensachen, Scheidung, Unterhalt und elterliche Sorge. Last but not least die Straf- und Bußgeldsachen, die ebenfalls zur ordentlichen Gerichtsbarkeit gehören.
2: Doch die heutige Nutzung ist nur das jüngste Kapitel dieses Ortes. Auf dem Grundstück standen früher Bürgerhäuser und höfische Palais. Später entstand hier der große Gebäudekomplex des Premierministers Heinrich von Brühl. Um 1900 wurde er für den Neubau des Sächsischen Ständehauses abgerissen. Martin Schuster, Referent der Plansammlung im Landesamt für Denkmalpflege, kennt nicht nur die historischen Pläne, sondern auch die vielen Veränderungen, die das Haus seitdem erlebt hat.
4: Dieser Bau fungierte dann als Ständehaus bis 1933. Nach dem Ende des Zweiten Weltkrieges plante man, das Gebäude wieder seiner alten Bedeutung zuzuführen. Aber mit der Gründung der DDR erledigte sich das. Und so zogen hier verschiedene Institutionen ein. Und einer der ersten war das Landesamt für Denkmalpflege, was von Anfang an in diesem Haus hier untergebracht war. Und mit dem Ende der DDR kam es auch zu einer Planung der Umnutzung dieses Gebäudes. Das Parlament brauchte das nicht mehr. Das hatte jetzt den Landtag dort an der Elbe. Und in dieses Gebäude sollte jetzt das Oberlandesgericht einziehen. Und das Landesamt für Denkmalpflege blieb weiterhin hier, zog nur von der ersten Etage ins Dachgeschoss hoch.
2: Trotz des täglichen Betriebs ist der ursprüngliche Charakter des Hauses an vielen Stellen erhalten. Ein früherer Erfrischungsraum für die Abgeordneten dient heute als Bibliothek des Oberlandesgerichts. Der Festsaal bietet Raum für Diskussionen, Vorträge und feierliche Anlässe. Daneben gibt es historische Empfangsbereiche und den Grünen Salon. Erst hinter diesen repräsentativen Räumen beginnt der weniger sichtbare Arbeitsalltag.
3: Wir haben ja hier eine Verwaltungsabteilung, in der also viele Aufgaben bewältigt werden, und wir haben eine Gerichtsabteilung. Hier werden, das muss man sagen, auch Schicksale entschieden, aber auch ganz alltägliche Verkehrsunfälle. Die Versicherung klagt gegen den Unfallfahrer. Wir haben an diesem Gericht zu Zeiten des Dieselabgasskandals 4000 solcher Verfahren bewältigt. Das ist der normale Alltag. Wir bearbeiten die Akten, wir verhandeln die Fälle, versuchen sie gütlich zu beenden, und wenn das nicht klappt, treffen wir eine Entscheidung.
2: Nach der Wiedervereinigung musste das historische Ständehaus an einen modernen Gerichtsbetrieb angepasst werden. Dabei sollte nicht einfach rekonstruiert werden, was nicht mehr vorhanden war. Neue Bauteile sind deshalb bewusst als solche zu erkennen und setzen sich von der historischen Hülle ab.
3: Als besonderes Highlight aus meiner Sicht das, was wir das Haus im Haus nennen. Das heißt, in dem Bereich, wo früher die Plenarsäle sich befanden, die während der Bombenangriffe im Zweiten Weltkrieg völlig ausgebrannt sind, ist ein Sitzungssaal-Kubus entstanden, praktisch ein Hochhaus im Haus, im Innenhof, der das Kernstück unserer richterlichen Tätigkeit bildet. Da befinden sich 7 Verhandlungssäle, in denen wir also jeden Tag unsere Arbeit verrichten.
2: Ein besonders markanter Weg führt spiralförmig nach oben. Das sogenannte Treppenauge ist der Aufgang zum Landesamt für Denkmalpflege. Dort liegen neben Büros auch Restaurierungswerkstätten, eine eigene Fachbibliothek und umfangreiche Sammlungen. Das Landesamt untersucht und dokumentiert Kulturdenkmale und berät bei ihrem Erhalt. Vieles, was draußen an historischen Gebäuden sichtbar bleibt, beginnt hier mit Recherche und wissenschaftlicher Vorarbeit.
4: Im Depot der Plansammlung befinden sich ungefähr 70.000 Blatt Architekturzeichnungen, und die zeigen Objekte aus ganz Sachsen und über die Grenzen hinaus, und dabei sind landesherrliche Bauten, es sind kirchliche Bauten, es sind private Bauten, letztendlich auch ganz viel Wiederaufbauplanung nach dem Zweiten Weltkrieg und auch Sanierungsplanung nach 1990, sodass die Sammlung auch immer noch stetig wächst.
2: Das Landesamt arbeitet nicht nur mit Bauwerken draußen vor Ort. In den Restaurierungswerkstätten werden Materialien untersucht, Befunde ausgewertet und künftige Fachleute ausgebildet. Die Bibliothek und weitere Sammlungsbereiche liefern dazu Vergleichsmaterialien aus unterschiedlichen Epochen. Hinter einer eher unscheinbaren Tür lagert schließlich ein Bestand, dessen Inhalt sich erst beim genaueren Hinsehen erschließt.
4: Dieses Negativarchiv, was ja sehr unspektakulär erstmal aussieht, weil wir haben nur Metallschränke gesehen, aber diese Schränke haben es natürlich in sich. Die sind gefüllt mit ganz frühen fotografischen Dokumenten aus Sachsen. Und in diesem Archiv haben wir eine große Anzahl von historischen Glasnegativplatten aus der Zeit ab 1880. Und das sind mehrere tausend Stück. Das ist sozusagen ein Teil des kulturellen Gedächtnisses unseres Landes, unseres Freistaates Sachsen.
2: Hinter jeder Tür beginnt im Ständehaus eine andere Arbeitswelt. Beim Oberlandesgericht sind rund 300 Menschen beschäftigt. Auch die Ausbildung des juristischen Nachwuchses für ganz Sachsen wird von hier aus organisiert. Gleichzeitig ist der Sächsische Landtag noch immer im Haus präsent. Das Ständehaus vereint damit weit mehr, als seine einzelnen Türen zunächst vermuten lassen.
3: Unsere Demokratie verläuft ja nach dem Prinzip der Gewaltenteilung. Legislative, die gesetzgebende Gewalt, das ist der Landtag. Der Landtagspräsident verfügt hier über repräsentative Empfangsräume. Die Exekutive, die ausführende Gewalt, also alle Verwaltungsbehörden, dazu gehört auch das Landesamt für Denkmalpflege, das ja hier seinen Sitz hat, und die Judikative, die dritte Gewalt, die über all das wacht, das sind wir. Und diese drei Gewalten finden sich alle hier unter einem Dach im Ständehaus im Herzen von Dresden.
2: Das Ständehaus ist damit weit mehr als die repräsentative Fassade am Schlossplatz. Es ist Gericht, Behördenstandort, Arbeitsplatz, Archiv und historisches Zeugnis zugleich. Hinter seinen Türen treffen unterschiedliche Zeiten, Aufgaben und Perspektiven aufeinander. Vieles davon bleibt beim Vorbeigehen unsichtbar und zeigt sich erst auf den zweiten Blick.

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1: Man kann auch ohne Alkohol natürlich glücklich sein.
2: Sagt einer, für den Bierbrauen seit fast 30 Jahren Beruf und Leidenschaft ist.
1: Das gesellige Zusammensein beim Glas Bier, ich wüsste nicht, wie ich das ersetzen könnte.
2: Und genau zwischen diesen beiden Gedanken steht das Brauhandwerk heute. Zwischen alkoholfreiem Lebensstil und geselligen Abend bei einem lecker Bierchen sucht das Bierbrauen seinen Platz in der Zukunft. Holger Stark steht seit 1997 im Dresdner Brauhaus am Waldschlösschen am Kessel. Damals schien der Beruf für ihn wie gemacht.
1: Ich habe zu der damaligen Zeit tatsächlich in einer Bierregion in Nordostoberfranken gelebt und dann war das gar nicht so weit entfernt, dass man irgendwo vielleicht auch einen Beruf findet, vor allem wenn man selber gerne Bier trinkt, dass man einen Beruf findet, der einerseits technisch ist, das war mir sehr wichtig und andererseits aber auch irgendwo vielleicht ein bisschen Spaß bereitet.
2: Auf die Lehre zum Brauer und Melzer folgte für Holger das Studium zum Diplom-Braumeister. Wer dabei aber vor allem an einen Alltag zwischen Kessel und Verkosten dachte, der lag weit daneben.
1: Da geht es dann wirklich um Details. Das ist teilweise sehr trocken, sehr theoretisch. Da werden Sachen von Maschinenbau bis Mikrobiologie, ist da alles mit dabei. Also tatsächlich, ich glaube, dass da viele mit einer falschen Illusion rangehen und dann auch das Studium abgebrochen haben deswegen, weil sie gedacht haben, hier geht es jetzt nur ums Bier. Mathematik war ich super vorbereitet, Leistungskurs, Abi gemacht, dachte ich, fällt mir leicht. Am Ende war es dann so, dass ich festgestellt habe, das ist ein ganz anderes Niveau als beim Abitur. Das war wirklich hart und ich bin auch dann beim ersten Mal durchgefallen bei Mathematik, das hätte ich niemals gedacht.
2: Das mühsam erarbeitete Wissen gab Holger Stark während seiner Laufbahn nur zweimal an Auszubildende weiter. Seit seinem Berufseinstieg hat sich die Branche stark verändert. Deshalb sieht er den Einstieg heute deutlich kritischer.
1: Der Bierabsatz ist seit Jahrzehnten, also seit mindestens 30 Jahren rückläufig. Das heißt, auch einen Job zu bekommen in einer Brauerei wird immer schwieriger. Also wer heute den Beruf neu erlernt, muss ich darüber im Klaren sein, dass es unter Umständen sehr schwierig wird, auch dann wirklich einen Job zu finden. Wenn man international denkt, dann ist das kein Problem. Wenn man vielleicht auch ein bisschen branchenübergreifend denkt, dann ist es auch kein Problem. Aber wer sagt, ich bin jetzt Dresdner oder ich bin Sachse, ich möchte in Dresden den Beruf erlernen und möchte hier auch mein Leben lang leben und arbeiten, dann ist Brauerei sicherlich eher suboptimal.
2: Abgesehen von der Standortfrage sorgen gleichzeitig moderne Anlagen und automatisierte Prozesse dafür, dass in den Betrieben weniger Personal benötigt wird. Für Holger kommt ein beruflicher Wechsel aber trotzdem kaum in Frage.
1: Ich will ja bis zur Rente durchziehen und vielleicht sogar auch noch danach gerne hier noch ehrenamtlich weitermachen. Also ein Jüngerer sollte sich's gut überlegen, weil viele denken natürlich erstmal, ja, den ganzen Tag mit Bier zu tun haben oder sowas, super, will ich unbedingt machen. Aber in fast allen Betrieben hat man komplettes Alkoholverbot, also man sollte sich auch keine Illusionen machen, dass das jetzt wirklich der Traumjob ist. Es gibt Ausnahmen, also ich glaube, ich habe

0: Ausnahme gefunden, aber die allermeisten werden dieses Glück, das ich hatte in ihrem Leben, in der Berufsleben, nicht unbedingt haben.
1: Für den Braumeister bleibt das Bierbrauen ein Beruf aus Überzeugung. Ob aber auch die nächste Generation darin noch ihren Traumjob findet, das hängt längst nicht mehr nur von Leidenschaft ab, sondern davon, welchen Platz Bier und Brauhandwerk künftig in unserer Gesellschaft behalten.

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5: Nachrichten. Der Rüstungshersteller Tschechoslowak Group, CSG, hat den Standort Gnaschwitz im Landkreis Bautzen übernommen. Laut einer Mitteilung des Unternehmens plant CSG dort die Produktion von Nitroglycerin und verwandten Stoffen, sowie perspektivisch von Munition. Dafür sollen 100 Millionen Euro investiert und bis zu 125 neue Arbeitsplätze geschaffen werden. CSG ist ein europäischer Verteidigungskonzern mit Hauptsitz in Prag und beschäftigt rund 14.000 Menschen. Der Flughafen Leipzig-Halle hat in der Nacht den Flugbetrieb eingestellt, nachdem ein unbekanntes Flugobjekt und ein verdächtiger Gegenstand entdeckt wurden. Die Polizeidirektion Leipzig sprach von einem sicherheitsrelevanten Vorfall, der zur Umleitung mehrerer Maschinen führte. Während der Nordbereich seit den frühen Morgenstunden wieder in Betrieb ist, bleibt die Südpiste für Ermittlungen gesperrt. Ein Polizeisprecher erklärte, dass keine akute Gefahr bestehe. Die Deutsche Krebshilfe setzt ihre Förderung der onkologischen Spitzenzentren fort und entwickelt das Netzwerk weiter. Drei neue Standorte in Kiel, Lübeck und Mannheim werden Teil des Förderprogramms, wie Gerd Nettekoven, Vorstand der Deutschen Krebshilfe, mitteilte. Insgesamt stehen 35,4 Millionen Euro für die nächsten 4 Jahre bereit. Ziel ist es, dass alle Krebserkrankten von der Expertise dieser Zentren profitieren können. Programme wie ONC Onect sollen dabei helfen, Wissen schneller in die wohnortnahe Versorgung zu integrieren.

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2: Gleisbau am Hauptbahnhof, doch hält der Zeitplan?
3: Das ist eine sehr große Herausforderung, insbesondere bei der Hitze der heutigen Tage. Die Leute, die am Schweißgerät sitzen, die Gussasphalt einbauen müssen. Aber alle sind sich der Tragweite bewusst.
2: Schweißarbeiten und heißer Asphalt bei extremer Sommerhitze. Am Nadelöhr vor dem Leipziger Hauptbahnhof erneuern die LVB die Tramgleise. Der laufende Verkehr wird deshalb seit Tagen umgeleitet.
3: Über diese Konstruktion fahren eigentlich alle Linien drüber.
2: Bis zum Ende der Sommerferien 2026 soll alles fertig sein. Doch hält der Zeitplan? Ein Besuch auf Leipzigs Baustelle der Superlative. Einer, der diesen Kraftakt koordinieren muss, ist Jens Ellinger. Der Teamleiter für die Baudurchführung bei den Leipziger Verkehrsbetrieben verantwortet mit seinen Projektleitern die Arbeiten vor Ort. Es ist nicht zu übersehen, am Leipziger Hauptbahnhof wird gebaut und ganz konkret die Gleisanlagen der Leipziger Verkehrsbetriebe. Was wird ganz konkret gemacht hier?
3: Wir erneuern gerade die Gleissonderkonstruktion in der Einfahrt vom Ring in die Kurt-Schumacher Straße. Das ist eine besondere Gleiskonstruktion, wo sich verschiedene Gleise in verschiedensten Richtungen kreuzen.
2: Rund 900 Straßenbahnen passieren diesen Knotenpunkt täglich. Diese Dauerbelastung lässt die Anlagen schneller verschleißen als an anderen Stellen im Netz. Einzelne Abschnitte durften die Bahnen zuletzt nur noch mit 10 oder 20 Kilometern pro Stunde befahren. Deshalb erneuern die LVB den Gleisbereich rund um den Hauptbahnhof bereits seit 2018 Stück für Stück. Der komplizierteste Abschnitt würde jetzt zum Schluss bevorstehen, weiß Jens Ellinger.
3: Und dieser Bereich war nicht durch Zufall der letzte, weil das der komplizierteste ist. Und wir haben es aber durch eine einigermaßen kluge Projektvorbereitung geschafft, dass wir nicht komplett sperren müssen, sondern wir haben das nochmal in zwei Bauabschnitte geteilt. Der eine war, da haben wir die Kurve aus der Kurt-Schumacher-Straße raus Richtung Tröntlin-Ring in Ordnung gebracht. Und jetzt ist der Bereich dran, der sozusagen alle vier Gleise vorm Hauptbahnhof verkehrsfrei macht.
2: Rund 3 Millionen Euro investieren die LVB in diesen Umbau. Der erste Abschnitt ist bereits fertig. In der zweiten Bauphase seien nun die zentralen Steige A bis D vor dem Hauptbahnhof dran und deshalb gesperrt. Der Straßenbahnverkehr wird deshalb auf die Westseite und die Wintergartenstraße verteilt. Die Netzplangrafik zeigt, von der Westseite geht es vor allem nach Norden und Westen, über die Wintergartenstraße in den Osten und Südosten. Zusätzlich fahren die Baulinien 31 und 36, heißt es von den Leipziger Verkehrsbetrieben. Doch warum war die Erneuerung gerade jetzt notwendig? Für die Fahrgäste bleibt vor allem eine Frage. Die Linien fahren mit erheblichen Umleitungen jetzt. Wie lange werden die Arbeiten noch dauern?
3: Ja, die Lebensdauer von Gleisanlagen ist ganz stark abhängig, erstmal von der Bauweise, aber auch vor allen Dingen von der Art und Weise der Nutzung. Jetzt ist der Bereich vorm Leipziger Hauptbahnhof der absolute Dreh- und Angelpunkt. Fast alle Linien der Leipziger Verkehrsbetriebe fahren da drüber. Wir reden von Achsübergängen. Viele tausende Achsübergänge sind da drüber gegangen. Und das bedeutet, dass diese Gleisanlagen hier auch dem höchsten Verschleiß unterliegen. Und es ist einfach, wenn wir bei normalem Gleis davon ausgehen, dass wir eine Lebensdauer von 20 Jahren haben, dann ist das hier massiv verkürzt. Und wenn ich sage, dass wir seit 2018 in verschiedenen Abschnitten hier schon gebaut haben, dann heißt das, es wird nicht allzu lange dauern, dass die ersten Abschnitte auch schon wieder Instandsetzungsmaßnahmen nach sich ziehen werden oder auch wieder eine komplette Erneuerung erfordern.
2: So Jens Ellinger. Nach aktuellem Plan sollen die Arbeiten am 16. August enden. Ab dem 17. August, pünktlich zum Beginn des neuen Schuljahres, wollen die LVB am Hauptbahnhof wieder zum normalen Linienverkehr zurückkehren. Eine große Reserve bleibt nicht.
3: Wir haben vor, die Arbeiten komplett in den Sommerferien abzuschließen. Für den ersten Abschnitt ist uns das ja gelungen. Die erste Hälfte der Sommerferien ist vorbei. Jetzt haben wir die zweite angegangen.
2: Bis dahin bleibt Leipzigs wichtigster Verkehrsknotenpunkt ein Nadelöhr auf Umwegen.

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2: Ich sag mal, 22 Euro, das sind halt schon mal 2 Kisten Bier.
3: Als der Leipziger Kleingärtner David Haider von der geplanten Pachterhöhung hört, sitzt er gerade bei seinem Gartennachbarn.
2: Und da ist mir natürlich erstmal die Fresse eingeschlafen. Ich fand es natürlich nicht schön. Es kostet mehr Geld und alles, was mehr Geld kostet, ist erstmal nicht erstrebenswert. Ja.
3: Die Stadt Leipzig will den Pachtzins auf kommunalen Kleingartenflächen um rund 71% anheben. Von derzeit 12,271 auf 21 Cent je Quadratmeter und Jahr. Den ersten Vorsitzenden des Kleingartenvereins zur Erholung, Dieter Schott, überrascht der Plan dagegen nicht.
4: Die sind ja schon seit vorigen Jahren im Gespräch. Die Stadt Leipzig hat voriges Jahr noch nicht reagiert und reagiert immer halt dieses Jahr.
3: Die Prozentzahl klingt erstmal gewaltig. Bei einer durchschnittlichen Parzelle mit 250 Quadratmetern wären es knapp 22 Euro mehr im Jahr. Also weniger als 2 Euro im Monat. Für Pächter David ist der Betrag deshalb zunächst verkraftbar.
2: Ich sag mal, 22 Euro, das sind halt schon mal 2 Kisten Bier. Na klar, das ist jetzt nicht die übelste Summe, aber man merkt es bestimmt am Jahresende. Also vor allen Dingen auch dann die Rentnerinnen und Rentner, die dann vielleicht eben die 20 Euro nicht haben am Ende des Jahres.
3: Trotzdem ist die Parzelle für ihn kein beliebiges Freizeitvergnügen. Seit 10 Jahren gehört sie fest zu seinem Alltag.
2: Also der Garten ist für mich ganz, ganz wichtig. Ich bin jeden Tag im Garten. Es ist quasi mein Erholungs- und Rückzugsort nach Arbeit und vom Betondschungel. Und gerade zur Jahreszeit, wo halt was im Boden ist, da muss man halt eh jeden Tag vorbeikommen zum Gießen. Und auch so, Freunde, Familie kommen regelmäßig vorbei, ja.
3: Die reine Pacht ist dabei nur ein Teil der Rechnung. Hinzu

0: kommen Wasser, Strom, Umlagen und Ausgaben für die Anlage. Vereinsvorsitzender Dieter Schott hält andere Kosten deshalb für deutlich gewichtiger.
1: Bei den ganzen anderen Kosten, die wir für unsere Gärten schon bezahlen müssen, ist die Pacht immer noch das Wenigste, muss ich mal ehrlich sagen.
0: In seinem Verein kämen bei einem kleineren Garten Pacht, Umlagen, Wasser und Energie zusammen auf etwa 120 Euro im Jahr.
1: Dann fallen die 16 Euro, die das mehr kostet, nicht so ins Gewicht wie das, was wir bis jetzt schon in den letzten Jahren für Wasser mehr bezahlt haben und auch für Strom mehr bezahlt haben.
0: Auch von den Mitgliedern habe er bislang keinen deutlichen Widerstand gehört.
1: Und bis jetzt habe ich noch nicht gehört, dass einer gesagt hat, ich würde meinen Garten deswegen aufgeben und sagen, das kann ich dann nicht mehr bezahlen. Unsere Gärten sind alle nicht so groß und da bleibt das immer noch im Rahmen.
0: David sieht weniger den heutigen Betrag als Problem. Ihn beschäftigt, wie sich die Kosten langfristig entwickeln könnten.
2: Ich sag mal so, man sollte das im Verhältnis setzen. Ich sage, der absolute Betrag, wir reden jetzt hier von 22 Euro durchschnittlich, der eine mehr, der andere weniger, wie gesagt, je nach Gartengröße.
0: Prozentual sind es dennoch rund 71% mehr, sagt David.
2: So, das ist halt viel, also absolut gesehen.
0: Eine Kündigungswelle erwartet Dieter Schott in seinem Verein allerdings nicht. Dort ist die Nachfrage nach Gärten nach seinen Angaben weiterhin hoch.
1: Ich habe überhaupt keinen Leerstand. Wir haben eine Warteliste von über 50 Leuten, die gerne Garten haben wollten. Und mit Kündigung rechne ich da deswegen nicht.
0: Für Pächter David ist die geplante Erhöhung trotzdem mehr als nur eine reine Rechenfrage.
2: Ich würde ungern abgeben, nur weil es am Geld mangelt.
0: Die Stadt begründet den Vorschlag damit, dass der Pachtzins seit 1998 nicht angepasst worden sei. Ein Gutachten habe 21 Cent als zulässigen Höchstpachtzins ermittelt. Gelten soll die Erhöhung ab Januar 2027. Dieter Schott wünscht sich, dass möglichst viel von den zusätzlichen Einnahmen wieder in die Anlagen fließt. Die Stadt unterstütze Vereine bereits bei bestimmten Bauvorhaben, sagt er. Ob alle zusätzlichen Einnahmen an die Kleingärtner zurückfließen, könne er aber nicht beurteilen. Noch ist die neue Pacht nicht beschlossen. Der Leipziger Stadtrat muss der Erhöhung erst zustimmen.

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1: Wir wollen wieder natürlich nach Titeln greifen und um die mitspielen.
2: DSC-Geschäftsführerin Sandra Zimmermann startet mit einem fast komplett neu formierten Team in die Vorbereitung. 8 Abgänge und 8 Neuzugänge gab es während der Sommerpause.
1: Ja, hätten natürlich gern die ein oder andere Spielerin auch gehalten, was aber aus finanziellen Gründen nicht möglich war, weil da höhere Angebote vorlagen. Jetzt haben wir ein super tolles Team. Die Rückkehr von Sarah Straube, aber auch die Verpflichtung von Lena Kindermann sind vielleicht nur zwei stellvertretend, auch weil deutsche Nationalspielerinnen. Aber ich möchte auch gern Lena Olliges und Emilia Scharschmidt als unsere beiden jüngsten Neuzugänge nicht unerwähnt lassen, denn die stammen aus unserem Nachwuchs und sind einmal mehr Sinnbild dafür, dass das unsere Vereinsphilosophie ist.
2: Weitere Neuzugänge und Nationalspielerinnen stoßen erst in den kommenden Wochen zur Mannschaft.
3: Ja, wir haben am Wochenende mit ein bisschen Krafttraining angefangen. Heute Morgen ist das erste Balltraining gemacht und da muss ich sagen, also wir haben schon ein paar richtig coole, auch witzige Typen dabei. Bisschen extrovertiert, manche mit so ein bisschen ruhigeren Humor. Also es hat richtig, richtig Spaß gemacht und ich glaube, dass aus meiner Erfahrung Typen, die so drauf sind, machen auch den Zuschauern dann sehr viel Spaß und ich glaube, da kann sich jeder freuen auf die kommende Saison.
2: Cheftrainer Alexander Weibel startet damit bereits in seine 18. Saison beim DSC. Bevor feste Spielsysteme entstehen, stehen zunächst Kraftarbeit und individuelle Technik im Mittelpunkt.
3: Ja, echt einen scharfen Start. Ja, weil wir logischerweise mit dem Supercup schon mal gleich ein Highlight haben. Dann kommt Stuttgart als allererstes Bundesligaspiel und Heimspiel hierher. Ja. Dann geht es gleich nach Schwerin. Also wir haben einen richtig scharfen Start. Und was mir wichtig ist, und das ist die letzten Jahre immer gelungen, dass die Zuschauer draußen sehen, dass die Mädels sich zerreißen, dass die halt einfach für unsere Stadt, für unseren Verein spielen.
2: Der DSC geht als amtierender Pokalsieger und deutscher Vizemeister in die neue Spielzeit. Bis der Kader vollständig ist, wird es noch etwas dauern. 3 Spielerinnen bereiten sich derzeit mit der deutschen Nationalmannschaft auf der Europameisterschaft vor.
1: Wir wollen wieder natürlich nach Titeln greifen und um die mitspielen. Wir haben national gleich 3 Chancen mit dem Supercup zum Auftakt, wo wir in Coburg spielen, dann die Meisterschaft und den Pokalsieg. Die Konkurrenz ist hart, aber wir haben die Messlatte hochgelegt und wollen natürlich mitspielen.
2: Eine der 8 neuen Spielerinnen ist Mackenzie Foley. Die US-amerikanische Außenangreiferin stand beim Auftakt erstmals gemeinsam mit ihren neuen Teamkolleginnen auf dem Feld.
4: Es gibt viele große Dinge, die wir mit diesem Team erreichen können, besonders wenn man sich die Breite der Mannschaft anschaut. Natürlich ist die Liga sehr stark und alle haben das gleiche Ziel. Aber hoffentlich kommen die Pokale dieses Jahr nach Dresden.
2: Bis zum ersten Pflichtspiel am 3. Oktober bleiben knapp 2 Monate. Zeit, damit aus vielen neuen Gesichtern eine neue Dresdner Einheit entsteht.

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4: Nachrichten. Der Rüstungshersteller Tschechoslowak Group, CSG, hat den Standort Gnaschwitz im Landkreis Bautzen übernommen. Laut einer Mitteilung des Unternehmens plant CSG dort die Produktion von Nitroglycerin und verwandten Stoffen, sowie perspektivisch von Munition. Dafür sollen 100 Millionen Euro investiert und bis zu 125 neue Arbeitsplätze geschaffen werden. CSG ist ein europäischer Verteidigungskonzern mit Hauptsitz in Prag und beschäftigt rund 14.000 Menschen. Der Flughafen Leipzig-Halle hat in der Nacht den Flugbetrieb eingestellt, nachdem ein unbekanntes Flugobjekt und ein verdächtiger Gegenstand entdeckt wurden. Die Polizeidirektion Leipzig sprach von einem sicherheitsrelevanten Vorfall, der zur Umleitung mehrerer Maschinen führte. Während der Nordbereich seit den frühen Morgenstunden wieder in Betrieb ist, bleibt die Südpiste für Ermittlungen gesperrt. Ein Polizeisprecher erklärte, dass keine akute Gefahr bestehe. Die Deutsche Krebshilfe setzt ihre Förderung der onkologischen Spitzenzentren fort und entwickelt das Netzwerk weiter. 3 neue Standorte in Kiel, Lübeck und Mannheim werden Teil des Förderprogramms, wie Gerd Nettekoven, Vorstand der Deutschen Krebshilfe, mitteilte. Insgesamt stehen 35,4 Millionen Euro für die nächsten 4 Jahre bereit. Ziel ist es, dass alle Krebserkrankten von der Expertise dieser Zentren profitieren können. Programme wie ONC Onect sollen dabei helfen, Wissen schneller in die wohnortnahe Versorgung zu integrieren.

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1: Ich sag mal, 22 Euro, das sind halt schon mal zwei Kisten Bier.
2: Als der Leipziger Kleingärtner David Haider von der geplanten Pachterhöhung hört, sitzt er gerade bei seinem Gartennachbarn.
1: Und da ist man natürlich erstmal die Fresse eingeschlafen. Ich fand es natürlich nicht schön. Es kostet mehr Geld und alles, was mehr Geld kostet, ist erstmal nicht erstrebenswert. Ja.
2: Die Stadt Leipzig will den Pachtzins auf kommunalen Kleingartenflächen um rund 71% anheben. Von derzeit 12,271 auf 21 Cent je Quadratmeter und Jahr. Den ersten Vorsitzenden des Kleingartenvereins zur Erholung, Dieter Schott, überrascht der Plan dagegen nicht.
3: Die sind ja schon seit vorigen Jahren im Gespräch. Die Stadt Leipzig hat voriges Jahr noch nicht reagiert und reagiert immer halt dieses Jahr.
2: Die Prozentzahl klingt erstmal gewaltig. Bei einer durchschnittlichen Parzelle mit 250 Quadratmetern wären es knapp 22 Euro mehr im Jahr. Also weniger als 2 Euro im Monat. Für Pächter David ist der Betrag deshalb zunächst verkraftbar.
1: Ich sag mal, 22 Euro, das sind halt schon mal zwei Kisten Bier. Na klar, das ist jetzt nicht die übelste Summe, aber man merkt es bestimmt am Jahresende. Also vor allen Dingen auch dann die Rentnerinnen und Rentner, die dann vielleicht eben die 20 Euro nicht haben am Ende des Jahres.
2: Trotzdem ist die Parzelle für ihn kein beliebiges Freizeitvergnügen. Seit 10 Jahren gehört sie fest zu seinem Alltag.
1: Also der Garten ist für mich ganz, ganz wichtig. Ich bin jeden Tag im Garten. Es ist quasi mein Erholungs- und Rückzugsort nach Arbeit und vom Betondschungel. Und gerade zur Jahreszeit, wo halt was im Boden ist, da muss man halt eh jeden Tag vorbeikommen zum Gießen. Und auch so, Freunde, Familie kommen regelmäßig vorbei, ja.
2: Die reine Pacht ist dabei nur ein Teil der Rechnung. Hinzu kommen Wasser, Strom, Umlagen und Ausgaben für die Anlage. Vereinsvorsitzender Dieter Schott hält andere Kosten deshalb für deutlich gewichtiger.
3: Bei den ganzen anderen Kosten, die wir für unsere Gärten schon bezahlen müssen, ist die Pacht immer noch das Wenigste, muss ich mal ehrlich sagen.
2: In seinem Verein kämen bei einem kleineren Garten Pacht, Umlagen, Wasser und Energie zusammen auf etwa 120 Euro im Jahr.
3: Dann fallen die 16 Euro, die das mehr kostet, nicht so ins Gewicht wie das, was wir bis jetzt schon in den letzten Jahren für Wasser mehr bezahlt haben und auch für Strom mehr bezahlt haben.
2: Auch von den Mitgliedern habe er bislang keinen deutlichen Widerstand gehört.
3: Und bis jetzt habe ich noch nicht gehört, dass einer gesagt hat, ich würde meinen Garten deswegen aufgeben und sagen, das kann ich dann nicht mehr bezahlen. Unsere Gärten sind alle nicht so groß und da bleibt das immer noch im Rahmen.
2: David sieht weniger den heutigen Betrag als Problem. Ihn beschäftigt, wie sich die Kosten langfristig entwickeln könnten.
1: Ich sag mal so, man sollte das im Verhältnis setzen. Ich sage, der absolute Betrag, wir reden jetzt hier von 22 Euro durchschnittlich, der eine mehr, der andere weniger, wie gesagt, je nach Gartengröße.
2: Prozentual sind es dennoch rund 71% mehr, sagt David.
1: So, das ist halt viel, also absolut gesehen.
2: Eine Kündigungswelle erwartet Dieter Schott in seinem Verein allerdings nicht. Dort ist die Nachfrage nach Gärten nach seinen Angaben weiterhin hoch.
3: Ich habe überhaupt keinen Leerstand. Wir haben eine Warteliste von über 50 Leuten, die gerne Garten haben wollten. Und mit Kündigung rechne ich da deswegen nicht.
2: Für Pächter David ist die geplante Erhöhung trotzdem mehr als nur eine reine Rechenfrage.
1: Ich würde ungern abgeben, nur weil es am Geld mangelt.
2: Die Stadt begründet den Vorschlag damit, dass der Pachtzins seit 1998 nicht angepasst worden sei. Ein Gutachten habe 21 Cent als zulässigen Höchstpachtzins ermittelt. Gelten soll die Erhöhung ab Januar 2027. Dieter Schott wünscht sich, dass möglichst viel von den zusätzlichen Einnahmen wieder in die Anlagen fließt. Die Stadt unterstütze Vereine bereits bei bestimmten Bauvorhaben, sagt er. Ob alle zusätzlichen Einnahmen an die Kleingärtner zurückfließen, könne er aber nicht beurteilen. Noch ist die neue Pacht nicht beschlossen. Der Leipziger Stadtrat muss der Erhöhung erst zustimmen.

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1: Wir wollen wieder natürlich nach Titeln greifen und um die mitspielen.
2: DSC-Geschäftsführerin Sandra Zimmermann startet mit einem fast komplett neu formierten Team in die Vorbereitung. 8 Abgänge und 8 Neuzugänge gab es während der Sommerpause.
1: Ja, hätten natürlich gern die eine oder andere Spielerin auch gehalten, was aber aus finanziellen Gründen nicht möglich war, weil da höhere Angebote vorlagen. Jetzt haben wir ein super tolles Team. Die Rückkehr von Sarah Straube, aber auch die Verpflichtung von Lena Kindermann sind vielleicht nur zwei stellvertretend, auch weil deutsche Nationalspielerinnen. Aber ich möchte auch gern Lena Olliges und Emilia Scharschmidt als unsere beiden jüngsten Neuzugänge nicht unerwähnt lassen, denn die stammen aus unserem Nachwuchs und sind einmal mehr Sinnbild dafür, dass das unsere Vereinsphilosophie ist.
2: Weitere Neuzugänge und Nationalspielerinnen stoßen erst in den kommenden Wochen zur Mannschaft.
3: Ja, wir haben am Wochenende mit ein bisschen Krafttraining angefangen, heute Morgen das erste Balltraining gemacht und da muss ich sagen, also wir haben schon ein paar richtig coole, auch witzige Typen dabei, ein bisschen extrovertiert, manche mit so ein bisschen ruhigeren Humor, also es hat richtig, richtig Spaß gemacht und ich glaube, dass aus meiner Erfahrung Typen, die so drauf sind, machen auch den Zuschauern dann sehr viel Spaß und ich glaube, da kann sich jeder freuen auf die kommende Saison.
2: Cheftrainer Alexander Weibel startet damit bereits in seine 18. Saison beim DSC. Bevor feste Spielsysteme entstehen, stehen zunächst Kraftarbeit und individuelle Technik im Mittelpunkt.
3: Ja, echt einen scharfen Start, ja, weil wir logischerweise mit dem Supercup schon mal gleich ein Highlight haben. Dann kommt Stuttgart als allererstes Bundesligaspiel und Heimspiel hierher. Ja. Dann geht es gleich nach Schwerin. Also wir haben einen richtig scharfen Start. Und was mir wichtig ist, und das ist die letzten Jahre immer gelungen, dass die Zuschauer draußen sehen, dass die Mädels sich zerreißen, dass die halt einfach für unsere Stadt, für unseren Verein spielen.
2: Der DSC geht als amtierender Pokalsieger und deutscher Vizemeister in die neue Spielzeit. Bis der Kader vollständig ist, wird es noch etwas dauern. 3 Spielerinnen bereiten sich derzeit mit der deutschen Nationalmannschaft auf der Europameisterschaft vor.
1: Wir wollen wieder natürlich nach Titeln greifen und um die mitspielen. Wir haben national gleich 3 Chancen mit dem Supercup zum Auftakt, wo wir in Coburg spielen, dann die Meisterschaft und den Pokalsieg. Die Konkurrenz ist hart, aber wir haben die Messlatte hochgelegt und wollen natürlich mitspielen.
2: Eine der 8 neuen Spielerinnen ist Mackenzie Foley. Die US-amerikanische Außenangreiferin stand beim Auftakt erstmals gemeinsam mit ihren neuen Teamkolleginnen auf dem Feld.
4: Es gibt viele große Dinge, die wir mit diesem Team erreichen können, besonders wenn man sich die Breite der Mannschaft anschaut. Natürlich ist die Liga sehr stark und alle haben das gleiche Ziel. Aber hoffentlich kommen die Pokale dieses Jahr nach Dresden.

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2: Dresden schwitzt. Doch ausgerechnet einer der Brunnen auf der Prager Straße bleibt jetzt trocken. Nachdem die Wasserspiele zuletzt schon wegen knapper Kassen Thema waren, sorgt hier nun altes Frittieröl für einen teuren Ausfall. Unbekannte haben rund 35 Liter davon in den Brunnen gekippt. Offenbar bereits in der Nacht vom 23. auf den 24. Juli. Eine Spezialfirma reinigt seit dem Morgen Becken, Rohre und Pumpen. In unmittelbarer Nähe stehen an mehreren Imbissständen Ölkanister, teils leicht zugänglich. Ob das Öl von dort stammt, ist allerdings unklar. Die Stadt rechnet mit bis zu 10.000 Euro Schaden und hat Anzeige erstattet.

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6: Nachrichten. Der Rüstungshersteller Tschechoslowak Group, CSG, hat den Standort Gnarschwitz im Landkreis Bautzen übernommen. Laut einer Mitteilung des Unternehmens plant CSG dort die Produktion von Nitroglycerin und verwandten Stoffen, sowie perspektivisch von Munition. Dafür sollen 100 Millionen Euro investiert und bis zu 125 neue Arbeitsplätze geschaffen werden. CSG ist ein europäischer Verteidigungskonzern mit Hauptsitz in Prag und beschäftigt rund 14.000 Menschen. Der Flughafen Leipzig-Halle hat in der Nacht den Flugbetrieb eingestellt, nachdem ein unbekanntes Flugobjekt und ein verdächtiger Gegenstand entdeckt wurden. Die Polizeidirektion Leipzig sprach von einem sicherheitsrelevanten Vorfall, der zur Umleitung mehrerer Maschinen führte. Während der Nordbereich seit den frühen Morgenstunden wieder in Betrieb ist, bleibt die Südpiste für Ermittlungen gesperrt. Ein Polizeisprecher erklärte, dass keine akute Gefahr bestehe. Die Deutsche Krebshilfe setzt ihre Förderung der onkologischen Spitzenzentren fort und entwickelt das Netzwerk weiter. Drei neue Standorte in Kiel, Lübeck und Mannheim werden Teil des Förderprogramms, wie Gerd Nettekoven, Vorstand der Deutschen Krebshilfe, mitteilte. Insgesamt stehen 35,4 Millionen Euro für die nächsten 4 Jahre bereit. Ziel ist es, dass alle Krebserkrankten von der Expertise dieser Zentren profitieren können. Programme wie ONC Onect sollen dabei helfen, Wissen schneller in die wohnortnahe Versorgung zu integrieren.

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2: Wenn Arzneimittel von Hand gesetzt werden, dann dauert das pro Patient ca. 10 bis 13 Minuten. Durch maschinelle Verblisterung kann der Zeitaufwand auf nicht mal eine Minute reduziert werden.
3: Tausende Tabletten, unterschiedliche Dosierungen und zahlreiche Einnahmezeiten. In Pflegeeinrichtungen fordert die Medikamentenversorgung täglich viel Zeit und Aufmerksamkeit. Was Pflegekräfte bislang häufig von Hand vorbereiten, übernimmt nun zum großen Teil die Dresdner Knut-Apotheke. Apotheker Michael Gebe lässt dazu die Medikamente individuell in kleine Beutel verpacken.
2: Die Medikamente werden zusammengestellt, individuell für den Patienten, zu jedem Dosierzeitpunkt, morgens, mittags, abends, zur Nacht. Wir verblistern die Medikation immer für den Zeitraum von einer Woche. Damit können wir zum einen maximale Stabilität und Sicherheit der Arzneimittel gewährleisten und sind gleichzeitig flexibel genug, um auf Änderungen der Medikation zu reagieren.
3: Wie diese vorbereiteten Wochenrationen in der Praxis ankommen, zeigt sich bei Advita Dresden. Jasmin Schmehl erlebt die Umstellung dort aus Sicht des Pflegedienstes.
4: Die Erleichterung liegt darin, dass unsere Pflegefachkräfte die Medikamente nicht selbst setzen müssen. Es wird nochmal überprüft, ob das Medikament übereinstimmt mit dem Medikamentenplan. Das ist aber in der Regel immer der Fall, sodass wir dann nur das verabreichen müssen, die Medikamente. Das war pro Klient ein Zeitaufwand pro Woche von circa einer halben Stunde, sodass wir dann bei 30 Klienten schon von einer gehörigen Stundenanzahl sprechen.
3: Doch bevor die fertigen Beutel ausgeliefert werden können, müssen viele Informationen zusammenlaufen.
2: Mit unserem System entlasten wir die Pflegeheime und Pflegedienste beim kompletten Medikationsprozess, also beim Medikations- und Rezeptmanagement. Wir kümmern uns um Folgerezepte, damit die Arzneimittel nie ausgehen. Wir prüfen alle Arzneimittel auf Verträglichkeit und Wechselwirkungen. Und wir bereiten die Medikation für die Pflegedienste vor und für die Pflegeheime, sodass jede Dosis zum richtigen Zeitpunkt beim richtigen Patienten ist.
3: Damit wandert nicht nur das Sortieren der Medikamente in die Apotheke. Auch ein großer Teil der Organisation findet nun nicht mehr zwischen den eigentlichen Pflegeaufgaben statt. Wie viel das verändert, zeigt sich vor allem im Kontakt mit den betreuten Menschen.
4: Mit der zusätzlich gewonnenen Zeit können wir mehr für den Klienten da sein, unseren Patienten mehr Zeit schenken und uns um die wichtigen Dinge im Alltag kümmern. Die Medikamentenversorgung wird uns so von der Apotheke abgenommen, sodass wir mehr Zeit haben und uns den individuellen Wünschen besser noch widmen können.
3: Was am Ende wie eine einfache Rolle aussieht, beginnt lange vorher. Mit aktuellen Plänen, verfügbaren Medikamenten und einer lückenlosen Zuordnung. Für die Knut-Apotheke ist daraus längst ein eigener Schwerpunkt geworden.
2: Die Knut-Apotheke ist seit 2007, also seit über 20 Jahren, spezialisiert auf die Versorgung von Pflegeheimen und Pflegediensten. Wir haben jährlich ca. 250.000 Arzneimittelpackungen, die wir abgeben, die wir beliefern und weit über 2,1 Millionen Einzeltagesdosen, mit denen wir unsere Partner versorgen. Wir versorgen aktuell 20 Pflegedienste und Pflegeheime mit über 1.300 Patienten. Wir haben aber durch Digitalisierung und durch die maschinelle Verblisterung Kapazität für über 10.000 Patienten. Wir können hiermit also einen echten Beitrag in der Region leisten.
3: Wie groß das ungenutzte Potenzial in Dresden noch ist, zeigt der Vergleich mit anderen Städten und Ländern.
2: Die Kombination aus digitaler Kommunikation und Verblisterung ist in anderen europäischen Ländern längst Standard. Und auch bei uns in Sachsen ist es so, dass Chemnitz und Leipzig zum Beispiel bereits wesentlich mehr Pflegeheime von der maschinellen Verblisterung profitieren. Hier in Dresden und Ostsachsen sehen wir, dass da einfach noch ein Nachholbedarf ist, dass einfach die Pflegeheime und Pflegedienste bei uns in der Region noch ein großes Effizienzpotenzial haben, wertvolle Zeit zu sparen, Zeit, die sie für ihre Patienten haben. Und das können sie erreichen durch das bei uns in der Region einmalige Versorgungskonzept der Knut-Apotheke, was Verblisterung kombiniert mit effizienter digitaler Kommunikation.
3: Die Maschine ersetzt keine Pflegekraft. Sie übernimmt aber genau die Arbeit, die bislang viele Stunden gekostet hat, bevor die eigentliche Pflege überhaupt beginnen konnte.

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2: Wenn Arzneimittel von Hand gesetzt werden, dann dauert das pro Patient ca. 10 bis 13 Minuten. Durch maschinelle Verblisterung kann der Zeitaufwand auf nicht mal eine Minute reduziert werden.
3: Tausende Tabletten, unterschiedliche Dosierungen und zahlreiche Einnahmezeiten. In Pflegeeinrichtungen fordert die Medikamentenversorgung täglich viel Zeit und Aufmerksamkeit. Was Pflegekräfte bislang häufig von Hand vorbereiten, übernimmt nun zum großen Teil die Dresdner Knut-Apotheke. Apotheker Michael Gebe lässt dazu die Medikamente individuell in kleine Beutel verpacken.
2: Die Medikamente werden zusammengestellt, individuell für den Patienten, zu jedem Dosierzeitpunkt, morgens, mittags, abends, zur Nacht. Wir verblistern die Medikation immer für den Zeitraum von einer Woche. Damit können wir zum einen maximale Stabilität und Sicherheit der Arzneimittel gewährleisten und sind gleichzeitig flexibel genug, um auf Änderungen der Medikation zu reagieren.
3: Wie diese vorbereiteten Wochenrationen in der Praxis ankommen, zeigt sich bei Advita Dresden. Jasmin Schmehl erlebt die Umstellung dort aus Sicht des Pflegedienstes.
4: Die Erleichterung liegt darin, dass unsere Pflegefachkräfte die Medikamente nicht selbst setzen müssen. Es wird nochmal überprüft, ob das Medikament übereinstimmt mit dem Medikamentenplan. Das ist aber in der Regel immer der Fall, sodass wir dann nur das verabreichen müssen, die Medikamente. Das war pro Klient ein Zeitaufwand pro Woche von circa einer halben Stunde, sodass wir dann bei 30 Klienten schon von einer gehörigen Stundenanzahl sprechen.
3: Doch bevor die fertigen Beutel ausgeliefert werden können, müssen viele Informationen zusammenlaufen.
2: Mit unserem System entlasten wir die Pflegeheime und Pflegedienste beim kompletten Medikationsprozess, also beim Medikations- und Rezeptmanagement. Wir kümmern uns um Folgerezepte, damit die Arzneimittel nie ausgehen. Wir prüfen alle Arzneimittel auf Verträglichkeit und Wechselwirkungen. Und wir bereiten die Medikation für die Pflegedienste vor und für die Pflegeheime, sodass jede Dosis zum richtigen Zeitpunkt beim richtigen Patienten ist.
3: Damit wandert nicht nur das Sortieren der Medikamente in die Apotheke. Auch ein großer Teil der Organisation findet nun nicht mehr zwischen den eigentlichen Pflegeaufgaben statt. Wie viel das verändert, zeigt sich vor allem im Kontakt mit den betreuten Menschen.
4: Mit der zusätzlich gewonnenen Zeit können wir mehr für den Klienten da sein, unseren Patienten mehr Zeit schenken und uns um die wichtigen Dinge im Alltag kümmern. Die Medikamentenversorgung wird uns so von der Apotheke abgenommen, sodass wir mehr Zeit haben und uns den individuellen Wünschen besser noch widmen können.
3: Was am Ende wie eine einfache Rolle aussieht, beginnt lange vorher. Mit aktuellen Plänen, verfügbaren Medikamenten und einer lückenlosen Zuordnung. Für die Knut-Apotheke ist daraus längst

0: eigener Schwerpunkt geworden.
1: Die Knut-Apotheke ist seit 2007, also seit über 20 Jahren, spezialisiert auf die Versorgung von Pflegeheimen und Pflegediensten. Wir haben jährlich ca. 250.000 Arzneimittelpackungen, die wir abgeben, die wir beliefern, und weit über 2,1 Millionen Einzeltagesdosen, mit denen wir unsere Partner versorgen. Wir versorgen aktuell 20 Pflegedienste und Pflegeheime mit über 1.300 Patienten. Wir haben aber durch Digitalisierung und durch die maschinelle Verblisterung Kapazität für über 10.000 Patienten. Wir können hiermit also einen echten Beitrag in der Region leisten.
0: Wie groß das ungenutzte Potenzial in Dresden noch ist, zeigt der Vergleich mit anderen Städten und Ländern.
1: Die Kombination aus digitaler Kommunikation und Verblisterung ist in anderen europäischen Ländern längst Standard. Und auch bei uns in Sachsen ist es so, dass Chemnitz und Leipzig zum Beispiel bereits wesentlich mehr Pflegeheime von der maschinellen Verblisterung profitieren. Hier in Dresden und Ostsachsen sehen wir, dass da einfach noch ein Nachholbedarf ist. Dass einfach die Pflegeheime und Pflegedienste bei uns in der Region noch ein großes Effizienzpotenzial haben, wertvolle Zeit zu sparen, Zeit, die sie für ihre Patienten haben. Und das können sie erreichen durch das bei uns in der Region einmalige Versorgungskonzept der Knut-Apotheke, was Verblisterung kombiniert mit effizienter digitaler Kommunikation.
0: Die Maschine ersetzt keine Pflegekraft. Sie übernimmt aber genau die Arbeit, die bislang viele Stunden gekostet hat, bevor die eigentliche Pflege überhaupt beginnen konnte.

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2: Für mich war das absurd, dort Autobahnabfahrten zu schließen.
3: Hat die Stadt Schgeuditz bald keinen eigenen Anschluss an die A14 mehr? Heute gibt es im Nordraum die beiden Anschlussstellen Schgeuditz und Leipzig-Nord. Eine der untersuchten Varianten der Autobahn GmbH könnte beide durch einen neuen gemeinsamen Anschluss an der Radefelder Allee ersetzen. Entschieden ist das noch nicht. Trotzdem regt sich in Schgeuditz, Leipzig und der regionalen Wirtschaft Kritik. Dabei verfolgen alle Beteiligten dasselbe Ziel, den Wirtschaftsraum im Leipziger Norden zu stärken. Differenzen gibt es allerdings bei der Frage, wie das gelingen soll. Der Leipziger Norden und Schgeuditz bilden einen bedeutenden Wirtschafts- und Logistikstandort. Hier liegen der Flughafen Leipzig-Halle, das Güterverkehrszentrum sowie große Industrie- und Logistikunternehmen. Firmen, Beschäftigte und Lieferverkehre sind auf eine zuverlässige Verbindung zur Autobahn angewiesen und der Nordraum soll weiter wachsen. Genau dieses Wachstum ist der Ausgangspunkt der Überlegungen der Autobahn GmbH. Neue Gewerbe- und Industrieflächen bedeuten voraussichtlich mehr Lieferverkehr, Beschäftigte und Pendler. Die Planungen reichen bereits mehrere Jahre zurück, wie der Sprecher der Autobahn GmbH Niederlassung Ost, Tino Möhring, erläutert.
4: Also die Überlegungen gibt es bereits seit den späten 2010er Jahren. Also schon zu Landeszeiten wurde eben festgestellt, dass man den Leipziger Norden verkehrlich, infrastrukturell weiter verbessern muss, um hier mehr Wirtschaft zu ermöglichen und mehr Industrie anzusiedeln.
3: Im Jahr 2022 übernahm die Autobahn GmbH die Planungen vom Freistaat Sachsen. Vor allem Leipzig Nord hält das Unternehmen langfristig für nicht leistungsfähig genug. Nach seinen Untersuchungen bestehen außerdem Defizite bei der Verkehrssicherheit. Genannt werden unter anderem eingeschränkte Sichtweiten und nur bedingt leistungsfähige Kreuzungen im Umfeld. Zunächst wurden mehr als 40 Möglichkeiten betrachtet. Inzwischen konzentriert sich die Untersuchung auf wenige Varianten. Eine Vorzugsvariante steht allerdings noch nicht fest. Dass die Infrastruktur verbessert werden muss, stellen Leipzig und Schgeuditz nicht grundsätzlich in Frage. Die Kommunen wollen die bestehenden Anschlüsse erhalten und modernisieren. Reik Bergner ist Oberbürgermeister der Stadt Schgeuditz. Seine Stadt liegt unmittelbar an der A14, am Flughafen und an großen Gewerbestandorten. Für ihn wäre eine zusätzliche Abfahrt denkbar, aber nicht als Ersatz für die vorhandenen Verbindungen.
2: Der Hintergrund ist ja ganz klar, die Gedanken der Autobahn GmbH, die sind für die kommunale Ebene nicht mittragbar. Wir haben Autobahnabfahrten, die funktionieren, die sind sicherlich nicht standardmäßig ausgebaut, das soll man gerne tun. Und wir haben ein großes Gewerbegebiet an der Radefelder Allee und wenn man noch eine dritte Abfahrt bauen möchte, dann soll man das tun. Aber für mich war das absurd, dort Autobahnabfahrten zu schließen. Und die Einigkeit der kommunalen Familie an der Stelle ist ja sehr groß.
3: Aus Sicht der Stadt geht es nicht nur um möglichst kurze Wege. Mehrere Anschlüsse bieten auch Alternativen, wenn eine Strecke wegen eines Unfalls, einer Sperrung oder starken Verkehr nicht nutzbar ist. Bergner verweist besonders auf die Erreichbarkeit des Flughafens und die Ausfallsicherheit des Verkehrsnetzes.
2: Ich sag mal, die Abfahrt Schgeuditz ist die einzige Zufahrt zum Flughafen. Die Abfahrt Leipzig-Nord brauchen wir uns nicht drüber unterhalten, hat die Stadt Leipzig und der Freistaat vermutlich vor noch gar nicht so langer Zeit viel Geld ausgegeben, haben das vierspurig ausgebaut als Zubringerstraße Richtung Lindenthal, Richtung Leipziger Norden. Es wäre auch Steuermittelverschwendung in Größenordnung, also überhaupt auf die Idee zu kommen, diese Abfahrt zu schließen und diese Straße entsprechend in ihrer Wertigkeit dann auch runterzunehmen. Keine Ahnung, wer auf solche Ideen kommt.
3: Die Autobahn GmbH sieht drei dicht beieinander liegende Anschlüsse dagegen nicht automatisch als Vorteil. Bei einer zusätzlichen Abfahrt könnten sich also Ein- und Ausfahrbereiche überschneiden, wie Tino Möhring erläutert.
4: Da haben wir dann definitiv wieder ein Thema der Verkehrssicherheit und allein zwischen Schgeuditz und Leipzig-Nord sind es ja auch lediglich 4 Kilometer. Also da dazwischen noch eine Anstelle zu betreiben sozusagen, das wäre auch aus verkehrlicher Sicht nicht sinnvoll.
3: Unterschiedlich bewerten beide Seiten auch den bisherigen Austausch. Laut Bergner sei die Zusammenarbeit mit den Behörden grundsätzlich konstruktiv. Von der konkreten Planungsausrichtung habe sich Schgeuditz allerdings überrascht gefühlt. Möhring betont dagegen den langjährigen fachlichen Dialog.
4: Und da ist es so, dass wir seit ungefähr 3 Jahren Gespräche mit der Stadt Geuditz, auch mit der Stadt Leipzig führen, aber eben auch mit großen industriellen Playern, aber genauso mit dem Landkreis, aber auch eben Naturschutz, Denkmal, Umweltschutzbehörden. Und dass wir diese Variantenuntersuchungen dort vorgestellt haben und den Grundbedarf dort auch skizziert haben.
3: Bis zu einer Entscheidung dürften noch Jahre vergehen. Klar ist bislang nur, beide Seiten wollen den Nordraum stärken. Bis dahin wird weiter diskutiert werden, ob die bestehenden Anschlüsse Scheuditz und Leipzig-Nord erhalten bleiben oder der Verkehr künftig an einem neuen Standort gebündelt wird.

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5: Nachrichten. Bundesinnenminister Alexander Dobrindt hat seinen Urlaub unterbrochen wegen eines Vorfalls mit einer Drohne am Flughafen Leipzig. Das Ministerium teilte mit, dass Dobrindt zu einer Lagebesprechung mit dem sächsischen Innenminister Armin Schuster und den Spitzen der Sicherheitsbehörden anreist. An dem Treffen sollen unter anderem Bundespolizeipräsident Dieter Roman und Verfassungsschutzchef Sinan Selen teilnehmen. Im Landkreis Mittelsachsen sind innerhalb von knapp 3 Wochen 10 Ortstafeln und Verkehrszeichen gestohlen worden. Laut dem Landkreis betrifft dies Straßen in Mühlau, Marbach, Reichenbach und Großschirmer. Solche Diebstähle kommen zwar immer wieder vor, doch eine derartige Häufung ist ungewöhnlich. Der Straßenbetriebsdienst warnt davor, dass das Entfernen der Schilder nicht nur Kosten verursacht, sondern auch andere Verkehrsteilnehmer gefährden kann. Besonders während der Festivalsaison verschwinden häufig Schilder mit Zahlen wie 30 oder 50, die als Dekoration für Feiern genutzt werden. Nach einem schweren Unwetter in der sächsischen Schweiz hat Sachsenforst mit den Aufräumarbeiten begonnen. Laut der Nationalpark- und Forstverwaltung haben zunächst die Sicherung von Gebäuden und Infrastruktur Priorität. Zu den ersten Einsatzorten gehören die Felsenbühne Rathen und die Waltersdorfer Mühle. Forstminister Georg Ludwig von Breitenbuch appelliert an Besucher, Absperrungen zu beachten und Einsatzkräfte nicht zu behindern. Das Schadensgebiet bleibt bis mindestens Ende August gesperrt. Alternative Routen wurden eingerichtet. Wie lange die Arbeiten dauern werden, ist derzeit unklar aufgrund des schwierigen Geländes und hoher Sicherheitsanforderungen.

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2: Zwei Drohnen behindern Flugbetrieb massiv und beschädigen offenbar eine Frachtmaschine. In der Nacht von Dienstag auf Mittwoch wurde am Flughafen Leipzig-Halle zunächst eine Drohne entdeckt. An ihr sollen laut Medienberichten eine unbekannte Masse und ein Zünder befestigt gewesen sein. Besonders brisant, die Drohne habe sich in unmittelbarer Nähe einer ukrainischen Antonov-Frachtmaschine befunden. Der Fund löste einen Großeinsatz von Bundespolizei und sächsischer Landespolizei aus. Laut Medienberichten behandelten die Einsatzkräfte den Gegenstand als möglichen Sprengsatz. Entschärfer sollten die Drohne demnach kontrolliert zur Sprengung bringen. Ob es tatsächlich zu einer kontrollierten Sprengung kam, ist bislang unklar. Die Angaben zu der unbekannten Masse und dem Zünder wurden von den zuständigen Behörden am Mittwochvormittag zunächst nicht offiziell bestätigt. Bestätigt ist, dass der Flugbetrieb am Flughafen Leipzig-Halle in der Nacht und an den frühen Morgenstunden zeitweise vollständig eingestellt wurde. Der Einsatzort lag im Frachtbereich und damit räumlich getrennt vom Vorfeld für Passagiermaschinen. Die Nordbahn wurde nach etwa 2 Stunden wieder freigegeben. Die Südbahn blieb am Mittwochvormittag wegen der laufenden Ermittlungen zunächst gesperrt. Ein Passagierflugzeug und mehrere Frachtmaschinen mussten umgeleitet werden. Am DHL-Drehkreuz sei es bis in die Morgenstunden zu erheblichen Verzögerungen gekommen. Ungeklärt ist außerdem ein möglicher weiterer Zwischenfall mit einer Frachtmaschine in derselben Nacht. Laut Medienberichten soll diese zweite Drohne in mehreren hundert Metern Höhe mit einem unbekannten Objekt kollidiert sein. Das Flugzeug sei anschließend auf einem Ausweichflughafen in Hannover gelandet. Dort seien demnach von Behörden leichte Schäden im Frontbereich festgestellt worden. Laut Medienberichten würde dieser Vorfall als mögliches Staatsschutzdelikt von den Behörden eingestuft. Ein möglicher Sabotageakt werde nicht ausgeschlossen. Die Behörden in Sachsen und Niedersachsen ermitteln. Die Suche nach dem mutmaßlichen Drohnenpiloten blieb zunächst ohne Erfolg. Am Mittwochvormittag lief der Flugverkehr nach Angaben der Polizei hier in Leipzig-Halle wieder weitgehend reibungslos. Der Flughafen selbst war nicht mehr gesperrt. Eine Gefahr für die Bevölkerung bestehe nach bisherigen Kenntnisständen nicht.

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2: Volkswagen steckt mitten im größten Umbau seiner Geschichte, mit Folgen, die auch Sachsen spürt. Volkswagen kämpft weiter mit sinkenden Gewinnen. Im zweiten Quartal brach der Überschuss um knapp 33% ein, der 10. Gewinnrückgang in Folge. Der Konzernchef will deshalb den Sparkurs verschärfen. Bis zu 50.000 weitere Arbeitsplätze weltweit stehen auf dem Prüfstand. Außerdem wird über 4 deutsche Werke diskutiert, darunter auch der Standort Zwickau. Gerade Sachsen blickt deshalb besonders aufmerksam nach Wolfsburg. Mit rund 580.000 produzierten Pkw im vergangenen Jahr zählt der Freistaat zu den wichtigsten Automobilstandorten Deutschlands. Die Werke verfügen über Kapazitäten von bis zu 840.000 Fahrzeugen jährlich. Ausgelastet sind sie derzeit aber nur noch zu gut 71%. Wie angespannt die Situation der gesamten Branche ist, beobachtet auch Andreas Wächtler vom Automobilnetzwerk AMZ Sachsen.
3: In Sachsen ist die Lage aktuell herausfordernd, das können wir nicht anders sagen. Auf der einen Seite gucken wir positiv auf einige Themen, zum Beispiel BMW hatte 2025 ja gute Zahlen geschrieben. Auf der anderen Seite haben wir natürlich gerade große Probleme, das braucht man nicht zu verschweigen. Wir haben also Produktionsrückgänge, alle OEMs stecken aktuell sehr unter Druck, der vor allem aus China kommt. Und somit haben wir halt das Problem, dass unsere Werke nicht ausgelastet sind, dass wir dadurch Kostenthemen angucken müssen, dass wir uns insgesamt konsolidieren müssen.
2: Gerade der Blick nach China sei entscheidend, sagt Wächtler. Dort hätten die deutschen Hersteller jahrelang hohe Gewinne erzielt. Genau dieses Geschäft falle nun weg und sorge inzwischen auch in Sachsen für zunehmenden Druck.
3: Auf der anderen Seite haben wir den Weltmarkt und der sortiert sich aktuell neu. Und da ist insbesondere das Thema China aus unserer heutigen Sicht eins der großen Herausforderungen. Wir verlieren aktuell in Größenordnungen Marktanteile in China und daher kommt auch das Problem. Wir haben also in der Vergangenheit in China viel Geld verdient und damit die Unzulänglichkeiten unserer auch deutschen Standorte kaschieren können. Das fällt heute weg. Und genau deswegen haben wir in Deutschland ein großes Problem. Wir müssen quasi jetzt viel mehr tun, um wieder hier unsere deutschen Standorte wettbewerbsfähig zu bekommen, damit wir eben für die Zukunft gewappnet sind.
2: Wie groß die Herausforderung ist, zeigt auch die Prognose des Automobilnetzwerks Sachsen. Im Basisszenario könnte die Pkw-Produktion im Freistaat bis 2030 auf rund 340.000 Fahrzeuge zurückgehen. Gleichzeitig würden auch die Exporte deutlich sinken. Doch nicht nur die Autobauer selbst sind betroffen, auch viele Zulieferer in Sachsen spüren den Wandel und die aktuelle Lage auf dem Markt. Allerdings längst nicht alle gleichermaßen.
3: Zum einen haben wir Zulieferer, die direkt an unseren sogenannten OEM-Standorten hängen. Das sind also Zulieferer, die direkt Teile in die Werke liefern. Die stecken natürlich direkt auch in dieser Krise. Wenn also der Zulieferer an der Stelle nicht mehr liefern muss, dann verliert er das Geschäft. Das heißt, wir werden dort weitere Personalabbaumaßnahmen sehen. Entsprechend so, wie auch beim OEM letztendlich Produktion verloren geht, wird in der Zulieferindustrie in den sogenannten JIT-Standorten auch Personal abgebaut werden müssen. Auf der anderen Seite gibt es halt Zulieferer, die sind nicht so abhängig von dem Geschäft hier regional. Und für die ist es letztendlich relativ egal, ob die jetzt nach Zwickau liefern oder nach Emden. Und somit sind die jetzt nicht ganz so betroffen. Also es ist ein sehr differenziertes Gebilde.
2: Für Wächtler steckt hinter der Krise aber noch ein viel grundlegenderes Problem. Die Automobilindustrie verändert sich gerade grundlegend.

0: Da liegt der Schlüssel vor allem im Netzwerken und Synergien bilden.
1: KI ist der Produktivitätsbooster der nächsten Jahrzehnte. Und wer das nicht tut, der verliert mal prinzipiell. Wir haben in den letzten Jahrzehnten das Thema Produktion natürlich gelernt. Das ist eine deutsche Tugend, das können wir. Und all diese Prozesse, diese Prozessdaten, alles, was da eine Rolle spielt, die beherrschen wir sehr gut. So dass ich glaube, dass wir auch mit der KI-Integration einen entscheidenden Vorteil herausarbeiten können, wenn wir eben unser Prozesswissen mit der neuen Technologie zusammenbringen.
0: Wie der Sparkurs bei Volkswagen am Ende aussehen wird, soll sich bis zum Jahresende entscheiden. Für Sachsen geht es dabei um weit mehr als nur einen einzelnen Konzern. Die Branche beschäftigt zehntausende Menschen und bleibt einer der wichtigsten Industriezweige des Freistaats. Ob die Werke wieder besser ausgelastet werden und der Strukturwandel gelingt, dürfte deshalb weit über Wolfsburg hinaus Folgen haben.

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1: Freie Fahrt im Stadtpark. Nach rund 12 Monaten Bauzeit ist die neue Fuß- und Radwegbrücke an der Rösler Straße in Chemnitz für den Verkehr freigegeben worden. Ab sofort können Fußgänger und Radfahrer den Übergang über die Chemnitz wieder nutzen. Damit besteht auch wieder eine direkte Verbindung zwischen dem Stadtpark und Alt-Chemnitz. Notwendig geworden war der Neubau, nachdem die alte Brücke Anfang vergangenen Jahres aus Sicherheitsgründen gesperrt werden musste. Im August 2025 begann schließlich der Abriss des alten Bauwerks. Im Juni dieses Jahres wurde die neue Stahlkonstruktion eingehoben und die neue Brücke ist knapp 26 Meter lang und gut 4 Meter breit. Vor allem

Die nutzbare Fahrbahnbreite wurde deutlich erweitert, von bislang 2 auf jetzt 3,5 Meter. Das soll für mehr Sicherheit sorgen und den Fuß- und Radverkehr entzerren. Zum Bauprojekt gehörte allerdings mehr als nur der Brückenneubau. Während der Bauzeit wurde zunächst eine Behelfsfurt eingerichtet. Anschließend folgten der Rückbau der alten Brücke, die Sanierung der Ufer- und Gewässerbereiche sowie der Neubau des Übergangs. Die Arbeiten wurden nach Angaben der Stadt planmäßig innerhalb eines Jahres abgeschlossen. Die Kosten für das Gesamtprojekt belaufen sich auf rund 980.000 Euro. Ganz abgeschlossen sind die Arbeiten allerdings noch nicht. In den kommenden Tagen stehen im Umfeld der Brücke noch kleinere Restarbeiten an. Die neue Verbindung zwischen Stadtpark und Alt-Chemnitz kann jedoch bereits uneingeschränkt genutzt werden.

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5: Nachrichten. Bundesinnenminister Alexander Dobrindt hat seinen Urlaub unterbrochen wegen eines Vorfalls mit einer Drohne am Flughafen Leipzig. Das Ministerium teilte mit, dass Dobrindt zu einer Lagebesprechung mit dem sächsischen Innenminister Armin Schuster und den Spitzen der Sicherheitsbehörden anreist. An dem Treffen sollen unter anderem Bundespolizeipräsident Dieter Roman und Verfassungsschutzchef Sinan Selen teilnehmen. Im Landkreis Mittelsachsen sind innerhalb von knapp 3 Wochen 10 Ortstafeln und Verkehrszeichen gestohlen worden. Laut dem Landkreis betrifft dies Straßen in Mühlau, Marbach, Reichenbach und Großschirmer. Solche Diebstähle kommen zwar immer wieder vor, doch eine derartige Häufung ist ungewöhnlich. Der Straßenbetriebsdienst warnt davor, dass das Entfernen der Schilder nicht nur Kosten verursacht, sondern auch andere Verkehrsteilnehmer gefährden kann. Besonders während der Festivalsaison verschwinden häufig Schilder mit Zahlen wie 30 oder 50, die als Dekoration für Feiern genutzt werden. Nach einem schweren Unwetter in der sächsischen Schweiz hat Sachsenforst mit den Aufräumarbeiten begonnen. Laut der Nationalpark- und Forstverwaltung haben zunächst die Sicherung von Gebäuden und Infrastruktur Priorität. Zu den ersten Einsatzorten gehören die Felsenbühne Rathen und die Waltersdorfer Mühle. Forstminister Georg Ludwig von Breitenbuch appelliert an Besucher, Absperrungen zu beachten und Einsatzkräfte nicht zu behindern. Das Schadensgebiet bleibt bis mindestens Ende August gesperrt. Alternative Routen wurden eingerichtet. Wie lange die Arbeiten dauern werden, ist derzeit unklar aufgrund des schwierigen Geländes und hoher Sicherheitsanforderungen.

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1: Leipzig ist prädestiniert als Fahrradstadt. Also wir haben wenig Steigungen, wir sind hier in der Ebene, das erleichtert das Radfahren.
2: Doch dieses Versprechen kann auf dem Weg durch die Stadt abrupt enden.
3: Es gibt Stellen, wo ich mich als Radfahrer irgendwie dann doch auch verlassen fühle vom Verkehrssystem, wo ich plötzlich irgendwo im Nichts strande und der Radweg ist weg.
2: Leipzig hat beim Radverkehr aufgeholt. Gleichzeitig erleben Radfahrende Schlaglöcher, blockierte Wege und Lücken im Netz. Wie weit ist die Fahrradstadt also wirklich? Und was fehlt noch? Mehr als 400 Kilometer Radverkehrsanlagen gibt es inzwischen in Leipzig. Im Jahr 1990 waren es erst 74. Knapp jeder fünfte Alltagsweg wird heute mit dem Fahrrad zurückgelegt. Der Radverkehr ist damit längst ein wichtiger Teil der städtischen Mobilität und dennoch gibt es noch Steigerungspotenzial.
1: Ich glaube, dass Leipzig richtig denkt, auf einem guten Weg ist, aber noch viel Luft nach oben hat.
2: André Krocker vertritt beim ADFC Leipzig die Interessen der Radfahrenden und kennt die Stärken und Schwächen des Leipziger Radnetzes gut. Er hält viel von der Idee der Radstadt, doch sein Urteil fällt nicht überall so positiv aus.
1: Die größten Probleme, das sind die Lückenschlüsse, kann man sagen. Also, dass man immer wieder einen Flickenteppich hat und kein zusammenhängendes Netz hat. Und es gibt viele, viele Lücken, an denen wir arbeiten müssen, an denen auch gearbeitet wird.
2: Ein ähnlich gemischtes Bild ergibt eine Befragung des Leipziger Instituts OTREN vom Mai. Zwar äußern sich mit 38% mehr Befragte eher zufrieden als unzufrieden, doch fast die Hälfte entscheidet sich für die Antwort weder noch. Dieses Muster zeigt sich auch in der übrigen Bevölkerung.
4: Kommt drauf an. Also eigentlich ganz gut. Aber ja, je nachdem, wo ich halt lang fahre, gibt es schon auf jeden Fall auch Wege, wo ich mich ein bisschen unsicherer fühle.
5: Also ich umfahre auf die Innenstadt irgendwie, dass ich da nicht in die Quere komme.
2: Wo sich Fahrräder und Autos denselben Raum teilen, wird Sicherheit schnell zur entscheidenden Frage. Wie zum Beispiel am Wilhelm-Leuschner-Platz. Dort wurde durch einen Unfall mit tödlichen Folgen bereits vor 2 Jahren die Frage nach Sicherheit neu aufgestellt.
5: Probleme sind immer im Konflikt mit dem Autoverkehr, denke ich mal. Also, dass sicher mehr ausgebaut werden kann und Priorität auch irgendwo geschaffen wird.
6: Die Autofahrer in Acht geben, würde man sich auch sicherer fühlen, vor allen Dingen auch, wenn man mit Kindern unterwegs ist.
2: Solche Konflikte greift auch der Radverkehrsentwicklungsplan 2030 auf, den die Stadt Leipzig auf ihrer Internetseite veröffentlicht hat. Darin beschreibt sie, dass Radfahrende an manchen Kreuzungen trotz vorhandener Radwege teilweise in den Mischverkehr geführt werden. Vorgesehen sind deshalb unter anderem sicherer gestaltete Übergänge, besser auf Radfahrende abgestimmte Ampelschaltungen und eine bessere Beleuchtung ausgewählter Wege. Einige Veränderungen sind im Stadtbild bereits sichtbar. Die Nonnenstraße in Plagwitz wurde zur Fahrradstraße umgestaltet und auch in der Harkortstraße entstehen neue Radfahrstreifen. Parallel werden dort Fahrbahnen und Leitungen erneuert. Für den ADFC kommt es aber nicht allein darauf an, neue Abschnitte zu bauen. Vorrang hätten Verbindungen, auf denen Radfahrende ohne gefährliche Unterbrechungen durch die Stadt gelangen, wie Krocker erklärt.
1: Ich bin der Meinung, dass Lückenschlüsse das Wichtige sind, dass wir also zusammenhängende Achsen haben. Und dass wir dadurch einfach einen passenden Zugang aus den Außenbereichen in die Stadt haben.
2: Für die kommenden Jahre hat die Stadt Leipzig ein klares Ziel formuliert. Bis 2030 sollen die Lücken auf wichtigen Vorrang- und Hauptrouten geschlossen werden. Langfristig soll ein Radnetz entstehen, das an 365 Tagen im Jahr nutzbar ist. Leipzig bringt gute Voraussetzungen mit und hat beim Ausbau aufgeholt. Zur verlässlichen Fahrradstadt wird es aber erst, wenn sichere Wege nicht mehr plötzlich enden. Das Potenzial ist da. Jetzt kommt es auf die Verbindungen an.

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1: Wenn Arzneimittel von Hand gesetzt werden, dann dauert das pro Patient ca. 10 bis 13 Minuten. Durch maschinelle Verblisterung kann der Zeitaufwand auf nicht mal eine Minute reduziert werden.
2: Tausende Tabletten, unterschiedliche Dosierungen und zahlreiche Einnahmezeiten. In Pflegeeinrichtungen fordert die Medikamentenversorgung täglich viel Zeit und Aufmerksamkeit. Was Pflegekräfte bislang häufig von Hand vorbereiten, übernimmt nun zum großen

0: Kommunikation zu reagieren.
1: Wie diese vorbereiteten Wochenrationen in der Praxis ankommen, zeigt sich bei Advita Dresden. Jasmin Schmehl erlebt die Umstellung dort aus Sicht des Pflegedienstes.
2: Die Erleichterung liegt darin, dass unsere Pflegefachkräfte die Medikamente nicht selbst setzen müssen. Es wird nochmal überprüft, ob das Medikament übereinstimmt mit dem Medikamentenplan. Das ist aber in der Regel immer der Fall, sodass wir dann nur das verabreichen müssen, die Medikamente. Das war pro Klient ein Zeitaufwand pro Woche von circa einer halben Stunde, sodass wir dann bei 30 Klienten schon von einer gehörigen Stundenanzahl sprechen.
1: Doch bevor die fertigen Beutel ausgeliefert werden können, müssen viele Informationen zusammenlaufen.
0: Mit unserem System entlasten wir die Pflegeheime und Pflegedienste beim kompletten Medikationsprozess, also beim Medikations- und Rezeptmanagement. Wir kümmern uns um Folgerezepte, damit die Arzneimittel nie ausgehen. Wir prüfen alle Arzneimittel auf Verträglichkeit und Wechselwirkungen. Und wir bereiten die Medikation für die Pflegedienste vor und für die Pflegeheime, sodass jede Dosis zum richtigen Zeitpunkt beim richtigen Patienten ist.
1: Damit wandert nicht nur das Sortieren der Medikamente in die Apotheke. Auch ein großer Teil der Organisation findet nun nicht mehr zwischen den eigentlichen Pflegeaufgaben statt. Wie viel das verändert, zeigt sich vor allem im Kontakt mit den betreuten Menschen.
2: Mit der zusätzlich gewonnenen Zeit können wir mehr für den Klienten da sein, unseren Patienten mehr Zeit schenken und uns um die wichtigen Dinge im Alltag kümmern. Die Medikamentenversorgung wird uns so von der Apotheke abgenommen, sodass wir mehr Zeit haben und uns den individuellen Wünschen besser noch widmen können.
1: Was am Ende wie eine einfache Rolle aussieht, beginnt lange vorher. Mit aktuellen Plänen, verfügbaren Medikamenten und einer lückenlosen Zuordnung. Für die Knut-Apotheke ist daraus längst ein eigener Schwerpunkt geworden.
0: Die Knut-Apotheke ist seit 2007, also seit über 20 Jahren, spezialisiert auf die Versorgung von Pflegeheimen und Pflegediensten. Wir haben jährlich ca. 250.000 Arzneimittelpackungen, die wir abgeben, die wir beliefern, und weit über 2,1 Millionen Einzeltagesdosen, mit denen wir unsere Partner versorgen. Wir versorgen aktuell 20 Pflegedienste und Pflegeheime mit über 1.300 Patienten. Wir haben aber durch Digitalisierung und durch die maschinelle Verblisterung Kapazität für über 10.000 Patienten. Wir können hiermit also einen echten Beitrag in der Region leisten.
1: Wie groß das ungenutzte Potenzial in Dresden noch ist, zeigt der Vergleich mit anderen Städten und Ländern.
0: Die Kombination aus digitaler Kommunikation und Verblisterung ist in anderen europäischen Ländern längst Standard. Und auch bei uns in Sachsen ist es so, dass Chemnitz und Leipzig zum Beispiel bereits wesentlich mehr Pflegeheime von der maschinellen Verblisterung profitieren. Hier in Dresden und Ostsachsen sehen wir, dass da einfach noch ein Nachholbedarf ist. Dass einfach die Pflegeheime und Pflegedienste bei uns in der Region noch ein großes Effizienzpotenzial haben, wertvolle Zeit zu sparen, Zeit, die sie für ihre Patienten haben. Und das können sie erreichen durch das bei uns in der Region einmalige Versorgungskonzept der Knut-Apotheke, was Verblisterung kombiniert mit effizienter digitaler Kommunikation.
1: Die Maschine ersetzt keine Pflegekraft. Sie übernimmt aber genau die Arbeit, die bislang viele Stunden gekostet hat, bevor die eigentliche Pflege überhaupt beginnen konnte.

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1: Für mich war das absurd, dort Autobahnabfahrten zu schließen.
2: Hat die Stadt Schgeuditz bald keinen eigenen Anschluss an die A14 mehr? Heute gibt es im Nordraum die beiden Anschlussstellen Schgeuditz und Leipzig-Nord. Eine der untersuchten Varianten der Autobahn GmbH könnte beide durch einen neuen gemeinsamen Anschluss an der Radefelder Allee ersetzen. Entschieden ist das noch nicht. Trotzdem regt sich in Schgeuditz, Leipzig und der regionalen Wirtschaft Kritik. Dabei verfolgen alle Beteiligten dasselbe Ziel, den Wirtschaftsraum im Leipziger Norden zu stärken. Differenzen gibt es allerdings bei der Frage, wie das gelingen soll. Der Leipziger Norden und Schgeuditz bilden einen bedeutenden Wirtschafts- und Logistikstandort. Hier liegen der Flughafen Leipzig-Halle, das Güterverkehrszentrum sowie große Industrie- und Logistikunternehmen. Firmen, Beschäftigte und Lieferverkehre sind auf eine zuverlässige Verbindung zur Autobahn angewiesen und der Nordraum soll weiter wachsen. Genau dieses Wachstum ist der Ausgangspunkt der Überlegungen der Autobahn GmbH. Neue Gewerbe- und Industrieflächen bedeuten voraussichtlich mehr Lieferverkehr, Beschäftigte und Pendler. Die Planungen reichen bereits mehrere Jahre zurück, wie der Sprecher der Autobahn GmbH Niederlassung Ost, Tino Möhring, erläutert.
3: Also die Überlegungen gibt es bereits seit den späten 2010er Jahren. Also schon zu Landeszeiten wurde eben festgestellt, dass man den Leipziger Norden verkehrlich, infrastrukturell weiter verbessern muss, um hier mehr Wirtschaft zu ermöglichen und mehr Industrie anzusiedeln.
2: Im Jahr 2022 übernahm die Autobahn GmbH die Planungen vom Freistaat Sachsen. Vor allem Leipzig Nord hält das Unternehmen langfristig für nicht leistungsfähig genug. Nach seinen Untersuchungen bestehen außerdem Defizite bei der Verkehrssicherheit. Genannt werden unter anderem eingeschränkte Sichtweiten und nur bedingt leistungsfähige Kreuzungen im Umfeld. Zunächst wurden mehr als 40 Möglichkeiten betrachtet. Inzwischen konzentriert sich die Untersuchung auf wenige Varianten. Eine Vorzugsvariante steht allerdings noch nicht fest. Dass die Infrastruktur verbessert werden muss, stellen Leipzig und Schgeuditz nicht grundsätzlich in Frage. Die Kommunen wollen die bestehenden Anschlüsse erhalten und modernisieren. Reik Bergner ist Oberbürgermeister der Stadt Schgeuditz. Seine Stadt liegt unmittelbar an der A14, am Flughafen und an großen Gewerbestandorten. Für ihn wäre eine zusätzliche Abfahrt denkbar, aber nicht als Ersatz für die vorhandenen Verbindungen.
1: Der Hintergrund ist ja ganz klar, die Gedanken der Autobahn GmbH, die sind für die kommunale Ebene nicht mittragbar. Wir haben Autobahnabfahrten, die funktionieren, die sind sicherlich nicht standardmäßig ausgebaut, das soll man gerne tun. Und wir haben ein großes Gewerbegebiet an der Radefelder Allee und wenn man noch eine dritte Abfahrt bauen möchte, dann soll man das tun. Aber für mich war das absurd, dort Autobahnabfahrten zu schließen. Und die Einigkeit der kommunalen Familie an der Stelle ist ja sehr groß.
2: Aus Sicht der Stadt geht es nicht nur um möglichst kurze Wege. Mehrere Anschlüsse bieten auch Alternativen, wenn eine Strecke wegen eines Unfalls, einer Sperrung oder starkem Verkehr nicht nutzbar ist. Bergner verweist besonders auf die Erreichbarkeit des Flughafens und die Ausfallsicherheit des Verkehrsnetzes.
1: Ich sag mal, die Abfahrt Schgeuditz ist die einzige Zufahrt zum Flughafen. Die Abfahrt Leipzig-Nord brauchen wir uns nicht drüber unterhalten. Hat die Stadt Leipzig und der Freistaat vermutlich vor noch gar nicht so langer Zeit viel Geld ausgegeben, haben das vierspurig ausgebaut als Zubringerstraße Richtung Lindenthal, Richtung Leipziger Norden. Es wäre auch Steuermittelverschwendung in Größenordnung, also überhaupt auf die Idee zu kommen, diese Abfahrt zu schließen und diese Straße entsprechend in ihrer Wertigkeit dann auch runterzunehmen. Keine Ahnung, wer auf solche Ideen kommt.
2: Die Autobahn GmbH sieht drei dicht beieinander liegende Anschlüsse dagegen nicht automatisch als Vorteil. Bei einer zusätzlichen Abfahrt könnten sich also Ein- und Ausfahrbereiche überschneiden, wie Tino Möhring erläutert.
3: Da haben wir dann definitiv wieder ein Thema der Verkehrssicherheit und allein zwischen Schgeuditz und Leipzig-Nord sind es ja auch lediglich 4 Kilometer. Also da dazwischen noch eine Anstelle zu betreiben sozusagen, das wäre auch aus verkehrlicher Sicht nicht sinnvoll.
2: Unterschiedlich bewerten beide Seiten auch den bisherigen Austausch. Laut Bergner sei die Zusammenarbeit mit den Behörden grundsätzlich konstruktiv. Von der konkreten Planungsausrichtung habe sich Schgeuditz allerdings überrascht gefühlt. Möhring betont dagegen den langjährigen fachlichen Dialog.
3: Und da ist es so, dass wir seit ungefähr 3 Jahren Gespräche mit der Stadt Gröditz, auch mit der Stadt Leipzig führen, aber eben auch mit großen industriellen Playern, aber genauso mit dem Landkreis, aber auch eben Naturschutz, Denkmal, Umweltschutzbehörden. Und dass wir diese Variantenuntersuchungen dort vorgestellt haben und den Grundbedarf dort auch skizziert haben.
2: Bis zu einer Entscheidung dürften noch Jahre vergehen. Klar ist bislang nur, beide Seiten wollen den Nordraum stärken. Bis dahin wird weiter diskutiert werden, ob die bestehenden Anschlüsse Gröditz und Leipzig-Nord erhalten bleiben oder der Verkehr künftig an einem neuen Standort gebündelt wird.

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Einen schönen guten Abend und herzlich willkommen zu Sachsen aktuell am 5. August. Das sind unsere Themen heute. Drohnenalarm am Flughafen Leipzig-Halle. Außerdem Gleis-Großbaustelle, Endspurt am Hauptbahnhof Leipzig und Blick hinter die Türen des Stasi-Archivs in Dresden.

0: Wir starten unsere Sendung mit einem Thema aus Leipzig. Gerade in der Ferienzeit ist der Flughafen Leipzig-Halle für viele Menschen der Startpunkt ihrer Reise. Gleichzeitig ist er eines der wichtigsten Frachtdrehkreuze Deutschlands. Millionen Pakete und zahlreiche Frachtflüge laufen hier jeden Tag über den Standort. In der vergangenen Nacht kam es dort jedoch zu einem Großeinsatz. Der Flughafen wurde für mehrere Stunden gesperrt. Die Einzelheiten dazu erfahren Sie jetzt.
1: Zwei Drohnen behindern Flugbetrieb massiv und beschädigen offenbar eine Frachtmaschine. In der Nacht von Dienstag auf Mittwoch wurde am Flughafen Leipzig-Halle zunächst eine Drohne entdeckt. An ihr sollen laut Medienberichten eine unbekannte Masse und ein Zünder befestigt gewesen sein. Besonders brisant, die Drohne habe sich in unmittelbarer Nähe einer ukrainischen Antonov-Frachtmaschine befunden. Der Fund löste einen Großeinsatz von Bundespolizei und sächsischer Landespolizei aus. Laut Medienberichten behandelten die Einsatzkräfte den Gegenstand als möglichen Sprengsatz. Entschärfer sollten die Drohne demnach kontrolliert zur Sprengung bringen. Ob es tatsächlich zu einer kontrollierten Sprengung kam, ist bislang unklar. Die Angaben zu der unbekannten Masse und dem Zünder wurden von den zuständigen Behörden am Mittwochvormittag zunächst nicht offiziell bestätigt. Bestätigt ist, dass der Flugbetrieb am Flughafen Leipzig-Halle in der Nacht und an den frühen Morgenstunden zeitweise vollständig eingestellt wurde. Der Einsatzort lag im Frachtbereich und damit räumlich getrennt vom Vorfeld für Passagiermaschinen. Die Nordbahn wurde nach etwa 2 Stunden wieder freigegeben. Die Südbahn blieb am Mittwochvormittag wegen der laufenden Ermittlungen zunächst gesperrt. Ein Passagierflugzeug und mehrere Frachtmaschinen mussten umgeleitet werden. Am DHL-Drehkreuz sei es bis in die Morgenstunden zu erheblichen Verzögerungen gekommen. Ungeklärt ist außerdem ein möglicher weiterer Zwischenfall mit einer Frachtmaschine in derselben Nacht. Laut Medienberichten soll diese zweite Drohne in mehreren hundert Metern Höhe mit einem unbekannten Objekt kollidiert sein. Das Flugzeug sei anschließend auf einem Ausweichflughafen in Hannover gelandet. Dort seien demnach von Behörden leichte Schäden im Frontbereich festgestellt worden. Laut Medienberichten würde dieser Vorfall als mögliches Staatsschutzdelikt von den Behörden eingestuft. Ein möglicher Sabotageakt werde nicht ausgeschlossen. Die Behörden in Sachsen und Niedersachsen ermitteln. Die Suche nach dem mutmaßlichen Drohnenpiloten blieb zunächst ohne Erfolg. Am Mittwochvormittag lief der Flugverkehr nach Angaben der Polizei hier in Leipzig-Halle wieder weitgehend reibungslos. Der Flughafen selbst war nicht mehr gesperrt. Eine Gefahr für die Bevölkerung bestehe nach bisherigen Kenntnisständen nicht.
0: Soweit zum Einsatzgeschehen. Bei uns geht es jetzt weiter um die Thematik Automobilindustrie. Volkswagen steckt in der größten Transformation seiner Unternehmensgeschichte. Sinkende Gewinne, ein schwaches China-Geschäft und ein harter Sparkurs setzen den Konzern unter Druck. Bis zu 50.000 weitere Arbeitsplätze stehen weltweit auf dem Prüfstand. Auch das Werk in Zwickau gilt als möglicher Kandidat für Einschnitte. Doch was bedeutet das für den Automobilstandort Sachsen? In dem folgenden Beitrag erfahren Sie, warum die Herausforderungen weit über Volkswagen hinausreichen.
2: Wir haben in der Vergangenheit viel Speck angesetzt und den müssen wir uns jetzt abtrainieren.
0: Ein Satz, der aufhorchen lässt und einer, der die Lage der deutschen Automobilindustrie wohl kaum treffender beschreibt. Volkswagen steckt mitten im größten Umbau seiner Geschichte mit Folgen, die auch Sachsen spürt. Volkswagen kämpft weiter mit sinkenden Gewinnen. Im zweiten Quartal brach der Überschuss um knapp 33% ein, der 10. Gewinnrückgang in Folge. Der Konzernchef will deshalb den Sparkurs verschärfen. Bis zu 50.000 weitere Arbeitsplätze weltweit stehen auf dem Prüfstand. Außerdem wird über 4 deutsche Werke diskutiert, darunter auch der Standort Zwickau. Gerade Sachsen blickt deshalb besonders aufmerksam nach Wolfsburg. Mit rund 580.000 produzierten PKW im vergangenen Jahr zählt der Freistaat zu den wichtigsten Automobilstandorten Deutschlands. Die Werke verfügen über Kapazitäten von bis zu 840.000 Fahrzeugen jährlich. Ausgelastet sind sie derzeit aber nur noch zu gut 71%. Wie angespannt die Situation der gesamten Branche ist, beobachtet auch Andreas Wächtler vom Automobilnetzwerk AMZ Sachsen.
2: In Sachsen ist die Lage aktuell herausfordernd, das können wir nicht anders sagen. Auf der einen Seite gucken wir positiv auf einige Themen, zum Beispiel BMW hatte 2025 ja gute Zahlen geschrieben. Auf der anderen Seite haben wir natürlich gerade große Probleme, das braucht man nicht zu verschweigen. Wir haben also Produktionsrückgänge, alle OEMs stecken aktuell sehr unter Druck, der vor allem aus China kommt. Und somit haben wir halt das Problem, dass unsere Werke nicht ausgelastet sind, dass wir dadurch Kostenthemen angucken müssen, dass wir uns insgesamt konsolidieren müssen.
0: Gerade der Blick nach China sei entscheidend, sagt Wächtler. Dort hätten die deutschen Hersteller jahrelang hohe Gewinne erzielt. Genau dieses Geschäft falle nun weg und sorge inzwischen auch in Sachsen für zunehmenden Druck.
2: Auf der anderen Seite haben wir den Weltmarkt und der sortiert sich aktuell neu. Und da ist insbesondere das Thema China aus unserer heutigen Sicht eins der großen Herausforderungen. Wir verlieren aktuell in Größenordnungen Marktanteile in China und daher kommt auch das Problem. Wir haben also in der Vergangenheit in China viel Geld verdient und damit die Unzulänglichkeiten unserer auch deutschen Standorte kaschieren können. Das fällt heute weg. Und genau deswegen haben wir in Deutschland ein großes Problem. Wir müssen quasi jetzt viel mehr tun, um wieder hier unsere deutschen Standorte wettbewerbsfähig zu bekommen, damit wir eben für die Zukunft gewappnet sind.
0: Wie groß die Herausforderung ist, zeigt auch die Prognose des Automobilnetzwerks Sachsen. Im Basisszenario könnte die Pkw-Produktion im Freistaat bis 2030 auf rund 340.000 Fahrzeuge zurückgehen. Gleichzeitig würden auch die Exporte deutlich sinken. Doch nicht nur die Autobauer selbst sind betroffen, auch viele Zulieferer in Sachsen spüren den Wandel und die aktuelle Lage auf dem Markt. Allerdings längst nicht alle gleichermaßen.
2: Zum einen haben wir Zulieferer, die direkt an unseren sogenannten OEM-Standorten hängen. Das sind also Zulieferer, die direkt Teile in die Werke liefern. Die stecken natürlich direkt auch in dieser Krise. Wenn also der Zulieferer an der Stelle nicht mehr liefern muss, dann verliert er das Geschäft. Das heißt, wir werden dort weitere Personalabbaumaßnahmen sehen. Entsprechend so, wie auch beim OEM letztendlich Produktion verloren geht, wird in der Zulieferindustrie in den sogenannten JIT-Standorten auch Personal abgebaut werden müssen. Auf der anderen Seite gibt es halt Zulieferer, die sind nicht so abhängig von dem Geschäft hier regional. Und für die ist es letztendlich relativ egal, ob die jetzt nach Zwickau liefern oder nach Emden. Ja? Und somit sind die jetzt nicht ganz so betroffen. Also es ist ein sehr differenziertes Gebilde.
0: Für Wächtler steckt hinter der Krise aber noch ein viel grundlegenderes Problem. Die Automobilindustrie verändert sich gerade grundlegend. Der klassische Verbrennungsmotor verliert an Bedeutung. Entscheidend werden Elektromobilität, Software und Innovationstempo. Während bundesweit gegen den Sparkurs protestiert wird, auch Beschäftigte am VW-Standort Chemnitz haben gemeinsam mit der IG Metall demonstriert, richtet sich der Blick inzwischen nach vorn. Trotz aller Schwierigkeiten sieht das Automobilnetzwerk Sachsen durchaus Chancen. Für Wächtler liegt der Schlüssel vor allem im Netzwerken und Synergien bilden.
2: KI ist der Produktivitätsbooster der nächsten Jahrzehnte. Und wer das nicht tut, der verliert mal prinzipiell. Wir haben in den letzten Jahrzehnten das Thema Produktion natürlich gelernt. Das ist eine deutsche Tugend, das können wir. Und all diese Prozesse, diese Prozessdaten, alles, was da eine Rolle spielt, die beherrschen wir sehr gut. Sodass ich glaube, dass wir auch mit der KI-Integration einen entscheidenden Vorteil herausarbeiten können, wenn wir eben unser Prozesswissen mit der neuen Technologie zusammenbringen.
0: Wie der Sparkurs bei Volkswagen am Ende aussehen wird, soll sich bis zum Jahresende entscheiden. Für Sachsen geht es dabei um weit mehr als nur einen einzelnen Konzern. Die Branche beschäftigt zehntausende Menschen und bleibt einer der wichtigsten Industriezweige des Freistaats. Ob die Werke wieder besser ausgelastet werden und der Strukturwandel gelingt, dürfte deshalb weit über Wolfsburg hinaus Folgen haben. Von der Automobilindustrie zum ÖPNV. Vor dem Leipziger Hauptbahnhof wird seit Wochen gebaut. Weil die große Zentralhaltestelle gesperrt ist, fahren zahlreiche Linien der Leipziger Verkehrsbetriebe weiträumige Umleitungen. Was genau an diesem wichtigen Verkehrsknotenpunkt erneuert wird und ob die Arbeiten tatsächlich bis zum Ende der Sommerferien abgeschlossen werden können, das hat sich Reporter Jonas Juckeland auf der Baustelle angesehen.
1: Gleisbau am Hauptbahnhof, doch hält der Zeitplan?
3: Das ist eine sehr große Herausforderung, insbesondere bei der Hitze der heutigen Tage. Die Leute, die am Schweißgerät sitzen, die Gussasphalt einbauen müssen. Aber alle sind sich der Tragweite bewusst.
1: Schweißarbeiten und heißer Asphalt bei extremer Sommerhitze. Am Nadelöhr vor dem Leipziger Hauptbahnhof erneuern die LVB die Tramgleise. Der laufende Verkehr wird deshalb seit Tagen umgeleitet.
3: Weil über diese Konstruktion fahren eigentlich alle Linien drüber.
1: Bis zum Ende der Sommerferien 2026 soll alles fertig sein. Doch hält der Zeitplan? Ein Besuch auf Leipzigs Baustelle der Superlative. Einer, der diesen Kraftakt koordinieren muss, ist Jens Ellinger. Der Teamleiter für die Baudurchführung bei den Leipziger Verkehrsbetrieben verantwortet mit seinen Projektleitern die Arbeiten vor Ort. Es ist nicht zu übersehen, am Leipziger Hauptbahnhof wird gebaut und ganz konkret die Gleisanlagen der Leipziger Verkehrsbetriebe. Was wird ganz konkret gemacht hier?
3: Wir erneuern gerade die Gleissonderkonstruktion in der Einfahrt vom Ring in die Kurt-Schumacher-Straße. Das ist eine besondere Gleiskonstruktion, wo sich verschiedene Gleise in verschiedensten Richtungen kreuzen.
1: Rund 900 Straßenbahnen passieren diesen Knotenpunkt täglich. Diese Dauerbelastung lässt die Anlagen schneller verschleißen als an anderen Stellen im Netz. Einzelne Abschnitte durften die Bahnen zuletzt nur noch mit 10 oder 20 Kilometern pro Stunde befahren. Deshalb erneuern die LVB den Gleisbereich rund um den Hauptbahnhof bereits seit 2018 Stück für Stück. Der komplizierteste Abschnitt würde jetzt zum Schluss bevorstehen, weiß Jens Ellinger.
3: Und dieser Bereich war nicht durch Zufall der letzte, weil das der komplizierteste ist. Und wir haben es aber durch eine einigermaßen kluge Projektvorbereitung geschafft, dass wir nicht komplett sperren müssen, sondern wir haben das nochmal in zwei Bauabschnitte geteilt. Der eine war, da haben wir die Kurve aus der Kurt-Schumacher-Straße raus Richtung Tröntlin-Ring in Ordnung gebracht. Und jetzt ist der Bereich dran, der sozusagen alle vier Gleise vorm Hauptbahnhof verkehrsfrei macht.
1: Rund 3 Millionen Euro investieren die LVB in diesen Umbau. Der erste Abschnitt ist bereits fertig. In der zweiten Bauphase seien nun die zentralen Steige A bis D vor dem Hauptbahnhof dran und deshalb gesperrt. Der Straßenbahnverkehr wird deshalb auf die Westseite und die Wintergartenstraße verteilt. Die Netzplangrafik zeigt: Von der Westseite geht es vor allem nach Norden und Westen, über die Wintergartenstraße in den Osten und Südosten. Zusätzlich fahren die Baulinien 31 und 36, heißt es von den Leipziger Verkehrsbetrieben. Doch warum war die Erneuerung gerade jetzt notwendig? Für die Fahrgäste bleibt vor allem eine Frage. Die Linien fahren mit erheblichen Umleitungen jetzt. Wie lange werden die Arbeiten noch dauern?
3: Ja, die Lebensdauer von Gleisanlagen ist ganz stark abhängig erstmal von der Bauweise, aber auch vor allen Dingen von der Art und Weise der Nutzung. Jetzt ist der Bereich vom Leipziger Hauptbahnhof der absolute Dreh- und Angelpunkt. Fast alle Linien der Leipziger Verkehrsbetriebe fahren da drüber. Wir reden von Achsübergängen. Viele tausende Achsübergänge sind da drüber gegangen. Und das bedeutet, dass diese Gleisanlagen hier auch dem höchsten Verschleiß unterliegen. Und es ist einfach, wenn wir bei normalen Gleis davon ausgehen, dass wir eine Lebensdauer von 20 Jahren haben, dann ist das hier massiv verkürzt. Und wenn ich sage, dass wir seit 2018 in verschiedenen Abschnitten hier schon gebaut haben, dann heißt das, es wird nicht allzu lange dauern, dass die ersten Abschnitte auch schon wieder Instandsetzungsmaßnahmen nach sich ziehen werden oder auch wieder eine komplette Erneuerung erfordern.
1: So Jens Ellinger. Nach aktuellem Plan sollen die Arbeiten am 16. August enden. Ab dem 17. August, pünktlich zum Beginn des neuen Schuljahres, wollen die LVB am Hauptbahnhof wieder zum normalen Linienverkehr zurückkehren. Eine große Reserve bleibt nicht.
3: Wir haben vor, die Arbeiten komplett in den Sommerferien abzuschließen. Für den ersten Abschnitt ist uns das ja gelungen. Die erste Hälfte der Sommerferien ist vorbei. Jetzt haben wir die zweite angegangen.
1: Bis dahin bleibt Leipzigs wichtigster Verkehrsknotenpunkt ein Nadelöhr auf Umwegen.
0: Und damit herzlich willkommen zurück zu Sachsen aktuell an diesem Mittwoch. Schön, dass Sie dran geblieben sind. Geöffnete Briefe, abgehörte Telefone und sogar Wanzen in den eigenen vier Wänden. Die Staatssicherheit griff tief in das Privatleben vieler DDR-Bürger ein. Im Stasi-Unterlagenarchiv Dresden konnten Senioren nun hinter sonst verschlossene Türen blicken und bei Bedarf gleich einen Antrag auf Einsicht in die eigenen Akten stellen. Wir haben die Führung für Sie begleitet.
4: Es gab ein umfangreiches politisches, operatives Zusammenwirken und die Staatssicherheit hat nicht losgelöst gearbeitet.
5: Ein Blick in sonst verschlossene Stasi-Archivbereiche macht sichtbar, was bis heute oft übersehen wird.
4: Sie war verantwortlich für vieles, aber die Verantwortung haben auch andere mitgetragen.
5: Cornelia Herold leitet das Stasi-Unterlagenarchiv in Dresden. Bei einer besonderen Führung konnten Seniorinnen und Senioren zuletzt einen Einblick in den nicht öffentlich zugänglichen Bereich des Archivs der Geheimpolizei der DDR bekommen.
4: Die wissen viel mehr und man merkt einfach auch bei sehr heterogenen Gruppen, also junge Besucher, alte Besucher, dass da ein unterschiedlicher Wissensvorsprung auch da ist aufgrund der historischen Erfahrung und auch der eigenen Erlebnisse. Und da haben wir festgestellt, dass es vielleicht ganz gut wäre, wenn man das auch ganz individuell für die Senioren anbietet, weil die ganz andere und Senioren anbietet, weil die ganz andere Erfahrungen einfach mitbringen, ganz andere Fragen auch mitbringen.
5: Die von der Bundesbehörde angebotenen Führungen durch das Archiv finden seit 2022 regelmäßig statt und werden laut der Archivleiterin sehr gut angenommen.
4: Dort wird einmal über die Übernahme der Stasi-Unterlagen durch den damaligen Sonderbeauftragten für die Stasi-Unterlagen erläutert. Dann ging es ja über den Bundesbeauftragten weiter bis hin zum Bundesarchiv. Also es geht so ein bisschen um die Einleitung. Warum haben wir die Akten übernommen? Wie sind die hierher gekommen? Dann geht es natürlich auch darum, was haben wir denn hier an Bestand? Wie recherchieren wir? Und was steht in den Akten?
5: Hinter den nüchtern anmutenden Formularen stehen oft sehr persönliche Lebensgeschichten. Decknamen, Berichte und Vermerke zeigen, wie systematisch Informationen gesammelt wurden. Allein im Dresdner Stasi-Unterlagenarchiv türmen sich 8 Regalkilometer Unterlagen und 3 Millionen Karteikarten.
4: Spannend ist für viele auch immer der doch sehr weitreichende Eingriff ins Privatleben, dass eben viele zwar sagen, ja, das haben wir gewusst, aber nicht in der Dimension, beispielsweise bei der Postkontrolle. Also Briefgeheimnis spielte da keine Rolle. Es gab kein Briefgeheimnis in dem Sinne für die Staatssicherheit. Da gab es eine Postkontrolle und das wurde einfach überwacht. Und genauso konnte das bei Abhörmaßnahmen, wenn man in den Fokus geraten war, Abhörmaßnahmen über Telefonüberwachung bis auf Wanzen in der eigenen Wohnung nach sich ziehen.
5: Wer wissen möchte, ob auch über das eigene Leben Informationen gesammelt wurden, der kann selbst eine Recherche anstoßen.
4: Also es kann jeder einen Antrag auf persönliche Akteneinsicht stellen. Natürlich jeder Bürger, der 1989 18 Jahre alt war, da ist es sehr wahrscheinlich, dass da vielleicht auch ein Hinweis oder Ähnliches vorhanden sein könnte. Wir raten immer an, dass sie möglichst alles angeben, wo sie gelebt haben, wo sie studiert haben, gewohnt haben, weil die Staatssicherheit natürlich in den Bezirken der DDR tätig war. Es gibt nicht meine Akte oder die eine meine Akte, sondern oftmals sind ja Menschen auch Teil einer Familie. Und dann gibt es vielleicht zu einem Angehörigen eine Unterlage, wo man dann eben mit drin auftaucht.
5: Die Akten erzählen allerdings ausschließlich aus der Perspektive des Ministeriums für Staatssicherheit. Für eine vollständige historische Einordnung müssen deshalb auch andere Quellen berücksichtigt werden.
4: Das Ministerium für Staatssicherheit war Schild und Schwert der Partei, also ausführendes Organ der Sozialistischen Einheitspartei Deutschlands und hat sozusagen die SED-Diktatur wesentlich mitgetragen. Und das ist etwas, was vielfach in der Bevölkerung, glaube ich, nicht mehr so vermittelt wird, dass die Staatssicherheit zwar das ausführende Organ war, aber auch immer bekannt war, dass die SED das Ganze, also der SED waren die Dinge bekannt, die die Staatssicherheit tut.
0: Und von Einblicken in die Vergangenheit geht es nun nach Jöhstadt, wo ganz Neues entstehen soll. Seit vielen Jahren gestaltet die EG Preßnitz-Talbahn die Region zwischen Jöhstadt und Steinbach aktiv. Jetzt soll in Jöhstadt ein neuer Erlebnisbahnhof entstehen. Dazu weicht aktuell ein alter Neubaublock, der schon lange das Bild in und um den Bahnhof der Preßnitz-Talbahn stört.
6: Mario Böhme, schlägt da das Herz höher seit 7.30 Uhr, ich hoffe, das ist exakt hier, steht hier ein großer Bagger vor diesem ehemaligen Bau, den ihr seit Jahren verflucht. Stimmt das?
7: Ja, ich sag mal, ab heute ist das sichtbare Zeichen der Baufeldfreimachung für unser großes Projekt Erlebnisbahnhof Jöhstadt, also der Wiederaufbau des gesamten Bahnhofs Jöhstadt mit seinen Gleisanlagen in seiner vollen Schönheit. Ja, und ab heute 7.30 Uhr werden Tatsachen geschaffen, richtig, ja.
6: Klär uns doch mal auf, seit wann steht das Ding überhaupt hier und wie lange waren hier Mieter untergebracht?
7: Ja, der Block ist 1988 gebaut worden, eingeweiht worden, nachdem die Preßnitz-Talbahn hier in Jöhstadt 1984 das letzte Mal gefahren ist. Und wie das zu DDR-Zeiten so war, es wurde Wohnraum benötigt und das schnellste und effektivste war natürlich, so einen Plattenbau hier an dieser Stelle hinzustellen, weil halt auch die Fläche frei war und zugegebenermaßen nicht gerade besonders schön in die Landschaft passt. Ja, und so mussten wir uns viele, viele Jahre, konkret seit 1990, seit der Wiederaufbau der Preßnitz-Talbahn läuft, damit abfinden, dass der Bahnhof Jöhstadt nichts in seiner vollen Schönheit wieder aufgebaut werden konnte. Und heute beginnt eigentlich eines der sichtbaren Zeichen einer langen, langen Vorbereitungszeit, was begonnen hat mit dem Wunschdenken, mit dem, glaube ich, unerreichbaren, ja, wenn der Bahnhof mal wieder komplett aufgebaut werden konnte. Aber wie das so ist, aus Träumen, aus Wünschen, wenn man dranbleibt, wird irgendwann Realität. Und ja, heute ist es soweit. Ab heute wird der Block zurückgebaut, die Fläche freigeschaffen, dass wir in den nächsten Jahren die Gleise wieder aufbauen können und den Bahnhof wieder in seiner vollsten Schönheit errichten können.
6: Und die nächsten Jahre, die interessieren mich natürlich und auch unsere Zuschauer. Ja. Also dieses Bahnhofsgelände wird sich total verändern hier. Das Altgebäude wird natürlich stehen bleiben hier, aber bis zur Fahrzeughalle hier wird es natürlich einen Umbruch geben.
7: Ja, es ist ja nicht nur, dass die Gleisanlagen wieder aufgebaut werden, sondern wir wollen das gesamte Bahnhofsgelände hier am Bahnhof Jöhstadt, um den Bahnhof Jöhstadt zu einem Erlebnis- und Tourismusbereich entwickeln, wo also der Besucher, der herkommt, mehr erleben kann als nur Bahn fahren, wenn wir zum Beispiel in der Woche nicht fahren, dass es eine Ausstellung gibt, dass man sich trotzdem auch Fahrzeuge anschauen kann, dass man das Eisenbahngeschehen irgendwie nachvollziehen kann. Also wir wollen hier richtig einen touristischen Schwerpunkt schaffen, hier in Jöhstadt am Bahnhofsbereich. Und jetzt geht natürlich mit diesem Abriss die richtige Umsetzung los. Aber natürlich ist sowas nicht von heute auf morgen gemacht. Es wird natürlich einige Zeit in Anspruch nehmen. Und ja, mit Terminen, das ist immer, wie es so ist. Aber ich sage mal, es ist realistisch, in den nächsten 2 Jahren zumindest die Gleisanlagen mal aufzubauen. Und dann werden wir Stück für Stück, PAP, immer wieder was Neues bieten.
6: Wir wollen unsere Zuschauer beruhigen. Es wird auch viele Parkplätze geben hier. Das Areal im Hintergrund, hier wo noch Bäume stehen, das wird sich auch total verändern. Hier kann man rund um diesen Bahnhof spazieren gehen.
7: Das ist richtig. Es wird also dann auch verschiedene Punkte geben in Zukunft, wo man sich informieren kann, wo man was erleben kann bei einem Rundgang im Außenbereich bzw. auch im Innenbereich des Bahnhofes. Und was für die Besucher ganz wichtig ist, wir werden die Einschränkungen für den Fahrbetrieb natürlich so gering wie möglich halten. Also wir werden weiter jedes Wochenende unseren Fahrbetrieb durchführen und die Besucher, die Zuschauer sind natürlich auch herzlich eingeladen, sich in den nächsten Wochen für weiteren Fortschritt hier zu informieren.
6: Also die Gäste, die werden sich natürlich auch auf elektronische Mittel berufen können und da wird man sicherlich eine kleine Zeitreise unternehmen können. Wird das so werden?
7: Ja, auch das wird es geben, auch das ist geplant, dass in einem Ausstellungsbereich man die Geschichte nicht nur der alten Preßnitz-Talbahn verfolgen kann, sondern auch ja, die Geschichte oder ja, den langen Zeitraum des Wiederaufbaus seit 1990. Auch das wird in Zukunft elektronisch in Bild und Ton zu erleben sein, der Öffentlichkeit zugeführt werden. Und ich sage mal, da haben wir natürlich hier jemand hinter der Kamera stehen, der sehr, sehr viel davon dokumentiert hat. Und da werden wir dann das eine oder andere auch mit verwenden.
6: Also ich bin jetzt schon neugierig, aber ich muss mich noch etwas gedulden. Du nennst keine Zahlen, aber wie erwähnt, auch der Woche über, wo ja ansonsten kein kein Fahrbetrieb herrscht, sollte man mal hier vorbeischauen.
7: Das ist richtig, genau. Das ist auch die große, der große Nenner, auf den wir hier kommen wollen, dass wir auch in der Woche hier die Möglichkeit haben, wenn uns Leute besuchen, dass sie, wenn sie vielleicht nicht mit der Bahn fahren können, aber doch einiges erleben können und quasi nicht umsonst herkommen.
6: Mario Böhme, wir freuen uns drauf. Alles Gute wünsche ich euch. Einen Bauverlauf ohne große Probleme und bis zum Übergabepunkt haben wir noch etwas Zeit.
7: Das ist richtig. Ja, jetzt steht erstmal im Vordergrund die Baufeldfreimachung und da hoffen wir, dass alles nach Plan verläuft, dass es keine Probleme, keine Unfälle gibt und alles im Kostenrahmen bleibt und dann gehen wir den nächsten Schritt an.
0: Das war Sachsen aktuell vom Mittwoch. 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Das gesamte Team wünscht Ihnen jetzt noch einen entspannten Abend. Machen Sie es gut und bleiben Sie gesund.
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6: Nachrichten. Bundesinnenminister Alexander Dobrindt hat seinen Urlaub unterbrochen wegen eines Vorfalls mit einer Drohne am Flughafen Leipzig. Das Ministerium teilte mit, dass Dobrindt zu einer Lagebesprechung mit dem sächsischen Innenminister Armin Schuster und den Spitzen der Sicherheitsbehörden anreist. An dem Treffen sollen unter anderem Bundespolizeipräsident Dieter Roman und Verfassungsschutzchef Sinan Selen teilnehmen. Im Landkreis Mittelsachsen sind innerhalb von knapp 3 Wochen 10 Ortstafeln und Verkehrszeichen gestohlen worden. Laut dem Landkreis betrifft dies Straßen in Mühlau, Marbach, Reichenbach und Großschirmer. Solche Diebstähle kommen zwar immer wieder vor, doch eine derartige Häufung ist ungewöhnlich. Der Straßenbetriebsdienst warnt davor, dass das Entfernen der Schilder nicht nur Kosten verursacht, sondern auch andere Verkehrsteilnehmer gefährden kann. Besonders während der Festivalsaison verschwinden häufig Schilder mit Zahlen wie 30 oder 50, die als Dekoration für Feiern genutzt werden. Nach einem schweren Unwetter in der sächsischen Schweiz hat Sachsenforst mit den Aufräumarbeiten begonnen. Laut der Nationalpark- und Forstverwaltung haben zunächst die Sicherung von Gebäuden und Infrastruktur Priorität. Zu den ersten Einsatzorten gehören die Felsenbühne Rathen und die Waltersdorfer Mühle. Forstminister Georg Ludwig von Breitenbuch appelliert an Besucher, Absperrungen zu beachten und Einsatzkräfte nicht zu behindern. Das Schadensgebiet bleibt bis mindestens Ende August gesperrt. Alternative Routen wurden eingerichtet. Wie lange die Arbeiten dauern werden, ist derzeit unklar aufgrund des schwierigen Geländes und hoher Sicherheitsanforderungen.

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1: Leipzig ist prädestiniert als Fahrradstadt. Also wir haben wenig Steigungen, wir sind hier in der Ebene, das erleichtert das Radfahren.
2: Doch dieses Versprechen kann auf dem Weg durch die Stadt abrupt enden.
3: Es gibt Stellen, wo ich mich als Radfahrer irgendwie dann doch auch verlassen fühle vom Verkehrssystem, wo ich plötzlich irgendwo im Nichts strande und der Radweg ist weg.
2: Leipzig hat beim Radverkehr aufgeholt. Gleichzeitig erleben Radfahrende Schlaglöcher, blockierte Wege und Lücken im Netz. Wie weit ist die Fahrradstadt also wirklich? Und was fehlt noch? Mehr als 400 Kilometer Radverkehrsanlagen gibt es inzwischen in Leipzig. Im Jahr 1990 waren es erst 74. Knapp jeder fünfte Alltagsweg wird heute mit dem Fahrrad zurückgelegt. Der Radverkehr ist damit längst ein wichtiger Teil der städtischen Mobilität und dennoch gibt es noch Steigerungspotenzial.
1: Ich glaube, dass Leipzig richtig denkt, auf einem guten Weg ist, aber noch viel Luft nach oben hat.
2: André Krocker vertritt beim RDFC Leipzig die Interessen der Radfahrenden und kennt die Stärken und Schwächen des Leipziger Radnetzes gut. Er hält viel von der Idee der Radstadt, doch sein Urteil fällt nicht überall so positiv aus.
1: Die größten Probleme, das sind die Lückenschlüsse, kann man sagen. Also, dass man immer wieder einen Flickenteppich hat und kein zusammenhängendes Netz hat. Und also es gibt viele, viele Lücken, an denen wir arbeiten müssen, an denen auch gearbeitet wird.
2: Ein ähnlich gemischtes Bild ergibt eine Befragung des Leipziger Instituts OTREN vom Mai. Zwar äußern sich mit 38% mehr Befragte eher zufrieden als unzufrieden, doch fast die Hälfte entscheidet sich für die Antwort weder noch. Dieses Muster zeigt sich auch in der übrigen Bevölkerung.
4: Kommt drauf an. Also eigentlich ganz gut. Aber ja, je nachdem, wo ich halt lang fahre, gibt es schon auf jeden Fall auch Wege, wo ich mich ein bisschen unsicherer fühle.
5: Also ich umfahre oft die Innenstadt irgendwie, dass ich da nicht in die Quere komme.
2: Wo sich Fahrräder und Autos denselben Raum teilen, wird Sicherheit schnell zur entscheidenden Frage. Wie zum Beispiel am Wilhelm-Leuschner-Platz. Dort wurde durch einen Unfall mit tödlichen Folgen bereits vor 2 Jahren die Frage nach Sicherheit neu aufgestellt.
5: Probleme sind immer im Konflikt mit dem Autoverkehr, denke ich mal. Also, dass sicher mehr ausgebaut werden kann und Priorität auch irgendwo geschaffen wird.
6: Die Autofahrer in Acht geben würde man sich auch sicherer fühlen, vor allen Dingen auch, wenn man mit Kindern unterwegs ist.
2: Solche Konflikte greift auch der Radverkehrsentwicklungsplan 2030 auf, den die Stadt Leipzig auf ihrer Internetseite veröffentlicht hat. Darin beschreibt sie, dass Radfahrende an manchen Kreuzungen trotz vorhandener Radwege teilweise in den Mischverkehr geführt werden. Vorgesehen sind deshalb unter anderem sicherer gestaltete Übergänge, besser auf Radfahrende abgestimmte Ampelschaltungen und eine bessere Beleuchtung ausgewählter Wege. Einige Veränderungen sind im Stadtbild bereits sichtbar. Die Nonnenstraße in Plagwitz wurde zur Fahrradstraße umgestaltet und auch in der Harkortstraße entstehen neue Radfahrstreifen. Parallel werden dort Fahrbahnen und Leitungen erneuert. Für den ADFC kommt es aber nicht allein darauf an, neue Abschnitte zu bauen. Vorrang hätten Verbindungen, auf denen Radfahrende ohne gefährliche Unterbrechungen durch die Stadt gelangen, wie Krocker erklärt.
1: Ich bin der Meinung, dass Lückenschlüsse das Wichtige sind, dass wir also zusammenhängende Achsen haben. Und dass wir dadurch einfach einen passenden Zugang aus den Außenbereichen in die Stadt haben.
2: Für die kommenden Jahre hat die Stadt Leipzig ein klares Ziel formuliert. Bis 2030 sollen die Lücken auf wichtigen Vorrang- und Hauptrouten geschlossen werden. Langfristig soll ein Radnetz entstehen, das an 365 Tagen im Jahr nutzbar ist. Leipzig bringt gute Voraussetzungen mit und hat beim Ausbau aufgeholt. Zur verlässlichen Fahrradstadt wird es aber erst, wenn sichere Wege nicht mehr plötzlich enden. Das Potenzial ist da. Jetzt kommt es auf die Verbindungen an.

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0: Was Pflegekräfte bislang häufig von Hand vorbereiten, übernimmt nun zum großen Teil die Dresdner Knut-Apotheke. Apotheker Michael Gebe lässt dazu die Medikamente individuell in kleine Beutel verpacken.
1: Die Medikamente werden zusammengestellt, individuell für den Patienten, zu jedem Dosierzeitpunkt, morgens, mittags, abends, zur Nacht. Wir verblistern die Medikation immer für den Zeitraum von einer Woche. Damit können wir zum einen maximale Stabilität und Sicherheit der Arzneimittel gewährleisten und sind gleichzeitig flexibel genug, um auf Änderungen der Medikation zu reagieren.
0: Wie diese vorbereiteten Wochenrationen in der Praxis ankommen, zeigt sich bei Advita Dresden. Jasmin Schmehl erlebt die Umstellung dort aus Sicht des Pflegedienstes.
2: Die Erleichterung liegt darin, dass unsere Pflegefachkräfte die Medikamente nicht selbst setzen müssen. Es wird nochmal überprüft, ob das Medikament übereinstimmt mit dem Medikamentenplan. Das ist aber in der Regel immer der Fall, sodass wir dann nur das verabreichen müssen, die Medikamente. Das war pro Klient ein Zeitaufwand pro Woche von circa einer halben Stunde, sodass wir dann bei 30 Klienten schon von einer gehörigen Stundenanzahl sprechen.
0: Doch bevor die fertigen Beutel ausgeliefert werden können, müssen viele Informationen zusammenlaufen.
1: Mit unserem System entlasten wir die Pflegeheime und Pflegedienste beim kompletten Medikationsprozess, also beim Medikations- und Rezeptmanagement. Wir kümmern uns um Folgerezepte, damit die Arzneimittel nie ausgehen. Wir prüfen alle Arzneimittel auf Verträglichkeit und Wechselwirkungen. Und wir bereiten die Medikation für die Pflegedienste vor und für die Pflegeheime, sodass jede Dosis zum richtigen Zeitpunkt beim richtigen Patienten ist.
0: Damit wandert nicht nur das Sortieren der Medikamente in die Apotheke. Auch ein großer Teil der Organisation findet nun nicht mehr zwischen den eigentlichen Pflegeaufgaben statt. Wie viel das verändert, zeigt sich vor allem im Kontakt mit den betreuten Menschen.
2: Mit der zusätzlich gewonnenen Zeit können wir mehr für den Klienten da sein, unseren Patienten mehr Zeit schenken und uns um die wichtigen Dinge im Alltag kümmern. Die Medikamentenversorgung wird uns so von der Apotheke abgenommen, sodass wir mehr Zeit haben und uns den individuellen Wünschen besser noch widmen können.
0: Was am Ende wie eine einfache Rolle aussieht, beginnt lange vorher. Mit aktuellen Plänen, verfügbaren Medikamenten und einer lückenlosen Zuordnung. Für die Knut-Apotheke ist daraus längst ein eigener Schwerpunkt geworden.
1: Die Knut-Apotheke ist seit 2007, also seit über 20 Jahren, spezialisiert auf die Versorgung von Pflegeheimen und Pflegediensten. Wir haben jährlich ca. 250.000 Arzneimittelpackungen, die wir abgeben, die wir beliefern und weit über 2,1 Millionen Einzeltagesdosen, mit denen wir unsere Partner versorgen. Wir versorgen aktuell 20 Pflegedienste und Pflegeheime mit über 1.300 Patienten. Wir haben aber durch Digitalisierung und durch die maschinelle Verblisterung Kapazität für über 10.000 Patienten. Wir können hiermit also einen echten Beitrag in der Region leisten.
0: Wie groß das ungenutzte Potenzial in Dresden noch ist, zeigt der Vergleich mit anderen Städten und Ländern.
1: Die Kombination aus digitaler Kommunikation und Verblisterung ist in anderen europäischen Ländern längst Standard. Und auch bei uns in Sachsen ist es so, dass Chemnitz und Leipzig zum Beispiel bereits wesentlich mehr Pflegeheime von der maschinellen Verblisterung profitieren. Hier in Dresden und Ostsachsen sehen wir, dass da einfach noch ein Nachholbedarf ist, dass einfach die Pflegeheime und Pflegedienste bei uns in der Region noch ein großes Effizienzpotenzial haben, wertvolle Zeit zu sparen, Zeit, die sie für ihre Patienten haben. Und das können sie erreichen durch das bei uns in der Region einmalige Versorgungskonzept der Knut-Apotheke, was Verblisterung kombiniert mit effizienter digitaler Kommunikation.
0: Die Maschine ersetzt keine Pflegekraft. Sie übernimmt aber genau die Arbeit, die bislang viele Stunden gekostet hat, bevor die eigentliche Pflege überhaupt beginnen konnte.

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1: Für mich war das absurd, dort Autobahnabfahrten zu schließen.
2: Hat die Stadt Geuditz bald keinen eigenen Anschluss an die A14 mehr? Heute gibt es im Nordraum die beiden Anschlussstellen Geuditz und Leipzig-Nord. Eine der untersuchten Varianten der Autobahn GmbH könnte beide durch einen neuen gemeinsamen Anschluss an der Radefelder Allee ersetzen. Entschieden ist das noch nicht. Trotzdem regt sich in Geuditz, Leipzig und der regionalen Wirtschaft Kritik. Dabei verfolgen alle Beteiligten dasselbe Ziel, den Wirtschaftsraum im Leipziger Norden zu stärken. Differenzen gibt es allerdings bei der Frage, wie das gelingen soll. Der Leipziger Norden und Geuditz bilden einen bedeutenden Wirtschafts- und Logistikstandort. Hier liegen der Flughafen Leipzig-Halle, das Güterverkehrszentrum sowie große Industrie- und Logistikunternehmen. Firmen, Beschäftigte und Lieferverkehre sind auf eine zuverlässige Verbindung zur Autobahn angewiesen und der Nordraum soll weiter wachsen. Genau dieses Wachstum ist der Ausgangspunkt der Überlegungen der Autobahn GmbH. Neue Gewerbe- und Industrieflächen bedeuten voraussichtlich mehr Lieferverkehr, Beschäftigte und Pendler. Die Planungen reichen bereits mehrere Jahre zurück, wie der Sprecher der Autobahn GmbH Niederlassung Ost, Tino Möhring, erläutert.
3: Also die Überlegungen gibt es bereits seit den späten 2010er Jahren. Also schon zu Landeszeiten wurde eben festgestellt, dass man den Leipziger Norden verkehrlich, infrastrukturell weiter verbessern muss, um hier mehr Wirtschaft zu ermöglichen und mehr Industrie anzusiedeln.
2: Im Jahr 2022 übernahm die Autobahn GmbH die Planungen vom Freistaat Sachsen. Vor allem Leipzig Nord hält das Unternehmen langfristig für nicht leistungsfähig genug. Nach seinen Untersuchungen bestehen außerdem Defizite bei der Verkehrssicherheit. Genannt werden unter anderem eingeschränkte Sichtweiten und nur bedingt leistungsfähige Kreuzungen im Umfeld. Zunächst wurden mehr als 40 Möglichkeiten betrachtet. Inzwischen konzentriert sich die Untersuchung auf wenige Varianten. Eine Vorzugsvariante steht allerdings noch nicht fest. Dass die Infrastruktur verbessert werden muss, stellen Leipzig und Geuditz nicht grundsätzlich in Frage. Die Kommunen wollen die bestehenden Anschlüsse erhalten und modernisieren. Reik Bergner ist Oberbürgermeister der Stadt Geuditz. Seine Stadt liegt unmittelbar an der A14, am Flughafen und an großen Gewerbestandorten. Für ihn wäre eine zusätzliche Abfahrt denkbar, aber nicht als Ersatz für die vorhandenen Verbindungen.
1: Der Hintergrund ist ja ganz klar, die Gedanken der Autobahn GmbH, die sind für die kommunale Ebene nicht mittragbar. Wir haben Autobahnabfahrten, die funktionieren, die sind sicherlich nicht standardmäßig ausgebaut, das soll man gerne tun. Und wir haben ein großes Gewerbegebiet an der Radefelder Allee und wenn man noch eine dritte Abfahrt bauen möchte, dann soll man das tun. Aber für mich war das absurd, dort Autobahnabfahrten zu schließen. Und die Einigkeit der kommunalen Familie an der Stelle ist ja sehr groß.
2: Aus Sicht der Stadt geht es nicht nur um möglichst kurze Wege. Mehrere Anschlüsse bieten auch Alternativen, wenn eine Strecke wegen eines Unfalls, einer Sperrung oder starken Verkehr nicht nutzbar ist. Bergner verweist besonders auf die Erreichbarkeit des Flughafens und die Ausfallsicherheit des Verkehrsnetzes.
1: Ich sag mal, die Abfahrt Geuditz ist die einzige Zufahrt zum Flughafen. Die Abfahrt Leipzig-Nord brauchen wir uns nicht drüber unterhalten, hat die Stadt Leipzig und der Freistaat vermutlich vor noch gar nicht so langer Zeit viel Geld ausgegeben, haben das vierspurig ausgebaut als Zubringerstraße Richtung Lindenthal, Richtung Leipziger Norden. Es wäre auch Steuermittelverschwendung in Größenordnung, also überhaupt auf die Idee zu kommen, diese Abfahrt zu schließen und diese Straße entsprechend in ihrer Wertigkeit dann auch runterzunehmen. Keine Ahnung, wer auf solche Ideen kommt.
2: Die Autobahn GmbH sieht drei dicht beieinander liegende Anschlüsse dagegen nicht automatisch als Vorteil. Bei einer zusätzlichen Abfahrt könnten sich also Ein- und Ausfahrbereiche überschneiden, wie Tino Möhring erläutert.
3: Da haben wir dann definitiv wieder ein Thema der Verkehrssicherheit. Und allein zwischen Geuditz und Leipzig-Nord sind es ja auch lediglich 4 Kilometer. Also da dazwischen noch eine Anstelle zu betreiben sozusagen, das wäre auch aus verkehrlicher Sicht nicht sinnvoll.
2: Unterschiedlich bewerten beide Seiten auch den bisherigen Austausch. Laut Bergner sei die Zusammenarbeit mit den Behörden grundsätzlich konstruktiv. Von der konkreten Planungsausrichtung habe sich Geuditz allerdings überrascht gefühlt. Möhring betont dagegen den langjährigen fachlichen Dialog.
3: Und da ist es so, dass wir seit ungefähr 3 Jahren Gespräche mit der Stadt Gröditz, auch mit der Stadt Leipzig führen, aber eben auch mit großen industriellen Playern, aber genauso mit dem Landkreis, aber auch eben Naturschutz, Denkmal, Umweltschutzbehörden. Und dass wir diese Variantenuntersuchungen dort vorgestellt haben und den Grundbedarf dort auch skizziert haben.
2: Bis zu einer Entscheidung dürften noch Jahre vergehen. Klar ist bislang nur, beide Seiten wollen den Nordraum stärken. Bis dahin wird weiter diskutiert werden, ob die bestehenden Anschlüsse Gröditz und Leipzig-Nord erhalten bleiben oder der Verkehr künftig an einem neuen Standort gebündelt wird.

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0: Nachrichten. Bundesinnenminister Alexander Dobrindt hat seinen Urlaub unterbrochen wegen eines Vorfalls mit einer Drohne am Flughafen Leipzig. Das Ministerium teilte mit, dass Dobrindt zu einer Lagebesprechung mit dem sächsischen Innenminister Armin Schuster und den Spitzen der Sicherheitsbehörden anreist. An dem Treffen sollen unter anderem Bundespolizeipräsident Dieter Roman und Verfassungsschutzchef Sinan Selen teilnehmen. Im Landkreis Mittelsachsen sind innerhalb von knapp 3 Wochen 10 Ortstafeln und Verkehrszeichen gestohlen worden. Laut dem Landkreis betrifft dies Straßen in Mühlau, Marbach, Reichenbach und Großschirmer. Solche Diebstähle kommen zwar immer wieder vor, doch eine derartige Häufung ist ungewöhnlich. Der Straßenbetriebsdienst warnt davor, dass das Entfernen der Schilder nicht nur Kosten verursacht, sondern auch andere Verkehrsteilnehmer gefährden kann. Besonders während der Festivalsaison verschwinden häufig Schilder mit Zahlen wie 30 oder 50, die als Dekoration für Feiern genutzt werden. Nach einem schweren Unwetter in der sächsischen Schweiz hat Sachsenforst mit den Aufräumarbeiten begonnen. Laut der Nationalpark- und Forstverwaltung haben zunächst die Sicherung von Gebäuden und Infrastruktur Priorität. Zu den ersten Einsatzorten gehören die Felsenbühne Rathen und die Waltersdorfer Mühle. Forstminister Georg Ludwig von Breitenbuch appelliert an Besucher, Absperrungen zu beachten und Einsatzkräfte nicht zu behindern. Das Schadensgebiet bleibt bis mindestens Ende August gesperrt. Alternative Routen wurden eingerichtet. Wie lange die Arbeiten dauern werden, ist derzeit unklar aufgrund des schwierigen Geländes und hoher Sicherheitsanforderungen.
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3: Ich muss dir sagen, als ich das erste Mal von der JU gehört habe, die Jugendorganisation der CDU, da musste ich erst mal überlegen, was machen die überhaupt? Vielleicht geht es einigen da draußen noch so wie mir am Anfang. Erklär mal, was macht die JU ganz konkret?
4: Also ich würde es immer sagen, als vordergründige Aufgabe ist unser Auftrag, eigentlich junge Menschen für Politik zu begeistern. Das klingt jetzt so ganz allgemein gesprochen, ist aber doch sehr vielfältig. Zu uns kommen erstmal interessierte junge Menschen im Alter von 14 bis 35. Das ist vielleicht interessant, also auch da doch relativ breit und mit ganz unterschiedlichen Erwartungen. Und wir versuchen das eben aufzugreifen. Ne? Also wir haben welche, die sich gerne inhaltlich einbringen wollen, die zum Beispiel vielleicht Polizist oder Polizistin sind und sagen, oh, irgendwas hier auch läuft nicht korrekt und ich hätte da so eine Idee. Können wir das nicht politisch gemeinsam umsetzen? Und ansonsten ja auch klassische Jugendarbeit. Also wir organisieren jetzt ein Sommercamp oder waren jetzt letzte Woche eben auch beim Public Viewing, haben die Nationalmannschaft gemeinsam angefeuert und sind damit natürlich auch in der Gesellschaft irgendwie sichtbar. Und ich finde auch wichtig ist so zwischen einer Partei oder auch einer Jugendorganisation, die einer Partei zugehörig ist und dieser klassischen Gesellschaft, Zivilgesellschaft, wenn man sich so verstehen möchte, auch vielleicht ja, so eine Mauer, die ich manchmal auch erlebe, und gewisse Vorurteile auch einfach abzubauen und zu sagen, das ist eigentlich eine schöne Sache und mitgestalten sollte jeder. Und ich finde es eben auch sehr schade, dass sich so wenige in einer Partei oder einer Jugendorganisation engagieren, weil es eben so wichtig ist.
3: Im Bundesvorstand der Jungen Union bist du auch aktiv gewesen, ist das richtig?
4: Ja, aktuell auch noch.
3: Immer noch. Und wirst du da im Bundesvorstand als die aus dem Osten gesehen oder gibt es da Ost-West-Unterschiede, die du wahrnimmst? Wie ist das?
4: Das Gremium ist eigentlich bewusst so aufgestellt, dass man eben Vertreter aus allen Bundesländern hat und eben diese verschiedenen Perspektiven mit einbringt und bestenfalls nicht nur die regionalen und ländertypischen Unterschiede, sondern eben auch noch unterschiedliche, ja, Berufe und Lebensrealitäten. Ich glaube, da können wir auch noch ein bisschen besser werden, was das angeht, aber ich bin schon dankbar, dass man auch die, ich sag mal, manchmal doch differenzierte Ostperspektive dort mit einbringen kann und da mittlerweile auch mit den anderen Ostvertretern eine ganz gute Stimme ist.
3: Mhm. Nimmt denn die JU dich als Landesvorsitzende hauptberuflich ein oder wie kann ich mir deinen Alltag vorstellen? Baust du um die JU drumherum, um dein Amt?
4: Also es ist tatsächlich alles ehrenamtlich. Also ich habe einen 40-Stunden-Job ganz normal außerhalb der Politik auch und mache alles, was die JU angeht. Und ich würde sagen, das sind vielleicht auch nochmal, also mindestens mal 10, eher 20 Stunden die Woche on top. Und das mache ich sehr gerne, einfach weil ich die Arbeit auch mag und eben weil mich auch alle Mitglieder so motivieren, die mir nachts um 3 schreiben, ich habe da noch eine Idee für ein Sharepic oder hier ist das fertige Sharepic und oder können wir nächste Woche nicht das oder jenes machen? Und das ist schon, das treibt einen dann halt selber auch an, so diese, sag ich mal, extra Runde da zu gehen und sich nach der Arbeit dran zu setzen.
3: Jetzt bist du nach 35 Jahren auch die erste Frau an der Spitze der JU. Das ist ja schon eine ziemliche Vorbildfunktion, sag ich mal, die du da sicher auch erfüllst. Wie nimmst du denn dein Amt wahr? Was unterscheidet dich gegebenenfalls auch von deinen Vorgängern?
4: Also ich versuche schon, der JU auch ein moderneres Bild zu geben. Und ich merke auch, dass wir für Frauen auch immer interessanter, ansprechender werden, einfach weil auch mehr von uns dabei sind. Ich finde, das ist eine schöne Entwicklung, weil ich habe es ja vorhin schon angesprochen, dass diese unterschiedlichen Perspektiven unfassbar wichtig sind und eben auch diese Anschlussfähigkeit. Und da ist es vielleicht nicht für jeden so toll, wenn da alle, und das, jetzt spiele ich wahrscheinlich selbst ein bisschen mit dem Klischee, aber alle so im Anzug und Krawatte sitzen, sondern dass unsere Aktivitäten andere sind und eben da auch ganz vielfältig sind und dass aber auch unsere Mitglieder vielfältig sind und man eher über inhaltliche Position dann zusammenkommt. Und ich freue mich über alle Frauen, die beitreten und auch, dass wir da jetzt schon mehr sind. Aber ich bin jetzt trotzdem auch niemand, der sagt, wir brauchen eine Quote oder sowas. Also da bin ich auch sehr dagegen, sondern ich finde, alle sind willkommen, die irgendwie sich bei uns zusammenfinden und teamfähig sind.
3: Mhm. Mein letzter Stand ist, dass circa 20% der JU-Mitglieder Frauen sind. Du hast schon gesagt, es sind mehr geworden. Kann man da prozentual schon eine neue Zahl so Pi mal Daumen rausgeben?
4: Es ist halt sehr unterschiedlich. Also es wäre jetzt nicht so ganz korrekt, das auf ganz Sachsen runterzubrechen, weil wir Kreisverbände haben. Da sind teilweise bestimmt 50% schon Frauen und Kreisverbände, da sind es 10. Aber ich würde sagen, ich glaube so ein Viertel, vielleicht bis hin zu 30% schon auf alle Fälle. Zum Beispiel die Frauen, die bei uns so aktiv sind, tun sich auch regelmäßig so positionieren, zum Beispiel beim Gender Gap Day und machen darauf aufmerksam, ne, dass da noch Luft nach oben ist. Und wir machen jetzt zum Beispiel im Rahmen unseres Frauenförderprogramms auch so einen Kurs, wo man eben nochmal selbstbewusster auftritt in Verhandlungen, weil das ja oftmals ein großes Thema ist, gerade wenn es jetzt um das um Gehaltsverhandlungen beispielsweise geht, da eben auch versuchen, Frauen zu bestärken, weil die ja manchmal auch ihre Kompetenzen viel bescheidener einschätzen als möglicherweise Männer. Das ist auch erwiesen, kann man, denke ich, hier so sagen. Und eher über diesen Weg zu gehen. Also gar nicht so ein Politikum draus zu machen, sondern einfach versuchen, insgesamt Frauen zu bestärken. Und ich versuche auch immer, sie zu pushen, eben auf die Bühne zu gehen, zu reden, für sich einzustehen und für andere Frauen natürlich auch. Also dieses Gemeinschaftliche unter Frauen, glaube ich, ist auch ganz wichtig, dass wir uns da niemals gegenseitig selbst ausspielen.

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2: Leipzig ist prädestiniert als Fahrradstadt. Also wir haben wenig Steigungen, wir sind hier in der Ebene, das erleichtert das Radfahren.
3: Doch dieses Versprechen kann auf dem Weg durch die Stadt abrupt enden.
4: Es gibt Stellen, wo ich mich als Radfahrer irgendwie dann doch auch verlassen fühle vom Verkehrssystem, wo ich plötzlich irgendwo im Nichts strande und der Radweg ist weg.
3: Leipzig hat beim Radverkehr aufgeholt. Gleichzeitig erleben Radfahrende Schlaglöcher, blockierte Wege und Lücken im Netz. Wie weit ist die Fahrradstadt also wirklich? Und was fehlt noch? Mehr als 400 Kilometer Radverkehrsanlagen gibt es inzwischen in Leipzig. Im Jahr 1990 waren es erst 74. Knapp jeder fünfte Alltagsweg wird heute mit dem Fahrrad zurückgelegt. Der Radverkehr ist damit längst ein wichtiger Teil der städtischen Mobilität und dennoch gibt es noch Steigerungspotenzial.
2: Ich glaube, dass Leipzig richtig denkt, auf einem guten Weg ist, aber noch viel Luft nach oben hat.
3: André Krocker vertritt beim ADFC Leipzig die Interessen der Radfahrenden und kennt die Stärken und Schwächen des Leipziger Radnetzes gut. Er hält viel von der Idee der Radstadt, doch sein Urteil fällt nicht überall so positiv aus.
2: Die größten Probleme, das sind die Lückenschlüsse, kann man sagen. Also, dass man immer wieder einen Flickenteppich hat und kein zusammenhängendes Netz hat. Und es gibt viele, viele Lücken, an denen wir arbeiten müssen, an denen auch gearbeitet wird.
3: Ein ähnlich gemischtes Bild ergibt eine Befragung des Leipziger Instituts OTREN vom Mai. Zwar äußern sich mit 38% mehr Befragte eher zufrieden als unzufrieden, doch fast die Hälfte entscheidet sich für die Antwort weder noch. Dieses Muster zeigt sich auch in der übrigen Bevölkerung.
5: Kommt drauf an. Also eigentlich ganz gut. Aber ja, je nachdem, wo ich halt lang fahre, gibt es schon auf jeden Fall auch Wege, wo ich mich ein bisschen unsicherer fühle.
6: Also ich umfahre auf die Innenstadt irgendwie, dass ich da nicht in die Quere komme.
3: Wo sich Fahrräder und Autos denselben Raum teilen, wird Sicherheit schnell zur entscheidenden Frage. Wie zum Beispiel am Wilhelm-Leuschner-Platz. Dort wurde durch einen Unfall mit tödlichen Folgen bereits vor 2 Jahren die Frage nach Sicherheit neu aufgestellt.
6: Probleme sind immer im Konflikt mit dem Autoverkehr, denke ich mal. Also, dass sicher mehr ausgebaut werden kann und Priorität auch irgendwo geschaffen wird.
7: Die Autofahrer in Acht geben, würde man sich auch sicherer fühlen, vor allen Dingen auch, wenn man mit Kindern unterwegs ist.
3: Solche Konflikte greift auch der Radverkehrsentwicklungsplan 2030 auf, den die Stadt Leipzig auf ihrer Internetseite veröffentlicht hat. Darin beschreibt sie, dass Radfahrende an manchen Kreuzungen trotz vorhandener Radwege teilweise in den Mischverkehr geführt werden. Vorgesehen sind deshalb unter anderem sicherer gestaltete Übergänge, besser auf Radfahrende abgestimmte Ampelschaltungen und eine bessere Beleuchtung ausgewählter Wege. Einige Veränderungen sind im Stadtbild bereits sichtbar. Die Nonnenstraße in Plagwitz wurde zur Fahrradstraße umgestaltet und auch in der Harkortstraße entstehen neue Radfahrstreifen. Parallel werden dort Fahrbahnen und Leitungen erneuert. Für den ADFC kommt es aber nicht allein darauf an, neue Abschnitte zu bauen. Vorrang hätten Verbindungen, auf denen Radfahrende ohne gefährliche Unterbrechungen durch die Stadt gelangen, wie Krocker erklärt.
2: Ich bin der Meinung, dass Lückenschlüsse das Wichtige sind, dass wir also zusammenhängende Achsen haben. Und dass wir dadurch einfach einen passenden Zugang aus den Außenbereichen in die Stadt haben.
3: Für die kommenden Jahre hat die Stadt Leipzig ein klares Ziel formuliert. Bis 2030 sollen die Lücken auf wichtigen Vorrang- und Hauptrouten geschlossen werden. Langfristig soll ein Radnetz entstehen, das an 365 Tagen im Jahr nutzbar ist. Leipzig bringt gute Voraussetzungen mit und hat beim Ausbau aufgeholt. Zur verlässlichen Fahrradstadt wird es aber erst, wenn sichere Wege nicht mehr plötzlich enden. Das Potenzial ist da. Jetzt kommt es auf die Verbindungen an.

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2: Wenn Arzneimittel von Hand gesetzt werden, dann dauert das pro Patient ca. 10 bis 13 Minuten. Durch maschinelle Verblisterung kann der Zeitaufwand auf nicht mal eine Minute reduziert werden.
3: Tausende Tabletten, unterschiedliche Dosierungen und zahlreiche Einnahmezeiten. In Pflegeeinrichtungen fordert die Medikamentenversorgung täglich viel Zeit und Aufmerksamkeit. Was Pflegekräfte bislang häufig von Hand vorbereiten, übernimmt nun zum großen Teil die Dresdner Knut-Apotheke. Apotheker Michael Gebe lässt dazu die Medikamente individuell in kleine Beutel verpacken.
2: Die Medikamente werden zusammengestellt, individuell für den Patienten, zu jedem Dosierzeitpunkt, morgens, mittags, abends, zur Nacht. Wir verblistern die Medikation immer für den Zeitraum von einer Woche. Damit können wir zum einen maximale Stabilität und Sicherheit der Arzneimittel gewährleisten und sind gleichzeitig flexibel genug, um auf Änderungen der Medikation zu reagieren.
3: Wie diese vorbereiteten Wochenrationen in der Praxis ankommen, zeigt sich bei Advita Dresden. Jasmin Schmehl erlebt die Umstellung dort aus Sicht des Pflegedienstes.
4: Die Erleichterung liegt darin, dass unsere Pflegefachkräfte die Medikamente nicht selbst setzen müssen. Es wird nochmal überprüft, ob das Medikament übereinstimmt mit dem Medikamentenplan. Das ist aber in der Regel immer der Fall, sodass wir dann nur das verabreichen müssen, die Medikamente. Das war pro Klient ein Zeitaufwand pro Woche von circa einer halben Stunde, sodass wir dann bei 30 Klienten schon von einer gehörigen Stundenanzahl sprechen.
3: Doch bevor die fertigen Beutel ausgeliefert werden können, müssen viele Informationen zusammenlaufen.
2: Mit unserem System entlasten wir die Pflegeheime und Pflegedienste beim kompletten Medikationsprozess, also beim Medikations- und Rezeptmanagement. Wir kümmern uns um Folgerezepte, damit die Arzneimittel nie ausgehen. Wir prüfen alle Arzneimittel auf Verträglichkeit und Wechselwirkungen. Und wir bereiten die Medikation für die Pflegedienste vor und für die Pflegeheime, sodass jede Dosis zum richtigen Zeitpunkt beim richtigen Patienten ist.
3: Damit wandert nicht nur das Sortieren der Medikamente in die Apotheke. Auch ein großer Teil der Organisation findet nun nicht mehr zwischen den eigentlichen Pflegeaufgaben statt. Wie viel das verändert, zeigt sich vor allem im Kontakt mit den betreuten Menschen.
4: Mit der zusätzlich gewonnenen Zeit können wir mehr für den Klienten da sein, unseren Patienten mehr Zeit schenken und uns um die wichtigen Dinge im Alltag kümmern. Die Medikamentenversorgung wird uns so von der Apotheke abgenommen, sodass wir mehr Zeit haben und uns den individuellen Wünschen besser noch widmen können.
3: Was am Ende wie eine einfache Rolle aussieht, beginnt lange vorher. Mit aktuellen Plänen, verfügbaren Medikamenten und einer lückenlosen Zuordnung. Für die Knut-Apotheke ist daraus längst ein eigener Schwerpunkt geworden.
2: Die Knut-Apotheke ist seit 2007, also seit über 20 Jahren, spezialisiert auf die Versorgung von Pflegeheimen und Pflegediensten. Wir haben jährlich ca. 250.000 Arzneimittelpackungen, die wir abgeben, die wir beliefern und weit über 2,1 Millionen Einzeltagesdosen, mit denen wir unsere Partner versorgen. Wir versorgen aktuell 20 Pflegedienste und Pflegeheime mit über 1.300 Patienten. Wir haben aber durch Digitalisierung und durch die maschinelle Verblisterung Kapazität für über 10.000 Patienten. Wir können hiermit also einen echten Beitrag in der Region leisten.
3: Wie groß das ungenutzte Potenzial in Dresden noch ist, zeigt der Vergleich mit anderen Städten und Ländern.
2: Die Kombination aus digitaler Kommunikation und Verblisterung ist in anderen europäischen Ländern längst Standard und auch bei uns in Sachsen.

0: was Verblisterung kombiniert mit effizienter digitaler Kommunikation.
1: Die Maschine ersetzt keine Pflegekraft. Sie übernimmt aber genau die Arbeit, die bislang viele Stunden gekostet hat, bevor die eigentliche Pflege überhaupt beginnen konnte.

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6: Nachrichten. Bundesinnenminister Alexander Dobrindt hat seinen Urlaub unterbrochen wegen eines Vorfalls mit einer Drohne am Flughafen Leipzig. Das Ministerium teilte mit, dass Dobrindt zu einer Lagebesprechung mit dem sächsischen Innenminister Armin Schuster und den Spitzen der Sicherheitsbehörden anreist. An dem Treffen sollen unter anderem Bundespolizeipräsident Dieter Roman und Verfassungsschutzchef Sinan Selen teilnehmen. Im Landkreis Mittelsachsen sind innerhalb von knapp 3 Wochen 10 Ortstafeln und Verkehrszeichen gestohlen worden. Laut dem Landkreis betrifft dies Straßen in Mühlau, Marbach, Reichenbach und Großschirmer. Solche Diebstähle kommen zwar immer wieder vor, doch eine derartige Häufung ist ungewöhnlich. Der Straßenbetriebsdienst warnt davor, dass das Entfernen der Schilder nicht nur Kosten verursacht, sondern auch andere Verkehrsteilnehmer gefährden kann. Besonders während der Festivalsaison verschwinden häufig Schilder mit Zahlen wie 30 oder 50, die als Dekoration für Feiern genutzt werden. Nach einem schweren Unwetter in der sächsischen Schweiz hat Sachsenforst mit den Aufräumarbeiten begonnen. Laut der Nationalpark- und Forstverwaltung haben zunächst die Sicherung von Gebäuden und Infrastruktur Priorität. Zu den ersten Einsatzorten gehören die Felsenbühne Rathen und die Waltersdorfer Mühle. Forstminister Georg Ludwig von Breitenbuch appelliert an Besucher, Absperrungen zu beachten und Einsatzkräfte nicht zu behindern. Das Schadensgebiet bleibt bis mindestens Ende August gesperrt. Alternative Routen wurden eingerichtet. Wie lange die Arbeiten dauern werden, ist derzeit unklar aufgrund des schwierigen Geländes und hoher Sicherheitsanforderungen.

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2: Leipzig ist prädestiniert als Fahrradstadt. Also wir haben wenig Steigungen, wir sind hier in der Ebene, das erleichtert das Radfahren.
3: Doch dieses Versprechen kann auf dem Weg durch die Stadt abrupt enden.
4: Es gibt Stellen, wo ich mich als Radfahrer irgendwie dann doch auch verlassen fühle vom Verkehrssystem, wo ich plötzlich irgendwo im Nichts strande und der Radweg ist weg.
3: Leipzig hat beim Radverkehr aufgeholt. Gleichzeitig erleben Radfahrende Schlaglöcher, blockierte Wege und Lücken im Netz. Wie weit ist die Fahrradstadt also wirklich? Und was fehlt noch? Mehr als 400 Kilometer Radverkehrsanlagen gibt es inzwischen in Leipzig. Im Jahr 1990 waren es erst 74. Knapp jeder fünfte Alltagsweg wird heute mit dem Fahrrad zurückgelegt. Der Radverkehr ist damit längst ein wichtiger Teil der städtischen Mobilität und dennoch gibt es noch Steigerungspotenzial.
2: Ich glaube, dass Leipzig richtig denkt, auf einem guten Weg ist, aber noch viel Luft nach oben hat.
3: André Krocker vertritt beim ADFC Leipzig die Interessen der Radfahrenden und kennt die Stärken und Schwächen des Leipziger Radnetzes gut. Er hält viel von der Idee der Radstadt, doch sein Urteil fällt nicht überall so positiv aus.
2: Die größten Probleme, das sind die Lückenschlüsse, kann man sagen. Also, dass man immer wieder einen Flickenteppich hat und kein zusammenhängendes Netz hat. Und also es gibt viele, viele Lücken, an denen wir arbeiten müssen, an denen auch gearbeitet wird.
3: Ein ähnlich gemischtes Bild ergibt eine Befragung des Leipziger Instituts O-Trend vom Mai. Zwar äußern sich mit 38% mehr Befragte eher zufrieden als unzufrieden, doch fast die Hälfte entscheidet sich für die Antwort weder noch. Dieses Muster zeigt sich auch in der übrigen Bevölkerung.
5: Kommt drauf an. Also eigentlich ganz gut. Aber ja, je nachdem, wo ich halt lang fahre, gibt es schon auf jeden Fall auch Wege, wo ich mich ein bisschen unsicherer fühle.
6: Also ich umfahre oft die Innenstadt irgendwie, dass ich da nicht in die Quere komme.
3: Wo sich Fahrräder und Autos denselben Raum teilen, wird Sicherheit schnell zur entscheidenden Frage. Wie zum Beispiel am Wilhelm-Leuschner-Platz. Dort wurde durch einen Unfall mit tödlichen Folgen bereits vor 2 Jahren die Frage nach Sicherheit neu aufgestellt.
6: Probleme sind immer im Konflikt mit dem Autoverkehr, denke ich mal. Also, dass sicher mehr ausgebaut werden kann und Priorität auch irgendwo geschaffen wird.
7: Die Autofahrer mehr Acht geben würden, würde man sich auch sicherer fühlen, vor allen Dingen auch, wenn man mit Kindern unterwegs ist.
3: Solche Konflikte greift auch der Radverkehrsentwicklungsplan 2030 auf, den die Stadt Leipzig auf ihrer Internetseite veröffentlicht hat. Darin beschreibt sie, dass Radfahrende an manchen Kreuzungen trotz vorhandener Radwege teilweise in den Mischverkehr geführt werden. Vorgesehen sind deshalb unter anderem sicherer gestaltete Übergänge, besser auf Radfahrende abgestimmte Ampelschaltungen und eine bessere Beleuchtung ausgewählter Wege. Einige Veränderungen sind im Stadtbild bereits sichtbar. Die Nonnenstraße in Plagwitz wurde zur Fahrradstraße umgestaltet und auch in der Harcourtstraße entstehen neue Radfahrstreifen. Parallel werden dort Fahrbahnen und Leitungen erneuert. Für den ADFC kommt es aber nicht allein darauf an, neue Abschnitte zu bauen. Vorrang hätten Verbindungen, auf denen Radfahrende ohne gefährliche Unterbrechungen durch die Stadt gelangen, wie Krocker erklärt.
2: Ich bin der Meinung, dass Lückenschlüsse das Wichtige sind, dass wir also dass wir zusammenhängende Achsen haben und dass wir dadurch einfach einen passenden Zugang aus den Außenbereichen in die Stadt haben.
3: Für die kommenden Jahre hat die Stadt Leipzig ein klares Ziel formuliert. Bis 2030 sollen die Lücken auf wichtigen Vorrang- und Hauptrouten geschlossen werden. Langfristig soll ein Radnetz entstehen, das an 365 Tagen im Jahr nutzbar ist. Leipzig bringt gute Voraussetzungen mit und hat beim Ausbau aufgeholt. Zur verlässlichen Fahrradstadt wird es aber erst, wenn sichere Wege nicht mehr plötzlich enden. Das Potenzial ist da. Jetzt kommt es auf die Verbindungen an.

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2: Wenn Arzneimittel von Hand gesetzt werden, dann dauert das pro Patient ca. 10 bis 13 Minuten. Durch maschinelle Verblisterung kann der Zeitaufwand auf nicht mal eine Minute reduziert werden.
3: Tausende Tabletten, unterschiedliche Dosierungen und zahlreiche Einnahmezeiten. In Pflegeeinrichtungen fordert die Medikamentenversorgung täglich viel Zeit und Aufmerksamkeit. Was Pflegekräfte bislang häufig von Hand vorbereiten, übernimmt nun zum großen Teil die Dresdner Knut-Apotheke. Apotheker Michael Gebe lässt dazu die Medikamente individuell in kleine Beutel verpacken.
2: Die Medikamente werden zusammengestellt, individuell für den Patienten, zu jedem Dosierzeitpunkt, morgens, mittags, abends, zur Nacht. Wir verblistern die Medikation immer für den Zeitraum von einer Woche. Damit können wir zum einen maximale Stabilität und Sicherheit der Arzneimittel gewährleisten und sind gleichzeitig flexibel genug, um auf Änderungen der Medikation zu reagieren.
3: Wie diese vorbereiteten Wochenrationen in der Praxis ankommen, zeigt sich bei Advita Dresden. Jasmin Schmehl erlebt die Umstellung dort aus Sicht des Pflegedienstes.
4: Die Erleichterung liegt darin, dass unsere Pflegefachkräfte die Medikamente nicht selbst setzen müssen. Es wird nochmal überprüft, ob das Medikament übereinstimmt mit dem Medikamentenplan. Das ist aber in der Regel immer der Fall, sodass wir dann nur das verabreichen müssen, die Medikamente. Das war pro Klient ein Zeitaufwand pro Woche von circa einer halben Stunde, sodass wir dann bei 30 Klienten schon von einer gehörigen Stundenanzahl sprechen.
3: Doch bevor die fertigen Beutel ausgeliefert werden können, müssen viele Informationen zusammenlaufen.
2: Mit unserem System entlasten wir die Pflegeheime und Pflegedienste beim kompletten Medikationsprozess, also beim Medikations- und Rezeptmanagement. Wir kümmern uns um Folgerezepte, damit die Arzneimittel nie ausgehen. Wir prüfen alle Arzneimittel auf Verträglichkeit und Wechselwirkungen. Und wir bereiten die Medikation für die Pflegedienste vor und für die Pflegeheime, sodass jede Dosis zum richtigen Zeitpunkt beim richtigen Patienten ist.
3: Damit wandert nicht nur das Sortieren der Medikamente in die Apotheke. Auch ein großer Teil der Organisation findet nun nicht mehr zwischen den eigentlichen Pflegeaufgaben statt. Wie viel das verändert, zeigt sich vor allem im Kontakt mit den betreuten Menschen.
4: Mit der zusätzlich gewonnenen Zeit können wir mehr für den Klienten da sein, unseren Patienten mehr Zeit schenken und uns um die wichtigen Dinge im Alltag kümmern. Die Medikamentenversorgung wird uns so von der Apotheke abgenommen, sodass wir mehr Zeit haben und uns den individuellen Wünschen besser noch widmen können.
3: Was am Ende wie eine einfache Rolle aussieht, beginnt lange vorher. Mit aktuellen Plänen, verfügbaren Medikamenten und einer lückenlosen Zuordnung. Für die Knut-Apotheke ist daraus längst ein eigener Schwerpunkt geworden.
2: Die Knut-Apotheke ist seit 2007, also seit über 20 Jahren, spezialisiert auf die Versorgung von Pflegeheimen und Pflegediensten. Wir haben jährlich ca. 250.000 Arzneimittelpackungen, die wir abgeben, die wir beliefern und weit über 2,1 Millionen Einzeltagesdosen, mit denen wir unsere Partner versorgen. Wir versorgen aktuell 20 Pflegedienste und Pflegeheime mit über 1.300 Patienten. Wir haben aber durch Digitalisierung und durch die maschinelle Verblisterung Kapazität für über 10.000 Patienten. Wir können hiermit also einen echten Beitrag in der Region leisten.
3: Wie groß das ungenutzte Potenzial in Dresden noch ist, zeigt der Vergleich mit anderen Städten und Ländern.
2: Die Kombination aus digitaler Kommunikation und Verblisterung ist in anderen europäischen Ländern längst Standard. Und auch bei uns in Sachsen ist es so, dass Chemnitz und Leipzig zum Beispiel bereits wesentlich mehr Pflegeheime von der maschinellen Verblisterung profitieren. Hier in Dresden und Ostsachsen sehen wir, dass da einfach noch ein Nachholbedarf ist. Dass einfach die Pflegeheime und Pflegedienste bei uns in der Region noch ein großes Effizienzpotenzial haben, wertvolle Zeit zu sparen, Zeit, die sie für ihre Patienten haben. Und das können sie erreichen durch das bei uns in der Region einmalige Versorgungskonzept der Knut-Apotheke, was Verblisterung kombiniert mit effizienter digitaler Kommunikation.
3: Die Maschine ersetzt keine Pflegekraft. Sie übernimmt aber genau die Arbeit, die bislang viele Stunden gekostet hat, bevor die eigentliche Pflege überhaupt beginnen konnte.

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1: Für mich war das absurd, dort Autobahnabfahrten zu schließen.
2: Hat die Stadt Geuditz bald keinen eigenen Anschluss an die A14 mehr? Heute gibt es im Nordraum die beiden Anschlussstellen Geuditz und Leipzig Nord. Eine der untersuchten Varianten der Autobahn GmbH könnte beide durch einen neuen gemeinsamen Anschluss an der Radefelder Allee ersetzen. Entschieden ist das noch nicht. Trotzdem regt sich in Geuditz, Leipzig und der regionalen Wirtschaft Kritik. Dabei verfolgen alle Beteiligten dasselbe Ziel, den Wirtschaftsraum im Leipziger Norden zu stärken. Differenzen gibt es allerdings bei der Frage, wie das gelingen soll. Der Leipziger Norden und Geuditz bilden einen bedeutenden Wirtschafts- und Logistikstandort. Hier liegen der Flughafen Leipzig-Halle, das Güterverkehrszentrum sowie große Industrie- und Logistikunternehmen. Firmen, Beschäftigte und Lieferverkehre sind auf eine zuverlässige Verbindung zur Autobahn angewiesen und der Nordraum soll weiter wachsen. Genau dieses Wachstum ist der Ausgangspunkt der Überlegungen der Autobahn GmbH. Neue Gewerbe- und Industrieflächen bedeuten voraussichtlich mehr Lieferverkehr, Beschäftigte und Pendler. Die Planungen reichen bereits mehrere Jahre zurück, wie der Sprecher der Autobahn GmbH Niederlassung Ost, Tino Möhring, erläutert.
3: Also die Überlegungen gibt es bereits seit den späten 2010er Jahren. Also schon zu Landeszeiten wurde eben festgestellt, dass man den Leipziger Norden verkehrlich, infrastrukturell weiter verbessern muss, um hier mehr Wirtschaft zu ermöglichen und mehr Industrie anzusiedeln.
2: Im Jahr 2022 übernahm die Autobahn GmbH die Planungen vom Freistaat Sachsen. Vor allem Leipzig Nord hält das Unternehmen langfristig für nicht leistungsfähig genug. Nach seinen Untersuchungen bestehen außerdem Defizite bei der Verkehrssicherheit. Genannt werden unter anderem eingeschränkte Sichtweiten und nur bedingt leistungsfähige Kreuzungen im Umfeld. Zunächst wurden mehr als 40 Möglichkeiten betrachtet. Inzwischen konzentriert sich die Untersuchung auf wenige Varianten. Eine Vorzugsvariante steht allerdings noch nicht fest. Dass die Infrastruktur verbessert werden muss, stellen Leipzig und Geuditz nicht grundsätzlich in Frage. Die Kommunen wollen die bestehenden Anschlüsse erhalten und modernisieren. Reik Bergner ist Oberbürgermeister der Stadt Geuditz. Seine Stadt liegt unmittelbar an der A14, am Flughafen und an großen Gewerbestandorten. Für ihn wäre eine zusätzliche Abfahrt denkbar, aber nicht als Ersatz für die vorhandenen Verbindungen.
1: Der Hintergrund ist ja ganz klar, die Gedanken der Autobahn GmbH, die sind für die kommunale Ebene nicht mittragbar. Wir haben Autobahnabfahrten, die funktionieren, die sind sicherlich nicht standardmäßig ausgebaut, das soll man gerne tun. Und wir haben ein großes Gewerbegebiet an der Radefelder Allee und wenn man noch eine dritte Abfahrt bauen möchte, dann soll man das tun. Aber für mich war das absurd, dort Autobahnabfahrten zu schließen. Und nein. Und die Einigkeit der kommunalen Familie an der Stelle ist ja sehr groß.
2: Aus Sicht der Stadt geht es nicht nur um möglichst kurze Wege. Mehrere Anschlüsse bieten auch Alternativen, wenn eine Strecke wegen eines Unfalls, einer Sperrung oder starkem Verkehr nicht nutzbar ist. Bergner verweist besonders auf die Erreichbarkeit des Flughafens und die Ausfallsicherheit des Verkehrsnetzes.
1: Ich sag mal, die Abfahrt Geuditz ist die einzige Zufahrt zum Flughafen. Die Abfahrt Leipzig-Nord brauchen wir uns nicht drüber unterhalten. Hat die Stadt Leipzig und der Freistaat vermutlich vor noch gar nicht so langer Zeit viel Geld ausgegeben, haben das vierspurig ausgebaut als Zubringerstraße Richtung Lindenthal, Richtung Leipziger Norden. Es wäre auch Steuermittelverschwendung in Größenordnung, also überhaupt auf die Idee zu kommen, diese Abfahrt zu schließen und diese Straße entsprechend in ihrer Wertigkeit dann auch runterzunehmen. Keine Ahnung, wer auf solche Ideen kommt.
2: Die Autobahn GmbH sieht drei dicht beieinander liegende Anschlüsse dagegen nicht automatisch als Vorteil. Bei einer zusätzlichen Abfahrt könnten sich also Ein- und Ausfahrbereiche überschneiden, wie Tino Möhring erläutert.
3: Da haben wir dann definitiv wieder ein Thema der Verkehrssicherheit. Und allein zwischen Geuditz und Leipzig-Nord sind es ja auch lediglich 4 Kilometer. Also da dazwischen noch eine Anstelle zu betreiben sozusagen, das wäre auch aus verkehrlicher Sicht nicht sinnvoll.
2: Unterschiedlich bewerten beide Seiten auch den bisherigen Austausch. Laut Bergner sei die Zusammenarbeit mit den Behörden grundsätzlich konstruktiv. Von der konkreten Planungsausrichtung habe sich Geuditz allerdings überrascht gefühlt. Möhring betont dagegen den langjährigen fachlichen Dialog.
3: Und da ist es so, dass wir seit ungefähr 3 Jahren Gespräche mit der Stadt Görlitz, auch mit der Stadt Leipzig führen, aber eben auch mit großen industriellen Playern, aber genauso mit dem Landkreis, aber auch eben Naturschutz, Denkmal, Umweltschutzbehörden. Und dass wir diese Variantenuntersuchungen dort vorgestellt haben und den Grundbedarf dort auch skizziert haben.
2: Bis zu einer Entscheidung dürften noch Jahre vergehen. Klar ist bislang nur, beide Seiten wollen den Nordraum stärken. Bis dahin wird weiter diskutiert werden, ob die bestehenden Anschlüsse Schkeuditz und Leipzig-Nord erhalten bleiben oder der Verkehr künftig an einem neuen Standort gebündelt wird.

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Einen schönen guten Abend und herzlich willkommen zu Sachsen aktuell am 5. August. Das sind unsere Themen heute. Drohnenalarm am Flughafen Leipzig-Halle. Außerdem Gleis-Großbaustelle, Endspurt am Hauptbahnhof Leipzig und Blick hinter die Türen des Stasi-Archivs in Dresden.

0: Wir starten unsere Sendung mit einem Thema aus Leipzig. Gerade in der Ferienzeit ist der Flughafen Leipzig-Halle für viele Menschen der Startpunkt ihrer Reise. Gleichzeitig ist er eines der wichtigsten Frachtdrehkreuze Deutschlands. Millionen Pakete und zahlreiche Frachtflüge laufen hier jeden Tag über den Standort. In der vergangenen Nacht kam es dort jedoch zu einem Großeinsatz. Der Flughafen wurde für mehrere Stunden gesperrt. Die Einzelheiten dazu erfahren Sie jetzt.
1: Zwei Drohnen behindern Flugbetrieb massiv und beschädigen offenbar eine Frachtmaschine. In der Nacht von Dienstag auf Mittwoch wurde am Flughafen Leipzig-Halle zunächst eine Drohne entdeckt. An ihr sollen laut Medienberichten eine unbekannte Masse und ein Zünder befestigt gewesen sein. Besonders brisant, die Drohne habe sich in unmittelbarer Nähe einer ukrainischen Antonov-Frachtmaschine befunden. Der Fund löste einen Großeinsatz von Bundespolizei und sächsischer Landespolizei aus. Laut Medienberichten behandelten die Einsatzkräfte den Gegenstand als möglichen Sprengsatz. Entschärfer sollten die Drohne demnach kontrolliert zur Sprengung bringen. Ob es tatsächlich zu einer kontrollierten Sprengung kam, ist bislang unklar. Die Angaben zu der unbekannten Masse und dem Zünder wurden von den zuständigen Behörden am Mittwochvormittag zunächst nicht offiziell bestätigt. Bestätigt ist, dass der Flugbetrieb am Flughafen Leipzig-Halle in der Nacht und an den frühen Morgenstunden zeitweise vollständig eingestellt wurde. Der Einsatzort lag im Frachtbereich und damit räumlich getrennt vom Vorfeld für Passagiermaschinen. Die Nordbahn wurde nach etwa 2 Stunden wieder freigegeben. Die Südbahn blieb am Mittwochvormittag wegen der laufenden Ermittlungen zunächst gesperrt. Ein Passagierflugzeug und mehrere Frachtmaschinen mussten umgeleitet werden. Am DHL-Drehkreuz sei es bis in die Morgenstunden zu erheblichen Verzögerungen gekommen. Ungeklärt ist außerdem ein möglicher weiterer Zwischenfall mit einer Frachtmaschine in derselben Nacht. Laut Medienberichten soll diese zweite Drohne in mehreren hundert Metern Höhe mit einem unbekannten Objekt kollidiert sein. Das Flugzeug sei anschließend auf einem Ausweichflughafen in Hannover gelandet. Dort seien demnach von Behörden leichte Schäden im Frontbereich festgestellt worden. Laut Medienberichten würde dieser Vorfall als mögliches Staatsschutzdelikt von den Behörden eingestuft. Ein möglicher Sabotageakt werde nicht ausgeschlossen. Die Behörden in Sachsen und Niedersachsen ermitteln. Die Suche nach dem mutmaßlichen Drohnenpiloten blieb zunächst ohne Erfolg. Am Mittwochvormittag lief der Flugverkehr nach Angaben der Polizei hier in Leipzig-Halle wieder weitgehend reibungslos. Der Flughafen selbst war nicht mehr gesperrt. Eine Gefahr für die Bevölkerung bestehe nach bisherigen Kenntnisständen nicht.
0: Soweit zum Einsatzgeschehen. Bei uns geht es jetzt weiter um die Thematik Automobilindustrie. Volkswagen steckt in der größten Transformation seiner Unternehmensgeschichte. Sinkende Gewinne, ein schwaches China-Geschäft und ein harter Sparkurs setzen den Konzern unter Druck. Bis zu 50.000 weitere Arbeitsplätze stehen weltweit auf dem Prüfstand. Auch das Werk in Zwickau gilt als möglicher Kandidat für Einschnitte. Doch was bedeutet das für den Automobilstandort Sachsen? In dem folgenden Beitrag erfahren Sie, warum die Herausforderungen weit über Volkswagen hinaus reichen.
2: Wir haben in der Vergangenheit viel Speck angesetzt und den müssen wir uns jetzt abtrainieren.
0: Ein Satz, der aufhorchen lässt und einer, der die Lage der deutschen Automobilindustrie wohl kaum treffender beschreibt. Volkswagen steckt mitten im größten Umbau seiner Geschichte mit Folgen, die auch Sachsen spürt. Volkswagen kämpft weiter mit sinkenden Gewinnen. Im zweiten Quartal brach der Überschuss um knapp 33% ein, der 10. Gewinnrückgang in Folge. Der Konzernchef will deshalb den Sparkurs verschärfen. Bis zu 50.000 weitere Arbeitsplätze weltweit stehen auf dem Prüfstand. Außerdem wird über 4 deutsche Werke diskutiert, darunter auch der Standort Zwickau. Gerade Sachsen blickt deshalb besonders aufmerksam nach Wolfsburg. Mit rund 580.000 produzierten PKW im vergangenen Jahr zählt der Freistaat zu den wichtigsten Automobilstandorten Deutschlands. Die Werke verfügen über Kapazitäten von bis zu 840.000 Fahrzeugen jährlich. Ausgelastet sind sie derzeit aber nur noch zu gut 71%. Wie angespannt die Situation der gesamten Branche ist, beobachtet auch Andreas Wächtler vom Automobilnetzwerk AMZ Sachsen.
2: In Sachsen ist die Lage aktuell herausfordernd, das können wir nicht anders sagen. Auf der einen Seite gucken wir positiv auf einige Themen, zum Beispiel BMW hatte 2025 ja gute Zahlen geschrieben. Auf der anderen Seite haben wir natürlich gerade große Probleme, das braucht man nicht zu verschweigen. Wir haben also Produktionsrückgänge, alle OEMs stecken aktuell sehr unter Druck, der vor allem aus China kommt. Und somit haben wir halt das Problem, dass unsere Werke nicht ausgelastet sind, dass wir dadurch Kostenthemen angucken müssen, dass wir uns insgesamt konsolidieren müssen.
0: Gerade der Blick nach China sei entscheidend, sagt Wächtler. Dort hätten die deutschen Hersteller jahrelang hohe Gewinne erzielt. Genau dieses Geschäft falle nun weg und sorge inzwischen auch in Sachsen für zunehmenden Druck.
2: Auf der anderen Seite haben wir den Weltmarkt und der sortiert sich aktuell neu. Und da ist insbesondere das Thema China aus unserer heutigen Sicht eins der großen Herausforderungen. Wir verlieren aktuell in Größenordnungen Marktanteile in China und daher kommt auch das Problem. Wir haben also in der Vergangenheit in China viel Geld verdient und damit die Unzulänglichkeiten unserer auch deutschen Standorte kaschieren können. Das fällt heute weg. Und genau deswegen haben wir in Deutschland ein großes Problem. Wir müssen quasi jetzt viel mehr tun, um wieder hier unsere deutschen Standorte wettbewerbsfähig zu bekommen, damit wir eben ja, für die Zukunft gewappnet sind.
0: Wie groß die Herausforderung ist, zeigt auch die Prognose des Automobilnetzwerks Sachsen. Im Basisszenario könnte die Pkw-Produktion im Freistaat bis 2030 auf rund 340.000 Fahrzeuge zurückgehen. Gleichzeitig würden auch die Exporte deutlich sinken. Doch nicht nur die Autobauer selbst sind betroffen, auch viele Zulieferer in Sachsen spüren den Wandel und die aktuelle Lage auf dem Markt. Allerdings längst nicht alle gleichermaßen.
2: Zum einen haben wir Zulieferer, die direkt an unseren sogenannten OEM-Standorten hängen. Das sind also Zulieferer, die direkt Teile in die Werke liefern. Die stecken natürlich direkt auch in dieser Krise. Wenn also der Zulieferer an der Stelle nicht mehr liefern muss, dann verliert er das Geschäft. Das heißt, wir werden dort weitere Personalabbaumaßnahmen sehen. Entsprechend so, wie auch beim OEM letztendlich Produktion verloren geht, wird in der Zulieferindustrie in den sogenannten JIT-Standorten auch Personal abgebaut werden müssen. Auf der anderen Seite gibt es halt Zulieferer, die sind nicht so abhängig von dem Geschäft hier regional. Und für die ist es letztendlich relativ egal, ob die jetzt nach Zwickau liefern oder nach Emden. Ja, und somit sind die jetzt nicht ganz so betroffen. Also es ist ein sehr differenziertes Gebilde.
0: Für Wächtler steckt hinter der Krise aber noch ein viel grundlegenderes Problem. Die Automobilindustrie verändert sich gerade grundlegend. Der klassische Verbrennungsmotor verliert an Bedeutung. Entscheidend werden Elektromobilität, Software und Innovationstempo. Während bundesweit gegen den Sparkurs protestiert wird, auch Beschäftigte am VW-Standort Chemnitz haben gemeinsam mit der IG Metall demonstriert, richtet sich der Blick inzwischen nach vorn. Trotz aller Schwierigkeiten sieht das Automobilnetzwerk Sachsen durchaus Chancen. Für Wächtler liegt der Schlüssel vor allem im Netzwerken und Synergien bilden.
2: KI ist der Produktivitätsbooster der nächsten Jahrzehnte und wer das nicht tut, der verliert mal prinzipiell. Wir haben in den letzten Jahrzehnten das Thema Produktion natürlich gelernt. Das ist eine deutsche Tugend, das können wir. Und all diese Prozessdaten, alles, was da eine Rolle spielt, die beherrschen wir sehr gut. Sodass ich glaube, dass wir auch mit der KI-Integration einen entscheidenden Vorteil herausarbeiten können, wenn wir eben unser Prozesswissen mit der neuen Technologie zusammenbringen.
0: Wie der Sparkurs bei Volkswagen am Ende aussehen wird, soll sich bis zum Jahresende entscheiden. Für Sachsen geht es dabei um weit mehr als nur einen einzelnen Konzern. Die Branche beschäftigt zehntausende Menschen und bleibt einer der wichtigsten Industriezweige des Freistaats. Ob die Werke wieder besser ausgelastet werden und der Strukturwandel gelingt, dürfte deshalb weit über Wolfsburg hinaus Folgen haben. Von der Automobilindustrie zum ÖPNV. Vor dem Leipziger Hauptbahnhof wird seit Wochen gebaut. Weil die große Zentralhaltestelle gesperrt ist, fahren zahlreiche Linien der Leipziger Verkehrsbetriebe weiträumige Umleitungen. Was genau an diesem wichtigen Verkehrsknotenpunkt erneuert wird und ob die Arbeiten tatsächlich bis zum Ende der Sommerferien abgeschlossen werden können, das hat sich Reporter Jonas Juckeland auf der Baustelle angesehen.
1: Gleisbau am Hauptbahnhof, doch hält der Zeitplan?
3: Das ist eine sehr große Herausforderung, insbesondere bei der Hitze der heutigen Tage. Die Leute, die am Schweißgerät sitzen, die Gussasphalt einbauen müssen. Aber alle sind sich der Tragweite bewusst.
1: Schweißarbeiten und heißer Asphalt bei extremer Sommerhitze. Am Nadelöhr vor dem Leipziger Hauptbahnhof erneuern die LVB die Tramgleise. Der laufende Verkehr wird deshalb seit Tagen umgeleitet.
3: Weil über diese Konstruktion fahren eigentlich alle Linien drüber.
1: Bis zum Ende der Sommerferien 2026 soll alles fertig sein. Doch hält der Zeitplan? Ein Besuch auf Leipzigs Baustelle, der Superlative. Einer, der diesen Kraftakt koordinieren muss, ist Jens Ellinger. Der Teamleiter für die Baudurchführung bei den Leipziger Verkehrsbetrieben verantwortet mit seinen Projektleitern die Arbeiten vor Ort. Es ist nicht zu übersehen, am Leipziger Hauptbahnhof wird gebaut und ganz konkret die Gleisanlagen der Leipziger Verkehrsbetriebe. Was wird ganz konkret gemacht hier?
3: Wir erneuern gerade die Gleissonderkonstruktion in der Einfahrt vom Ring in die Kurt-Schumacher Straße. Das ist eine besondere Gleiskonstruktion, wo sich verschiedene Gleise in verschiedensten Richtungen kreuzen.
1: Rund 900 Straßenbahnen passieren diesen Knotenpunkt täglich. Diese Dauerbelastung lässt die Anlagen schneller verschleißen als an anderen Stellen im Netz. Einzelne Abschnitte durften die Bahnen zuletzt nur noch mit 10 oder 20 Kilometern pro Stunde befahren. Deshalb erneuern die LVB den Gleisbereich rund um den Hauptbahnhof bereits seit 2018 Stück für Stück. Der komplizierteste Abschnitt würde jetzt zum Schluss bevorstehen, weiß Jens Ellinger.
3: Und dieser Bereich war nicht durch Zufall der letzte, weil das der komplizierteste ist. Und wir haben es aber durch eine einigermaßen kluge Projektvorbereitung geschafft, dass wir nicht komplett sperren müssen, sondern wir haben das nochmal in zwei Bauabschnitte geteilt. Der eine war, da haben wir die Kurve aus der Kurt-Schumacher-Straße raus Richtung Tröntlin-Ring in Ordnung gebracht. Und jetzt ist der Bereich dran, der sozusagen alle vier Gleise vorm Hauptbahnhof verkehrsfrei macht.
1: Rund 3 Millionen Euro investieren die LVB in diesen Umbau. Der erste Abschnitt ist bereits fertig. In der zweiten Bauphase seien nun die zentralen Steige A bis D vor dem Hauptbahnhof dran und deshalb gesperrt. Der Straßenbahnverkehr wird deshalb auf die Westseite und die Wintergartenstraße verteilt. Die Netzplangrafik zeigt, von der Westseite geht es vor allem nach Norden und Westen, über die Wintergartenstraße in den Osten und Südosten. Zusätzlich fahren die Baulinien 31 und 36, heißt es von den Leipziger Verkehrsbetrieben. Doch warum war die Erneuerung gerade jetzt notwendig? Für die Fahrgäste bleibt vor allem eine Frage. Die Linien fahren mit erheblichen Umleitungen jetzt. Wie lange werden die Arbeiten noch dauern?
3: Ja, die Lebensdauer von Gleisanlagen ist ganz stark abhängig, erstmal von der Bauweise, aber auch vor allen Dingen von der Art und Weise der Nutzung. Jetzt ist der Bereich vom Leipziger Hauptbahnhof der absolute Dreh- und Angelpunkt. Fast alle Linien der Leipziger Verkehrsbetriebe fahren da drüber. Wir reden von Achsübergängen. Viele, viele tausende Achsübergänge sind da drüber gegangen. Und das bedeutet, dass diese Gleisanlagen hier auch dem höchsten Verschleiß unterliegen. Und es ist einfach, wenn wir bei normalem Gleis davon ausgehen, dass wir eine Lebensdauer von 20 Jahren haben, dann ist das hier massiv verkürzt. Und wenn ich sage, dass wir seit 2018 in verschiedenen Abschnitten hier schon gebaut haben, dann heißt das, es wird nicht allzu lange dauern, dass die ersten Abschnitte auch schon wieder Instandsetzungsmaßnahmen nach sich ziehen werden oder auch wieder eine komplette Erneuerung erfordern.
1: So Jens Ellinger. Nach aktuellem Plan sollen die Arbeiten am 16. August enden. Ab dem 17. August, pünktlich zum Beginn des neuen Schuljahres, wollen die LVB am Hauptbahnhof wieder zum normalen Linienverkehr zurückkehren. Eine große Reserve bleibt nicht.
3: Wir haben vor, die Arbeiten komplett in den Sommerferien abzuschließen. Für den ersten Abschnitt ist uns das ja gelungen. Die erste Hälfte der Sommerferien ist vorbei. Jetzt haben wir die zweite angegangen.
4: Bis dahin bleibt Leipzigs wichtigster Verkehrsknotenpunkt ein Nadelöhr auf Umwegen.
0: Und damit herzlich willkommen zurück zu Sachsen aktuell an diesem Mittwoch. Schön, dass Sie dran geblieben sind. Geöffnete Briefe, abgehörte Telefone und sogar Wanzen in den eigenen vier Wänden. Die Staatssicherheit griff tief in das Privatleben vieler DDR-Bürger ein. Im Stasi-Unterlagenarchiv Dresden konnten Senioren nun hinter sonst verschlossene Türen blicken und bei Bedarf gleich einen Antrag auf Einsicht in die eigenen Akten stellen. Wir haben die Führung für Sie begleitet.
5: Es gab ein umfangreiches politisches, operatives Zusammenwirken und die Staatssicherheit hat nicht losgelöst gearbeitet.
6: Ein Blick in sonst verschlossene Stasi-Archivbereiche macht sichtbar, was bis heute oft übersehen wird.
5: Sie war verantwortlich für vieles, aber die Verantwortung haben auch andere mitgetragen.
6: Cornelia Herold leitet das Stasi-Unterlagenarchiv in Dresden. Bei einer besonderen Führung konnten Seniorinnen und Senioren zuletzt einen Einblick in den nicht öffentlich zugänglichen Bereich des Archivs der Geheimpolizei der DDR bekommen.
5: Die wissen viel mehr und man merkt einfach auch bei sehr heterogenen Gruppen, also junge Besucher, alte Besucher, dass da ein unterschiedlicher Wissensvorsprung auch da ist aufgrund der historischen Erfahrung und auch der eigenen Erlebnisse. Und da haben wir festgestellt, dass es vielleicht ganz gut wäre, wenn man das auch ganz individuell für die Senioren anbietet, weil die ganz andere und Senioren anbietet, weil die ganz andere Erfahrungen einfach mitbringen, ganz andere Fragen auch mitbringen.
6: Die von der Bundesbehörde angebotenen Führungen durch das Archiv finden seit 2022 regelmäßig statt und werden laut der Archivleiterin sehr gut angenommen.
5: Dort wird einmal über die Übernahme der Stasi-Unterlagen durch den damaligen Sonderbeauftragten für die Stasi-Unterlagen erläutert. Dann ging es ja über den Bundesbeauftragten weiter bis hin zum Bundesarchiv. Also es geht so ein bisschen um die Einleitung. Warum haben wir die Akten übernommen? Wie sind die hierher gekommen? Dann geht es natürlich auch darum, was haben wir denn hier an Bestand? Wie recherchieren wir? Und was steht in den Akten?
6: Hinter den nüchtern anmutenden Formularen stehen oft sehr persönliche Lebensgeschichten. Decknamen, Berichte und Vermerke zeigen, wie systematisch Informationen gesammelt wurden. Allein im Dresdner Stasi-Unterlagenarchiv türmen sich 8 Regalkilometer Unterlagen und 3 Millionen Karteikarten.
5: Spannend ist für viele auch immer der doch sehr weitreichende Eingriff ins Privatleben, dass eben viele zwar sagen, ja, das haben wir gewusst, aber nicht in der Dimension, beispielsweise bei der Postkontrolle. Also Briefgeheimnis spielte da keine Rolle. Es gab kein Briefgeheimnis in dem Sinne für die Staatssicherheit. Da gab es eine Postkontrolle und das wurde einfach überwacht. Und genauso konnte das bei Abhörmaßnahmen, wenn man in den Fokus geraten war, Abhörmaßnahmen über Telefonüberwachung bis auf Wanzen in der eigenen Wohnung nach sich ziehen.
6: Wer wissen möchte, ob auch über das eigene Leben Informationen gesammelt wurden, der kann selbst eine Recherche anstoßen.
5: Also es kann jeder einen Antrag auf persönliche Akteneinsicht stellen. Natürlich jeder Bürger, der 1989 18 Jahre alt war, da ist es sehr wahrscheinlich, dass da vielleicht auch ein Hinweis oder Ähnliches vorhanden sein könnte. Wir raten immer an, dass Sie möglichst alles angeben, wo Sie gelebt haben, wo Sie studiert haben, gewohnt haben, weil die Staatssicherheit natürlich in den Bezirken der DDR tätig war. Es gibt nicht meine Akte oder die eine meine Akte, sondern oftmals sind ja Menschen auch Teil einer Familie. Und dann gibt es vielleicht zu einem Angehörigen eine Unterlage, wo man dann eben mit drin auftaucht.
6: Die Akten erzählen allerdings ausschließlich aus der Perspektive des Ministeriums für Staatssicherheit. Für eine vollständige historische Einordnung müssen deshalb auch andere Quellen berücksichtigt werden.
5: Das Ministerium für Staatssicherheit war Schild und Schwert der Partei, also ausführendes Organ der Sozialistischen Einheitspartei Deutschlands und hat sozusagen die SED-Diktatur wesentlich mitgetragen. Und das ist etwas, was vielfach in der Bevölkerung, glaube ich, nicht mehr so vermittelt wird, dass die Staatssicherheit zwar das ausführende Organ war, aber auch immer bekannt war, dass die SED das Ganze, also der SED waren die Dinge bekannt, die die Staatssicherheit tut.
0: Und von Einblicken in die Vergangenheit geht es nun nach Jöhstadt, wo ganz Neues entstehen soll. Seit vielen Jahren gestaltet die EG Preßnitztalbahn die Region zwischen Jöhstadt und Steinbach aktiv. Jetzt soll in Jöhstadt ein neuer Erlebnisbahnhof entstehen. Dazu weicht aktuell ein alter Neubaublock, der schon lange das Bild in und um den Bahnhof der Preßnitztalbahn stört.
7: Mario Böhme, schlägt da das Herz höher seit 7.30 Uhr? Ich hoffe, das ist exakt hier. Steht hier ein großer Bagger vor diesem ehemaligen Bau, den ihr seit Jahren verflucht. Stimmt das?
8: Ja, ich sag mal, ab heute ist das sichtbare Zeichen der Baufeldfreimachung für unser großes Projekt Erlebnisbahnhof Jöhstadt, also der Wiederaufbau des gesamten Bahnhofs Jöhstadt mit seinen Gleisanlagen in seiner vollen Schönheit. Ja, und ab heute 7.30 Uhr werden Tatsachen geschaffen, richtig, ja.
7: Klär uns doch mal auf, seit wann steht das Ding überhaupt hier und wie lange waren hier Mieter untergebracht?
8: Ja, der Block ist 1988 gebaut worden, eingeweiht worden, nachdem die Preßnitztalbahn hier in Jöhstadt 1984 das letzte Mal gefahren ist. Und wie das zu DDR-Zeiten so war, es wurde Wohnraum benötigt und das schnellste und effektivste war natürlich, so einen Plattenbau hier an dieser Stelle hinzustellen, weil halt auch die Fläche frei war. Und zugegebenermaßen nicht gerade besonders schön in die Landschaft passt. Ja, und so mussten wir uns viele, viele Jahre, konkret seit 1990, seit der Wiederaufbau der Preßnitztalbahn läuft, damit abfinden, dass der Bahnhof Jöhstadt nicht in seiner vollen Schönheit wieder aufgebaut werden konnte. Und heute beginnt eigentlich eines der sichtbaren Zeichen einer langen, langen Vorbereitungszeit, was begonnen hat mit dem Wunschdenken, mit dem, glaube ich, unerreichbaren, ja, wenn der Bahnhof mal wieder komplett aufgebaut werden könnte. Aber wie das so ist, aus Träumen, aus Wünschen, wenn man dranbleibt, wird irgendwann Realität. Und ja, heute ist es soweit. Ab heute wird der Block zurückgebaut, die Fläche freigeschaffen, dass wir in den nächsten Jahren die Gleise wieder aufbauen können und den Bahnhof wieder in seiner vollsten Schönheit errichten können.
7: Und die nächsten Jahre, die interessieren mich natürlich und auch unsere Zuschauer. Ja. Also dieses Bahnhofsgelände wird sich total verändern hier. Das Altgebäude wird natürlich stehen bleiben hier, aber bis zur Fahrzeughalle hier wird es natürlich einen Umbruch geben.
8: Ja, es ist ja nicht nur, dass die Gleisanlagen wieder aufgebaut werden, sondern wir wollen das gesamte Bahnhofsgelände hier am Bahnhof Jöhstadt, um den Bahnhof Jöhstadt zu einem Erlebnis- und Tourismusbereich entwickeln, wo also der Besucher, der herkommt, mehr erleben kann als nur Bahnfahren, wenn wir zum Beispiel in der Woche nicht fahren, dass es eine Ausstellung gibt, dass man sich trotzdem auch Fahrzeuge anschauen kann, dass man das Eisenbahngeschehen irgendwie nachvollziehen kann. Also wir wollen hier richtig einen touristischen Schwerpunkt schaffen, hier in Jöhstadt am Bahnhofsbereich. Und jetzt geht natürlich mit diesem Abriss die richtige Umsetzung los. Aber natürlich ist sowas nicht von heute auf morgen gemacht. Es wird natürlich einige Zeit in Anspruch nehmen. Und ja, mit Terminen, das ist immer, wie es so ist. Aber ich sage mal, es ist realistisch, in den nächsten 2 Jahren zumindest die Gleisanlagen mal aufzubauen. Und dann werden wir Stück für Stück, PAP, immer wieder was Neues bieten.
7: Wir wollen unsere Zuschauer beruhigen. Es wird auch viele Parkplätze geben hier. Das Areal im Hintergrund, hier wo noch Bäume stehen, das wird sich auch total verändern. Hier kann man rund um diesen Bahnhof spazieren gehen.
8: Das ist richtig. Es wird also dann auch verschiedene Punkte geben in Zukunft, wo man sich informieren kann, wo man was erleben kann bei einem Rundgang im Außenbereich bzw. auch im Innenbereich des Bahnhofes. Und was für die Besucher ganz wichtig ist, wir werden die Einschränkungen für den Fahrbetrieb natürlich so gering wie möglich halten. Also wir werden weiter jedes Wochenende unseren Fahrbetrieb durchführen und die Besucher, die Zuschauer sind natürlich auch herzlich eingeladen, sich in den nächsten Wochen für weiteren Fortschritt hier zu informieren.
7: Also die Gäste, die werden sich natürlich auch auf elektronische Mittel berufen können und da wird man sicherlich eine kleine Zeitreise unternehmen können. Wird das so werden?
8: Ja, auch das wird es geben. Auch das ist geplant, dass in einem Ausstellungsbereich man die Geschichte nicht nur der alten Preßnitztalbahn verfolgen kann, sondern auch ja, die Geschichte oder ja, den langen Zeitraum des Wiederaufbaus seit 1990. Auch das wird in Zukunft elektronisch in Bild und Ton zu erleben sein, der Öffentlichkeit zugeführt werden. Und ich sag mal, da haben wir natürlich hier jemand hinter der Kamera stehen, der sehr, sehr viel davon dokumentiert hat. Und da werden wir dann das eine oder andere auch mitverwenden.
7: Also ich bin jetzt schon neugierig, aber ich muss mich noch etwas gedulden. Du nennst keine Zahlen, aber wie erwähnt, auch der Woche über, wo ansonsten kein Fahrbetrieb herrscht, sollte man mal hier vorbeischauen.
8: Das ist richtig, genau. Das ist auch die große, der große Nenner, auf den wir hier kommen wollen, dass wir auch in der Woche hier die Möglichkeit haben, wenn uns Leute besuchen, dass sie, wenn sie vielleicht nicht mit der Bahn fahren können, aber doch einiges erleben können und quasi nicht umsonst herkommen.
7: Mario Böhme, wir freuen uns drauf. Alles Gute wünsche ich euch. Einen Bauverlauf ohne große Probleme und bis zum Übergabepunkt haben wir noch etwas Zeit.
8: Das ist richtig. Ja, jetzt steht erstmal im Vordergrund die Baufeldfreimachung und da hoffen wir, dass alles nach Plan verläuft, dass es keine Probleme, keine Unfälle gibt und alles im Kostenrahmen bleibt. Und dann gehen wir den nächsten Schritt an.
0: Das war Sachsen aktuell vom Mittwoch. Mehr Meldungen sowie weitere Nachrichten finden Sie natürlich auch online wie gewohnt auf unserer Website unter www.sachsen-fernsehen.de oder auf unseren zahlreichen Social-Media-Plattformen auf Instagram, Facebook und natürlich auch auf YouTube. Das gesamte Team wünscht Ihnen jetzt noch einen entspannten Abend. Machen Sie es gut und bleiben Sie gesund.
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5: Nachrichten. Bundesinnenminister Alexander Dobrindt hat seinen Urlaub unterbrochen wegen eines Vorfalls mit einer Drohne am Flughafen Leipzig. Das Ministerium teilte mit, dass Dobrindt zu einer Lagebesprechung mit dem sächsischen Innenminister Armin Schuster und den Spitzen der Sicherheitsbehörden anreist. An dem Treffen sollen unter anderem Bundespolizeipräsident Dieter Roman und Verfassungsschutzchef Sinan Selen teilnehmen. Im Landkreis Mittelsachsen sind innerhalb von knapp 3 Wochen 10 Ortstafeln und Verkehrszeichen gestohlen worden. Laut dem Landkreis betrifft dies Straßen in Mühlau, Marbach, Reichenbach und Großschirmer. Solche Diebstähle kommen zwar immer wieder vor, doch eine derartige Häufung ist ungewöhnlich. Der Straßenbetriebsdienst warnt davor, dass das Entfernen der Schilder nicht nur Kosten verursacht, sondern auch andere Verkehrsteilnehmer gefährden kann. Besonders während der Festivalsaison verschwinden häufig Schilder mit Zahlen wie 30 oder 50, die als Dekoration für Feiern genutzt werden. Nach einem schweren Unwetter in der sächsischen Schweiz hat Sachsenforst mit den Aufräumarbeiten begonnen. Laut der Nationalpark- und Forstverwaltung haben zunächst die Sicherung von Gebäuden und Infrastruktur Priorität. Zu den ersten Einsatzorten gehören die Felsenbühne Rathen und die Waltersdorfer Mühle. Forstminister Georg Ludwig von Breitenbuch appelliert an Besucher, Absperrungen zu beachten und Einsatzkräfte nicht zu behindern. Das Schadensgebiet bleibt bis mindestens Ende August gesperrt. Alternative Routen wurden eingerichtet. Wie lange die Arbeiten dauern werden, ist derzeit unklar aufgrund des schwierigen Geländes und hoher Sicherheitsanforderungen.

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2: Leipzig ist prädestiniert als Fahrradstadt. Also wir haben wenig Steigungen, wir sind hier in der Ebene, das erleichtert das Radfahren.
3: Doch dieses Versprechen kann auf dem Weg durch die Stadt abrupt enden.
4: Es gibt Stellen, wo ich mich als Radfahrer irgendwie dann doch auch verlassen fühle vom Verkehrssystem, wo ich plötzlich irgendwo im Nichts strande und der Radweg ist weg.
3: Leipzig hat beim Radverkehr aufgeholt. Gleichzeitig erleben Radfahrende Schlaglöcher, blockierte Wege und Lücken im Netz. Wie weit ist die Fahrradstadt also wirklich? Und was fehlt noch? Mehr als 400 Kilometer Radverkehrsanlagen gibt es inzwischen in Leipzig. Im Jahr 1990 waren es erst 74. Knapp jeder fünfte Alltagsweg wird heute mit dem Fahrrad zurückgelegt. Der Radverkehr ist damit längst ein wichtiger Teil der städtischen Mobilität und dennoch gibt es noch Steigerungspotenzial.
2: Ich glaube, dass Leipzig richtig denkt, auf einem guten Weg ist, aber noch viel Luft nach oben hat.
3: André Krocker vertritt beim ADFC Leipzig die Interessen der Radfahrenden und kennt die Stärken und Schwächen des Leipziger Radnetzes gut. Er hält viel von der Idee der Radstadt, doch sein Urteil fällt nicht überall so positiv aus.
2: Die größten Probleme, das sind die Lückenschlüsse, kann man sagen. Also, dass man immer wieder einen Flickenteppich hat und kein zusammenhängendes Netz hat. Und also es gibt viele, viele Lücken, an denen wir arbeiten müssen, an denen auch gearbeitet wird.
3: Ein ähnlich gemischtes Bild ergibt eine Befragung des Leipziger Instituts O-Trend vom Mai. Zwar äußern sich mit 38% mehr Befragte eher zufrieden als unzufrieden, doch fast die Hälfte entscheidet sich für die Antwort weder noch. Dieses Muster zeigt sich auch in der übrigen Bevölkerung.
5: Kommt drauf an. Also eigentlich ganz gut. Aber ja, je nachdem, wo ich halt lang fahre, gibt es schon auf jeden Fall auch Wege, wo ich mich ein bisschen unsicherer fühle.
6: Also ich umfahre oft die Innenstadt irgendwie, dass ich da nicht in die Quere komme.
3: Wo sich Fahrräder und Autos denselben Raum teilen, wird Sicherheit schnell zur entscheidenden Frage. Wie zum Beispiel am Wilhelm-Leuschner-Platz. Dort wurde durch einen Unfall mit tödlichen Folgen bereits vor 2 Jahren die Frage nach Sicherheit neu aufgestellt.
6: Probleme sind immer im Konflikt mit dem Autoverkehr, denke ich mal. Also, dass sicher mehr ausgebaut werden kann und Priorität auch irgendwo geschaffen wird.
7: Die Autofahrer mehr Acht geben würden, würde man sich auch sicherer fühlen, vor allen Dingen auch wenn man mit Kindern unterwegs ist.
3: Solche Konflikte greift auch der Radverkehrsentwicklungsplan 2030 auf, den die Stadt Leipzig auf ihrer Internetseite veröffentlicht hat. Darin beschreibt sie, dass Radfahrende an manchen Kreuzungen trotz vorhandener Radwege teilweise in den Mischverkehr geführt werden. Vorgesehen sind deshalb unter anderem sicherer gestaltete Übergänge, besser auf Radfahrende abgestimmte Ampelschaltungen und eine bessere Beleuchtung ausgewählter Wege. Einige Veränderungen sind im Stadtbild bereits sichtbar. Die Nonnenstraße in Plagwitz wurde zur Fahrradstraße umgestaltet und auch in der Harkortstraße entstehen neue Radfahrstreifen. Parallel werden dort Fahrbahnen und Leitungen erneuert. Für den ADFC kommt es aber nicht allein darauf an, neue Abschnitte zu bauen. Vorrang hätten Verbindungen, auf denen Radfahrende ohne gefährliche Unterbrechungen durch die Stadt gelangen, wie Krocker erklärt.
2: Ich bin der Meinung, dass Lückenschlüsse das Wichtige sind, dass wir also dass wir zusammenhängende Achsen haben. Und dass wir dadurch einfach einen passenden Zugang aus den Außenbereichen in die Stadt haben.
3: Für die kommenden Jahre hat die Stadt Leipzig ein klares Ziel formuliert. Bis 2030 sollen die Lücken auf wichtigen Vorrang- und Hauptrouten geschlossen werden. Langfristig soll ein Radnetz entstehen, das an 365 Tagen im Jahr nutzbar ist. Leipzig bringt gute Voraussetzungen mit und hat beim Ausbau aufgeholt. Zur verlässlichen Fahrradstadt wird es aber erst, wenn sichere Wege nicht mehr plötzlich enden. Das Potenzial ist da. Jetzt kommt es auf die Verbindungen an.

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1: Wenn Arzneimittel von Hand gesetzt werden, dann dauert das pro Patient ca. 10 bis 13 Minuten. Durch maschinelle Verblisterung kann der Zeitaufwand auf nicht mal eine Minute reduziert werden.
2: Tausende Tabletten, unterschiedliche Dosierungen und zahlreiche Einnahmezeiten. In Pflegeeinrichtungen fordert die Medikamentenversorgung täglich viel Zeit und Aufmerksamkeit. Was Pflegekräfte bislang häufig von Hand vorbereiten, übernimmt nun zum großen Teil die Dresdner Knut-Apotheke. Apotheker Michael Gebe lässt dazu die Medikamente individuell in kleine Beutel verpacken.
1: Die Medikamente werden zusammengestellt, individuell für den Patienten, zu jedem Dosierzeitpunkt, morgens, mittags, abends, zur Nacht. Wir verblistern die Medikation immer für den Zeitraum von einer Woche. Damit können wir zum einen maximale Stabilität und Sicherheit der Arzneimittel gewährleisten und sind gleichzeitig flexibel genug, um auf Änderungen der Medikation zu reagieren.
2: Wie diese vorbereiteten Wochenrationen in der Praxis ankommen, zeigt sich bei Advita Dresden. Jasmin Schmehl erlebt die Umstellung dort aus Sicht des Pflegedienstes.
3: Die Erleichterung liegt darin, dass unsere Pflegefachkräfte die Medikamente nicht selbst setzen müssen. Es wird nochmal überprüft, ob das Medikament übereinstimmt mit dem Medikamentenplan. Das ist aber in der Regel immer der Fall, sodass wir dann nur das verabreichen müssen, die Medikamente. Das war pro Klient ein Zeitaufwand pro Woche von circa einer halben Stunde, sodass wir dann bei 30 Klienten schon von einer gehörigen Stundenanzahl sprechen.
2: Doch bevor die fertigen Beutel ausgeliefert werden können, müssen viele Informationen zusammenlaufen.
1: Mit unserem System entlasten wir die Pflegeheime und Pflegedienste beim kompletten Medikationsprozess, also beim Medikations- und Rezeptmanagement. Wir kümmern uns um Folgerezepte, damit die Arzneimittel nie ausgehen. Wir prüfen alle Arzneimittel auf Verträglichkeit und Wechselwirkungen. Und wir bereiten die Medikation für die Pflegedienste vor und für die Pflegeheime, sodass jede Dosis zum richtigen Zeitpunkt beim richtigen Patienten ist.
2: Damit wandert nicht nur das Sortieren der Medikamente in die Apotheke. Auch ein großer Teil der Organisation findet nun nicht mehr zwischen den eigentlichen Pflegeaufgaben statt. Wie viel das verändert, zeigt sich vor allem im Kontakt mit den betreuten Menschen.
3: Mit der zusätzlich gewonnenen Zeit

0: daraus längst ein eigener Schwerpunkt geworden.
1: Die Knotapotheke ist seit 2007, also seit über 20 Jahren, spezialisiert auf die Versorgung von Pflegeheimen und Pflegediensten. Wir haben jährlich ca. 250.000 Arzneimittelpackungen, die wir abgeben, die wir beliefern, und weit über 2,1 Millionen Einzeltagesdosen, mit denen wir unsere Partner versorgen. Wir versorgen aktuell 20 Pflegedienste und Pflegeheime mit über 1.300 Patienten. Wir haben aber durch Digitalisierung und durch die maschinelle Verblisterung Kapazität für über 10.000 Patienten. Wir können hiermit also einen echten Beitrag in der Region leisten.
0: Wie groß das ungenutzte Potenzial in Dresden noch ist, zeigt der Vergleich mit anderen Städten und Ländern.
1: Die Kombination aus digitaler Kommunikation und Verblisterung ist in anderen europäischen Ländern längst Standard. Und auch bei uns in Sachsen ist es so, dass Chemnitz und Leipzig zum Beispiel bereits wesentlich mehr Pflegeheime von der maschinellen Verblisterung profitieren. Hier in Dresden und Ostsachsen sehen wir, dass da einfach noch ein Nachholbedarf ist. Dass einfach die Pflegeheime und Pflegedienste bei uns in der Region noch ein großes Effizienzpotenzial haben, Potenzial haben, wertvolle Zeit zu sparen, Zeit, die sie für ihre Patienten haben. Und das können sie erreichen durch das bei uns in der Region einmalige Versorgungskonzept der Knutapotheke, was Verblisterung kombiniert mit effizienter digitaler Kommunikation.
0: Die Maschine ersetzt keine Pflegekraft. Sie übernimmt aber genau die Arbeit, die bislang viele Stunden gekostet hat, bevor die eigentliche Pflege überhaupt beginnen konnte.

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2: Für mich war das absurd, dort Autobahnabfahrten zu schließen.
3: Hat die Stadt Geuditz bald keinen eigenen Anschluss an die A14 mehr? Heute gibt es im Nordraum die beiden Anschlussstellen Geuditz und Leipzig-Nord. Eine der untersuchten Varianten der Autobahn GmbH könnte beide durch einen neuen gemeinsamen Anschluss an der Radefelder Allee ersetzen. Entschieden ist das noch nicht. Trotzdem regt sich in Geuditz, Leipzig und der regionalen Wirtschaft Kritik. Dabei verfolgen alle Beteiligten dasselbe Ziel, den Wirtschaftsraum im Leipziger Norden zu stärken. Differenzen gibt es allerdings bei der Frage, wie das gelingen soll. Der Leipziger Norden und Geuditz bilden einen bedeutenden Wirtschafts- und Logistikstandort. Hier liegen der Flughafen Leipzig-Halle, das Güterverkehrszentrum sowie große Industrie- und Logistikunternehmen. Firmen, Beschäftigte und Lieferverkehre sind auf eine zuverlässige Verbindung zur Autobahn angewiesen und der Nordraum soll weiter wachsen. Genau dieses Wachstum ist der Ausgangspunkt der Überlegungen der Autobahn GmbH. Neue Gewerbe- und Industrieflächen bedeuten voraussichtlich mehr Lieferverkehr, Beschäftigte und Pendler. Die Planungen reichen bereits mehrere Jahre zurück, wie der Sprecher der Autobahn GmbH Niederlassung Ost, Tino Möhring, erläutert.
4: Also die Überlegungen gibt es bereits seit den späten 2010er Jahren. Also schon zu Landeszeiten wurde eben festgestellt, dass man den Leipziger Norden verkehrlich, infrastrukturell weiter verbessern muss, um hier mehr Wirtschaft zu ermöglichen und mehr Industrie anzusiedeln.
3: Im Jahr 2022 übernahm die Autobahn GmbH die Planungen vom Freistaat Sachsen. Vor allem Leipzig Nord hält das Unternehmen langfristig für nicht leistungsfähig genug. Nach seinen Untersuchungen bestehen außerdem Defizite bei der Verkehrssicherheit. Genannt werden unter anderem eingeschränkte Sichtweiten und nur bedingt leistungsfähige Kreuzungen im Umfeld. Zunächst wurden mehr als 40 Möglichkeiten betrachtet. Inzwischen konzentriert sich die Untersuchung auf wenige Varianten. Eine Vorzugsvariante steht allerdings noch nicht fest. Dass die Infrastruktur verbessert werden muss, stellen Leipzig und Geuditz nicht grundsätzlich in Frage. Die Kommunen wollen die bestehenden Anschlüsse erhalten und modernisieren. Reik Bergner ist Oberbürgermeister der Stadt Geuditz. Seine Stadt liegt unmittelbar an der A14, am Flughafen und an großen Gewerbestandorten. Für ihn wäre eine zusätzliche Abfahrt denkbar, aber nicht als Ersatz für die vorhandenen Verbindungen.
2: Der Hintergrund ist ja ganz klar, die Gedanken der Autobahn GmbH, die sind für die kommunale Ebene nicht mittragbar. Wir haben Autobahnabfahrten, die funktionieren, die sind sicherlich nicht standardmäßig ausgebaut, das soll man gerne tun. Und wir haben ein großes Gewerbegebiet an der Radefelder Allee und wenn man noch eine dritte Abfahrt bauen möchte, dann soll man das tun. Aber für mich war das absurd, dort Autobahnabfahrten zu schließen. Und die Einigkeit der kommunalen Familie an der Stelle ist ja sehr groß.
3: Aus Sicht der Stadt geht es nicht nur um möglichst kurze Wege. Mehrere Anschlüsse bieten auch Alternativen, wenn eine Strecke wegen eines Unfalls, einer Sperrung oder starken Verkehr nicht nutzbar ist. Bergner verweist besonders auf die Erreichbarkeit des Flughafens und die Ausfallsicherheit des Verkehrsnetzes.
2: Ich sag mal, die Abfahrt Geuditz ist die einzige Zufahrt zum Flughafen. Die Abfahrt Leipzig-Nord brauchen wir uns nicht drüber unterhalten. Hat die Stadt Leipzig und der Freistaat vermutlich vor noch gar nicht so langer Zeit viel Geld ausgegeben, haben das vierspurig ausgebaut als Zubringerstraße Richtung Lindenthal, Richtung Leipziger Norden. Es wäre auch Steuermittelverschwendung in Größenordnung, also überhaupt auf die Idee zu kommen, diese Abfahrt zu schließen und diese Straße entsprechend in ihrer Wertigkeit dann auch runterzunehmen. Keine Ahnung, wer auf solche Ideen kommt.
3: Die Autobahn GmbH sieht drei dicht beieinander liegende Anschlüsse dagegen nicht automatisch als Vorteil. Bei einer zusätzlichen Abfahrt könnten sich also Ein- und Ausfahrbereiche überschneiden, wie Tino Möhring erläutert.
4: Da haben wir dann definitiv wieder ein Thema der Verkehrssicherheit. Und allein zwischen Geuditz und Leipzig-Nord sind es ja auch lediglich 4 Kilometer. Also da dazwischen noch eine Anstelle zu betreiben sozusagen, das wäre auch aus verkehrlicher Sicht nicht sinnvoll.
3: Unterschiedlich bewerten beide Seiten auch den bisherigen Austausch. Laut Bergner sei die Zusammenarbeit mit den Behörden grundsätzlich konstruktiv. Von der konkreten Planungsausrichtung habe sich Geuditz allerdings überrascht gefühlt. Möhring betont dagegen den langjährigen fachlichen Dialog.
4: Und da ist es so, dass wir seit ungefähr 3 Jahren Gespräche mit der Stadt Görlitz, auch mit der Stadt Leipzig führen, aber eben auch mit großen industriellen Playern, aber genauso mit dem Landkreis, aber auch eben Naturschutz, Denkmal, Umweltschutzbehörden. Und dass wir diese Variantenuntersuchungen dort vorgestellt haben und den Grundbedarf dort auch skizziert haben.
3: Bis zu einer Entscheidung dürften noch Jahre vergehen. Klar ist bislang nur, beide Seiten wollen den Nordraum stärken. Bis dahin wird weiter diskutiert werden, ob die bestehenden Anschlüsse Schkeuditz und Leipzig-Nord erhalten bleiben oder der Verkehr künftig an einem neuen Standort gebündelt wird.

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2: Nachrichten. Bundesinnenminister Alexander Dobrindt hat seinen Urlaub unterbrochen wegen eines Vorfalls mit einer Drohne am Flughafen Leipzig. Das Ministerium teilte mit, dass Dobrindt zu einer Lagebesprechung mit dem sächsischen Innenminister Armin Schuster und den Spitzen der Sicherheitsbehörden anreist. An dem Treffen sollen unter anderem Bundespolizeipräsident Dieter Roman und Verfassungsschutzchef Sinan Selen teilnehmen. Im Landkreis Mittelsachsen sind innerhalb von knapp